0: gesperrt. A7 Fulda Richtung Würzburg zwischen Bad Brückenau-Volkers und Bad Brückenau-Wildflecken wegen einer Nachtbaustelle vorübergehend. Fahrbahn gesperrt, eine Umleitung führt über die U54. A12 Autobahn der Freiheit, Frankfurt-Oder Richtung Berliner Ring zwischen Briesen und Fürstenwalde Ost. Bauarbeiten bis ca. 5 Uhr, Fahrbahn gesperrt. A14 Wismar Richtung Schwerin zwischen Jesendorf und Schwerin Nord nach einem Unfall, Fahrbahn gesperrt. Und die A71 Richtung Schweinfurt, dort ist zwischen Arnstadt Süd und Stadt Ilm sowie zwischen Meiningen Süd und Rentwertshausen wegen Tunnelwartungsarbeiten die Fahrbahn noch bis ca. 6 Uhr gesperrt.
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0: Herzlich willkommen, sagt Ronny Krappmann.

Unverkennbar der Sound von Anya. Anywhere is in der ARD-Hitnacht. Und damit schauen wir kurz auf die Uhr. Inzwischen 2.15 Uhr, 2:15, 3:15. Guten Morgen für alle, die jetzt aufstehen.

Musik von Earth, Wind and Fire, September, hier bei uns in der ARD-Hitnacht. Guten Morgen, Ronny, schreibt der Helge aus Nordrhein-Westfalen. Der Urlaub ist ja gestern vorbei, ich stehe wieder in der Backstube. Ja, Sie und Ihr Team halten mich aufrecht mit richtig cooler Musik und den Kommentaren dazu habe ich viel Freude. ARD Mitternacht, immer gerne. Nee, Hitnacht, hat sich verschrieben, der Meister. Aber ist nicht schlimm, vielleicht kann passieren beim Teigkneten. Brötchen hätte ich jetzt auch Bock drauf, aber naja, gut. Was soll's, wir machen weiter mit Musik von Bruce Springsteen, The River. Und wenn Sie mir schreiben wollen, können Sie es tun unter ard-hitnacht@mdr.de. Freue mich auf Ihre Zeilen.

Sonne in der Nacht. Peter Maffay hier bei uns in der Nacht in der ARD Hit nach 2.26 Uhr, inzwischen 4 Minuten noch. Dann ist es 2:30 Uhr, dann schauen wir auf die Straßen in Deutschland. Und wir sagen Dankeschön an alle, die sich hier bei uns beteiligt haben und geschrieben haben. Und zum Thema Freundschaft, wirklich tolle Geschichten. Ich bin noch am Lesen und ich antworte auch noch. Und wir haben selbst aus Australien haben wir Meldungen bekommen von einer jungen Frau, die hat ihre beste Freundin in Deutschland besucht. Die waren auf der Schwäbischen Alb. Da ist übrigens gerade irgendwie ein Rockfestival, habe ich gehört. Ne? So Rock dein Leben soll das heißen. Da geht wohl auch ziemlich die Post ab bei diesem Festival. Naja, vielleicht waren sie auch dort gewesen. Auf jeden Fall, Freundschaft ist was Feines und ist wichtig, dass man selbige pflegt. Also bleiben Sie in Freundschaft immer gut verbunden und haben Sie Dank für Ihre reichlichen Zuschriften.

0: 2.30 Uhr in der ARD-Hitnacht. Wir schauen kurz auf die Straßen und beginnen mit einer Sofortmeldung. Achtung, Falschfahrer auf der A3. Frankfurt-Köln unterwegs zwischen Neustadt-Wied und Siebengebirge. Kommt Ihnen aktuell ein Falschfahrer entgegen, fahren Sie äußerst rechts und überholen Sie nicht. Wir geben Bescheid, sobald die Gefahr vorüber ist. Auf der A3 Frankfurt-Köln zwischen Neustadt-Wied und Siebengebirge ist ein Falschfahrer unterwegs. Vorsicht bitte in beiden Richtungen. Frankfurt Richtung Karlsruhe zwischen Heppenheim und Hemsbach bis 5 Uhr. Fahrbahn wegen Reparaturarbeiten gesperrt. A7 Fulda Richtung Würzburg zwischen Bad Brückenau-Volkers und Bad Brückenau-Wied. Flecken wegen einer Nachtbaustelle vorübergehend. Fahrbahn gesperrt. Es gibt eine Umleitung, die führt über die U54. A12 Autobahn der Freiheit, Frankfurt-Oder Richtung Berliner Ring, zwischen Briesen und Fürstenwalde Ost, wegen Bauarbeiten bis ca. 5 Uhr, die Fahrbahn gesperrt. A14 Wismar Richtung Schwerin, zwischen Jesendorf und Schwerin Nord, nach einem Unfall aktuell die Fahrbahn gesperrt. A71 Richtung Schweinfurt, zwischen Arnstadt Süd und Stadt Ilm, sowie zwischen Meiningen Süd und Rentwertshausen, wegen Tunnelwartungsarbeiten bis 6 Uhr die Fahrbahn gesperrt. Soweit unser Blick auf die Straßen in Deutschland.
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0: Im Studio Ronny Krapper.

0: Die Mamas und die Papas hier bei uns in der ARD-Hitnacht. Wir blicken nochmal ganz schnell auf die Straßen und haben immer noch den Falschfahrer, der unterwegs ist. Achtung, Falschfahrer auf der A3, eben gerade grün geworden, Frankfurt-Köln, kein Falschfahrer mehr unterwegs zwischen Neustadt-Wied und Siebengebirge. Das klingt gut, freuen wir uns drüber, wünschen wir allen, die ja unterwegs sind, eine gute Fahrt. Entwarnung auf der A3, Frankfurt-Köln, kein Falschfahrer mehr unterwegs zwischen Neustadt-Wied und Siebengebirge.
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0: Jetzt mit Musik von George Michael, ein bisschen was für die Seele. Also Radio lauter machen.

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1: Um 3 Uhr mit Ronald Lessig. Die UEFA droht damit, dass künftige Fußballweltmeisterschaften ohne europäische Teams stattfinden könnten. Hintergrund sind die Investorenpläne des Weltverbandes FIFA. Aus Genf Katrin Hondl zum Inhalt der UEFA-Erklärung.
2: Wir stehen als Einheit, heißt es da, einstimmig und unmissverständlich lehne man die Pläne von FIFA-Chef Gianni Infantino ab, die ja bekanntlich vorsehen, Eigentumsrechte an der WM oder anderen Wettbewerben an private Investoren zu verscherbeln. Ja, und die UEFA geht da jetzt eben auf maximale Konfrontation. Sollte Infantino seinen Plan durchziehen, sind die Europäer nicht mehr dabei. Keine UEFA-Nationalmannschaft wird an einem FIFA-Wettbewerb teilnehmen, solange diese Pläne existieren. Das steht so klipp und klar in der Erklärung, die UEFA veröffentlicht hat.
1: Der von US-Präsident Trump ins Leben gerufene Friedensrat hat Trumps Angaben zufolge ein Abkommen zur vollständigen Entwaffnung der Hamas im Gazastreifen erzielt. Dies sei ein wichtiger Schritt auf dem Weg zu einem dauerhaften Frieden, schrieb Trump auf seiner Online-Plattform Truth Social. Im Gegenzug würden die israelischen Streitkräfte nach Abschluss der Entwaffnung abziehen. Im Oktober 2025 hatten sich Israel und die Hamas auf die erste Phase des Friedensplans geeinigt. Die Hamas hatte jedoch eine Abgabe ihrer Waffen bisher abgelehnt. Verbraucher haben von heute an europaweit mehr Rechte bei kaputten Elektrogeräten. Hersteller etwa von Waschmaschinen, Kühlschränken oder Smartphones sind nun verpflichtet, die Geräte zu reparieren. Was das genau bedeutet, erklärt Levin Salamon aus der ARD-Verbraucherredaktion.
3: Bisher ist es ja so, dass man auf jedes neue Elektrogerät pauschal 2 Jahre gesetzliche Gewährleistung hat. Wenn in der Zeit ein Mangel auftritt, kriegt man im Zweifelsfalle per Gesetz einfach ein neues. Ab sofort soll man aber selbst entscheiden. Wenn man den Defekt gezielt ausbessern lassen will, anstatt einfach was Neues zu nehmen, dann muss die Reparatur auch möglich sein. Und nicht nur das, wer sein bisheriges Gerät reparieren lässt, bekommt dann nochmal 12 Monate mehr Gewährleistung. Quasi als Belohnung, dass man es nicht einfach hat wegschmeißen lassen.
1: In Hamburg ist die neue Sternbrücke auf dem Weg zu ihrem künftigen Standort. In den vergangenen Stunden wurde der über 100 Meter lange Stahlkoloss ganz langsam immer näher an seine endgültige Zielposition herangeführt. Der Transport der Brücke wurde von hunderten Schaulustigen über Stunden beobachtet. Das waren die Nachrichten. Das Wetter in Deutschland. Im Südwesten gebietsweise Schauer oder Gewitter, sonst wolkig und trocken bei 22 bis 13 Grad. Tagsüber heiter bis wolkig, einzelne Schauer bei 20 Grad an der Nordsee und bis 38 Grad in Niederbayern. Am Sonnabend heiter im Süden und Osten Schauer bei 20 bis 33 Grad und am Sonntag heiteres bis sonniges im Süden einzelne Schauer oder Gewitter bei 21 bis 36 Grad. 3:03 Uhr.
4: Guten Morgen, liebe Autofahrer. Hier ist der Verkehrsservice in der ARD-Hitnacht. A5 Frankfurt Richtung Karlsruhe. Zwischen Heppenheim und Hemsbach bis 5 Uhr wegen Reparaturarbeiten Fahrbahn gesperrt. A7 Fulda Richtung Würzburg zwischen Bad Brückenau-Volkers und Bad Brückenau-Wildflecken wegen einer Nachtbaustelle vorübergehend Fahrbahn gesperrt. Eine Umleitung führt über die U54. A12 Autobahn der Freiheit, Frankfurt-Oder Richtung Berliner Ring, zwischen Briesen und Fürstenwalde Ost, wegen Bauarbeiten bis ca. 5 Uhr die Fahrbahn gesperrt. A14 Wismar Richtung Schwerin, zwischen Jesendorf und Schwerin Nord, nach einem Unfall Fahrbahn aktuell gesperrt. A71 Richtung Schweinfurt, zwischen Arnstadt Süd und Stadt Ilm, sowie zwischen Meiningen Süd und Rentwertshausen, Tunnelwartungsarbeiten, das Ganze dauert noch an bis 6 Uhr. Soweit unser Blick auf die Straßen in Deutschland.
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4: Am Mikrofon Ronny Krabmann.

Inzwischen 3:12 Uhr. In 3 Minuten 3:45 Uhr für alle, die jetzt langsam aufstehen, zum Beispiel Bäckermeister, die in die Backstube müssen, damit schöne, frische Brötchen entstehen, dem wünschen wir einen guten Start in den neuen Tag. Aber auch alle anderen, zum Beispiel Straßenbahnfahrer oder Polizei oder Wachschutz, Zeitungsausträger, alle sind heute Nacht unterwegs oder Pflegekräfte, die sich ganz intensiv und liebevoll um unsere Angehörigen kümmern. Also von daher allen einen guten Start in den neuen Tag. Und alle, die noch auf Schicht sind, halten Sie durch. Auch das hat ein Ende und wir begleiten Sie mit richtig guter Musik. Jetzt hier bei uns in der ARD-Hitnacht.

Die Fallian Cannibals mit Good Thing hier in der ARD Hit nach 3.26 Uhr, 4 Minuten vor 3:30. Gleich schauen wir auf die Straßen in Deutschland. Für alle die, die jetzt langsam raus müssen aus den Federn, einen guten Start in diesen neuen Tag.

0: Musik von Clymie Fischer. Und damit ist es 3.30 Uhr, halb vier. Guten Morgen, liebe Autofahrer. Hier ist der Verkehrsservice in der ARD-Hitnacht. Affen, Frankfurt Richtung Karlsruhe, zwischen Heppenheim und Hemmsbach bis 5 Uhr. Die Fahrbahn wegen Reparaturarbeiten gesperrt. A7 Fulda Richtung Würzburg, zwischen Bad Brückenau-Volkers und Bad Brückenau-Wildflecken, wegen einer Nachtbaustelle bis ca. 4 Uhr die Fahrbahn gesperrt. Eine Umleitung führt über die U54. A14 Wismar Richtung Schwerin, zwischen Jesendorf und Schwerin Nord, nach einem Unfall aktuell die Fahrbahn gesperrt. A71 Richtung Schweinfurt, zwischen Arnstadt Süd und Stadt Ilm, sowie zwischen Meiningen Süd und Rentwertshausen. Tunnelwartungsarbeiten, das Ganze dauert noch bis ca. 6 Uhr. Soweit unser Blick auf die Straßen in Deutschland.
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0: Am Mikrofon Ronny Krappmann.

What a Woman. Vaya con Dios in der ARD-Hitnacht. Tja, gestern haben wir begonnen mit Ihren Zuschriften und Gedanken zum Thema Freundschaft. Und an der Stelle möchte ich mich nochmal ganz, ganz herzlich bedanken für die vielen, vielen Zuschriften und Ihre Gedanken zum Thema Freundschaft, wie wichtig das ist für ein gesundes Leben und auch für die Psyche. Und also hat mich sehr berührt, was ich da gelesen habe, und bin immer noch dabei und versuche jede E-Mail, und sei es nur mit einem kleinen Satz, zu beantworten neben der ganzen Sendung hier. Also, wie gesagt, Freundschaft, etwas ganz, ganz Wichtiges, und dass Sie das so berührt hat, das Thema, und dass Sie sich so mit dran beteiligt haben, dafür nochmal ganz, ganz herzliches Dankeschön.

Musik aus Schweden von Ace of Base, All That She Wants. Musik aus den 90ern. Inzwischen 3:52 Uhr, in 8 Minuten 4 Uhr.

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1: Um 4 Uhr mit Ronald Lessig. Die Europäische Fußballunion UEFA droht im Machtkampf mit dem Weltverband FIFA und seinem Präsidenten Infantino mit maximaler Eskalation. Sollte die FIFA ihren angekündigten Investorendeal durchziehen, werde man alle Turniere des Weltverbandes boykottieren. David Luding aus der Sportredaktion erläutert, was das konkret bedeutet.
2: Konkret heißt das, dass zukünftige Fußball-Weltmeisterschaften ohne Europäer stattfinden würden. Das betrifft dann nicht nur die Männer-WM, sondern auch die der Frauen. Und da ist die nächste schon in weniger als einem Jahr. Nach dem Statement der UEFA werden die Europäer dort aber nur teilnehmen, wenn die Vorschläge für den Investorendeal aus der Welt geräumt sind und die FIFA darüber hinaus verbindlich zusichert, ihre Wettbewerbe, Zitat, nie wieder für private Investoren zu öffnen.
1: US-Präsident Trump hat ein Abkommen zur Entwaffnung der islamistischen Hamas im Gazastreifen verkündet. Der von ihm ins Leben gerufene Friedensrat habe eine entsprechende Vereinbarung erzielt, teilte Trump auf seiner Online-Plattform Truth Social mit. Aus der Nachrichtenredaktion Karl Schreiber.
3: Laut US-Kreisen und Quellen aus dem Friedensrat hat die Hamas einer Entwaffnung zugestimmt. Ob die Vereinbarung Bestand haben wird, ist aber unklar. Die israelische Botschaft in Washington und die Hamas selbst haben sich zunächst nicht zu Trumps Ankündigungen geäußert. Unklar ist auch, ob es sich bei dem Plan um eine Absichtserklärung oder ein verbindliches Abkommen handelt. Der Friedensrat von Trump ist umstritten, weil er von Kritikern als parteiische Konkurrenz zu den Vereinten Nationen gesehen wird. Zu den Gründungsmitgliedern zählen neben den USA unter anderem Israel, Ägypten, Katar und die Türkei.
1: Griechenland und die Türkei kämpfen weitergehend schwere Waldbrände. Auf der griechischen Insel Kreta fachen Winde die Flammen immer wieder an. Das erschwert laut Behörden die Löscharbeiten. Bereits am Mittwoch kamen bei den Bränden 3 Feuerwehrleute ums Leben, 4 weitere wurden verletzt. Auch im Süden und Westen der Türkei gibt es zahlreiche Feuer. An der französischen Atlantikküste konnten derweil zehntausende Menschen wieder nach Hause zurückkehren. In Hamburg ist die neue Sternbrücke auf dem Weg zu ihrem künftigen Standort. In den vergangenen Stunden wurde der über 100 Meter lange Stahlkoloss ganz langsam immer näher an seine endgültige Zielposition herangebracht. Der Transport der 3.700 Tonnen schweren Brücke war spektakulär und wurde von hunderten Schaulustigen über Stunden beobachtet. Bis zum Wochenende soll die Sternbrücke endgültig eingebaut sein. Das waren die Nachrichten. Das Wetter in Deutschland. Tagsüber heiter bis wolkig, einzelne Schauer bei bis zu 20 Grad an der Nordsee und 38 Grad in Niederbayern. Am Sonnabend teilweise heiter, im Süden und Osten Schauer bis 33 Grad. Am Sonntag heiter bis sonnig, im Süden einzelne Schauer bis 36 Grad. Die Zeit, es ist 4.03 Uhr.
4: Vielen Dank an die Kollegen von den Nachrichten. Und wir machen gleich weiter mit dem Blick auf die Straßen. Hier ist der Verkehrsservice in der ARD-Hitnacht. A5 Karlsruhe Richtung Frankfurt zwischen Bruchsal und Kronau. Nach einem Unfall aktuell Fahrbahn gesperrt. A5 Frankfurt Richtung Karlsruhe zwischen Heppenheim und Hemsbach. Bis 5 Uhr wegen Reparaturarbeiten die Fahrbahn gesperrt. A7 Fulda Richtung Würzburg zwischen Bad Brückenau-Volkers und Bad Brückenau-Wildflecken. Nachtbaustelle noch bis ca. 4.30 Uhr. Eine Umleitung führt über die U54. A14 Wismar Richtung Schwerin. Zwischen Jesendorf und Schwerin Nord nach einem Unfall aktuell die Fahrbahn gesperrt. A71 Richtung Schweinfurt. Zwischen Arnstadt Süd und Stadt Ilm sowie zwischen Meiningen Süd und Rentwertshausen. Tunnelwartungsarbeiten. Das Ganze dauert noch bis 6 Uhr. Daher die Fahrbahn gesperrt.
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4: Guten Morgen wünscht Ronny Krabmann.

Ein weiterer schöner sonniger Sommertag wartet auf uns mit herrlichen Temperaturen und ich wünsche Ihnen, dass Sie vielleicht noch etwas aus diesem Tag machen können und nicht nur an Arbeit denken müssen. Vielleicht haben Sie ja zeitiger Feierabend oder vielleicht haben Sie ja Ferien oder vielleicht machen Sie einfach blau. Nee, das machen wir nicht. Wir machen nicht blau. Nein, das würde uns nie in den Sinn kommen. Nicht bei diesem herrlichen Wetter, oder?

0: Musik aus den 80ern von Starship. Nothing's gonna stop us now. Damit ist es 4.30 Uhr. Hier ist der Verkehrsservice in der ARD-Hitnacht. A5 Karlsruhe Richtung Frankfurt. Zwischen Bruchsal und Kronau nach einem Unfall aktuell Fahrbahn gesperrt. A5 Frankfurt Richtung Karlsruhe zwischen Heppenheim und Hemsbach bis 5 Uhr wegen Reparaturarbeiten die Fahrbahn gesperrt. A7 Fulda Richtung Würzburg zwischen Bad Brückenau-Volkers und Bad Brückenau-Wildflecken Nachtbaustelle bis ca. 5 Uhr Fahrbahn gesperrt. Eine Umleitung führt über die U54. A14 Wismar Richtung Schwerin zwischen Jesendorf und Schwerin Nord nach einem Unfall aktuell die Fahrbahn gesperrt. A71 Richtung Schweinfurt zwischen Arnstadt Süd und Stadt Ilm sowie zwischen Meiningen Süd und Rentwertshausen. Tunnelwartungsarbeiten. Das Ganze dauert noch bis 6 Uhr. Die Fahrbahn ist gesperrt.
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0: Guten Morgen wünscht Ronny Krappmann.

So manch einer ist gerade mit dem Auto unterwegs und freut sich über die schicke Musik, die wir da zu senden haben. Hier bei uns in der ARD-Hitnacht. Schön, dass Sie mit am Radio sind. Schön, dass Sie mit uns aufstehen bzw. den Weg ins Bettchen finden. Wir schauen kurz auf die Uhr. 4.44 Uhr, na, wenn das kein Glück bringt. In einer Minute, 4:45 Uhr, kommen Sie gut und sicher in den neuen Tag.

Musik von Emma Banden hier bei uns in der ARD-Hitnacht. 4.48 Uhr, 12 Minuten noch, dann ist es 5 und dann starten hier vereinzelt in Deutschland die Morningshows und die Kollegen, die freuen sich schon auf Sie. Ja, und haben eine Menge vorbereitet. Dürfen Sie gespannt sein. Wir wünschen Ihnen einen guten Start in den neuen Tag und natürlich jetzt schon mal ein schönes Wochenende mit viel Sonne, nicht nur im Herzen.

4.57 Uhr. Wir haben eine Sofortmeldung. Vorsicht bitte auf der A4 Köln Richtung Olpe zwischen Bielstein und Gummersbach. Achtung, Personen werfen Steine auf die Fahrbahn. Vorsicht bitte auf der A4 Köln Richtung Olpe zwischen Bielstein und Gummersbach. Achtung, Personen werfen Steine auf die Fahrbahn. Soweit unser Hinweis aus dem Verkehrsstudio.

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1: Um 5 Uhr mit Ronald Lessig. Die Pläne von FIFA-Präsident Infantino zum Verkauf von WM-Anteilen an Investoren stößt auf immer mehr Kritik. Auch der Dachverband des nord- und mittelamerikanischen Fußballs CONCACAF stellte sich gegen das Vorhaben. Aus der Nachrichtenredaktion Peter Eichenberg.
2: Die 41 CONCACAF-Mitglieder kritisieren die Pläne deutlich. Anders als der europäische Fußballdachverband UEFA drohen sie aber nicht mit einem Boykott. Die UEFA hatte nach einer Sondersitzung erklärt, keine der 55 europäischen Nationalmannschaften werde an einem FIFA-Wettbewerb teilnehmen, sollte Infantino an seinen Plänen festhalten. Die FIFA müsse verbindlich zusagen, das Vorhaben vollständig aufzugeben und die WM niemals für Investoren zu öffnen. Die Weltmeisterschaft steht nicht zum Verkauf, hieß es wörtlich in der Erklärung der Europäer.
1: US-Präsident Trump hat ein Abkommen zur Entwaffnung der islamistischen Hamas im Gazastreifen verkündet. Der von ihm ins Leben gerufene Friedensrat habe eine entsprechende Vereinbarung erzielt, teilte Trump auf seiner Online-Plattform Truth Social mit. Aus der Nachrichtenredaktion Karl Schreiber.
3: Laut US-Kreisen und Quellen aus dem Friedensrat hat die Hamas einer Entwaffnung zugestimmt. Ob die Vereinbarung Bestand haben wird, ist aber unklar. Die israelische Botschaft in Washington und die Hamas selbst haben sich zunächst nicht zu Trumps Ankündigungen geäußert. Unklar ist auch, ob es sich bei dem Plan um eine Absichtserklärung oder ein verbindliches Abkommen handelt. Der Friedensrat von Trump ist umstritten, weil er von Kritikern als parteiische Konkurrenz zu den Vereinten Nationen gesehen wird. Zu den Gründungsmitgliedern zählen neben den USA unter anderem Israel, Ägypten, Katar und die Türkei.
1: Nach den Angriffen der Houthi-Miliz will Saudi-Arabien eine Militärkoalition zum Schutz der Schifffahrt im Roten Meer gründen. Vertreter aus 43 Ländern und der EU hätten an einem informellen Treffen teilgenommen, hieß es aus Riad. Saudi-Arabien solle die Koalition als Gründungs- und Führungsstaat leiten und das Hauptquartier stellen. 14 Länder, darunter die Türkei, Pakistan und Ägypten, hätten in einer gemeinsamen Erklärung ihre Unterstützung bekundet. Griechenland und die Türkei kämpfen weiter gegen schwere Waldbrände. Auf der griechischen Insel Kreta fachen Winde und Flammen die Feuer immer wieder an. Das erschwert laut Behörden die Löscharbeiten. Bereits am Mittwoch kamen bei den Bränden 3 Feuerwehrleute ums Leben, 4 weitere wurden verletzt. Auch im Süden und Westen der Türkei gibt es zahlreiche Feuer. An der französischen Atlantikküste konnten derweil zehntausende Menschen wieder nach Hause zurückkehren. Das waren die Nachrichten.
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5: Mit den aktuellen Temperaturen in Bremen 16, in Bremerhaven 18 und in Diepholz 14 Grad. Am Morgen noch Dunst- und Nebelfelder, die lösen sich nach und nach auf. Den Tag über wechseln sich Sonne und Wolken ab, vereinzelt können noch Schauer und Gewitter durchziehen. Dabei ist es deutlich kühler als zuletzt. Die Werte erreichen 28 Grad in Stolzenau und 21 Grad auf den Inseln.
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5: In Bremerhaven ist die Brücke an der Hermann-Henrich-Meyer-Straße zwischen Lohmannstraße und Kolumbusstraße gesperrt. Soweit die Meldungen. Gute Fahrt.
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1: Mit Sebastian Segebade, guten Morgen. Im Protest gegen die Investorenpläne der FIFA erhält der Europäische Verband UEFA Unterstützung aus Nord- und Mittelamerika. Wie der Dachverband CONCACAF mitteilte, schließt er sich dem Protest an. Die UEFA-Mitgliedsverbände hatten zuvor einstimmig beschlossen, dass europäische Mannschaften Turniere der FIFA boykottieren, solange die Investorenpläne von FIFA-Chef Gianni Infantino auf dem Tisch liegen. US-Präsident Donald Trump hat ein Abkommen mit der Terrorgruppe Hamas im Gazastreifen verkündet. Demnach habe die Hamas zugestimmt, die Waffen abzugeben. Wie verbindlich die Zusage ist, ist unklar. Aus Israel gibt es bislang skeptische Reaktionen. Und jetzt weitere Nachrichten aus Bremen, Bremerhaven und Niedersachsen.
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1: Der Bremer Senat lässt die Frist der deutschen Umwelthilfe in Sachen Klimaschutz verstreichen. Die Umweltschutzorganisation hatte gefordert, dass der Senat bis heute zusätzliche Maßnahmen vorlegt, um die Bremer Klimaziele einzuhalten. Die DUH will nach Informationen von Buten und Binnen in den kommenden Tagen beim Bremer Oberverwaltungsgericht klagen. Im Tarifstreit in der Süßwarenindustrie in Bremen und Niedersachsen gibt es eine Einigung. Wie die Gewerkschaft Nahrung und Genuss Gaststätten mitteilt, sollen die Beschäftigten innerhalb von 2 Jahren insgesamt gut 6% mehr Geld bekommen. In der Süßwarenindustrie in Bremen und Niedersachsen arbeiten mehr als 3.600 Beschäftigte. Direkt am Wattenmeer in Dangast beginnt am Nachmittag das Watt-en-Schlick-Festival. Bis zum Sonntag locken rund um das Kurhaus 80 Programmpunkte von Musik über Film, Literatur und Shows. Es werden wieder bis zu 6.000 Besucherinnen und Besucher erwartet. Und das waren die Nachrichten mit Sebastian Segebade.
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2: Boah, wer saß hier denn? So, erstmal mein Gehör schützen. Hörst du mich, Herr Krause?
3: Ich höre dich sehr gut.
2: Er saß hier wohl gestern. Kann mir gar nicht vorstellen, dass du mich in Normallautstärke verstehst.
3: Man muss das wirklich kurz erklären, dass wir jeden Tag die Plätze wechseln. Mhm. Also wir haben nur 2 Plätze zur Verfügung, die wechseln wir aber jeden Tag. Und deswegen übernimmst du morgens quasi die Voreinstellungen von gestern. Und ich habe meinen Kopfhörer immer sehr laut. Und deswegen ist deiner jetzt offensichtlich auch sehr laut.
2: Genau,
3: und
2: an dem Platz hier, ich nenne den Wetterplatz. Ja. Da sitzt im Laufe des Tages niemand, weil man ja sonst allein moderiert und am Pult sitzt. Also, Herr Krause, auch damit du es mitkriegst, aktuelle Werte. 13 Grad in Schwanewede, 14, noch ein bisschen Regen in Delmenhorst, 15 Bremerförde, die nehme ich oft Bremerförde, ne? Die sind immer in meinem Auge. 13 Bremen, 17 trockene, 17 Grad in Bremerhaven und 18 in Cuxhaven, die sind Spitzenreiter aktuell. Was wird das für ein Tag heute? Wir fangen an mit anfänglichen Nebelfeldern, die sehen übrigens teilweise sehr schön aus. Dann gibt es einen Wechsel aus Sonne und kompakten Wolken, dazu einzelne Schauer und Gewitter und das Ganze bei maximal 20 Grad auf den Inseln, 21 in Hochmasil. 25 in Bremen, 28 in Stolzenau und der Wind weht heute abgesehen von Gewitterböen schwach an der Nordsee mäßig aus wechselnden Richtungen.
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3: Um 5.33 Uhr A7 Hamburg Richtung Hannover. Im Dreieck Hannover Nord ist die Überleitung zur A352 Richtung Hannover West vorübergehend gesperrt. Gute Fahrt.
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2: Ich bin da.
3: Ich sehe dich.
2: Guten Morgen.
3: Aber ich höre dich nicht.
2: Was?
3: Kannst du etwas lauter sprechen?
2: Kann ich machen.
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0: Guten Morgen. 20 vor 6.
1: Ich soll antworten, ne? Guten Morgen, schön, dass wir alle hier sind.
0: Bei Bremen 1 versammelt, vor dem Lagerfeuer.
1: Nee, keine Feuer machen bitte, ist zu trocken draußen.
0: Ja, dumm. Pass auf, ich habe bei TikTok etwas gesehen, ein Statement.

0: Ja, also man versteht im Ansatz, was sie meint.
1: Und was will sie, Fleischberge da drauf, ja, dass es männlicher ist?
0: Also, dass man nicht einfach nur eine Pizza Margherita. Ich kann ganz bisschen nachvollziehen, was sie meint, aber Quatsch, ja, ne?
1: Weil viele nur Kinder Pizza Margherita. Ja. Aber ich sag, wenn eine Pizza gut ist, dann ist eine Margherita. Da kannst du schon mal die Wertigkeit dieser Pizza einschätzen. Blödsinn.
0: Gut.
1: Warte, soll ich hier Striche machen?
0: Nee, brauchst du. Es kommen vier Sachen.
1: Okay.
0: Dann sollen Männer keinen Rucksack tragen. So im Alltag.
1: So ein Klitzekleid.
0: Ja, so, weißt du, so. Und auch das kann ich irgendwie nachvollziehen.
1: Warum?
0: Weil, wenn ich Männer mit Rucksack sehe, auch. Es ist jetzt nicht so, dass ich denke, cooler Typ.
1: Also du trägst jeden Tag einen Rucksack.
0: Ja, deswegen. Vielleicht hat es mich deswegen auch.
1: Warte kurz. Blödsinn.
0: Gut. Dann sollen Männer sich keinen Aperol Spritz bestellen.
1: Ach Gott. Wenn sie Geschmack haben, trinkt Aperol Spritz. Auch um. Ey, gut, mach mal das Letzte und dann hast du meinen Kommentar.
0: Und Männer sollen nicht zum Bus rennen.
1: Weil sie dann.
0: Vielleicht, weil es auch uncool ist, dass sie dann so hetzen und versuchen, den Bus noch zu kriegen, weil es vielleicht unwürdig ist, wenn sie ihn dann nicht kriegen. Das sollen Männer auch
1: weißt
0: nicht.
1: Weißt du, du hast ja wahrscheinlich die Kommentare darunter durchgelesen.
0: Nee, das habe ich nicht gemacht.
1: Also zum Glück.
0: Es zählt nur dein Kommentar für
1: okay.
0: mich.
1: Okay. Liebe Männer da draußen. Macht, was ihr wollt, solange ihr niemand anderen beeinträchtigt. Nicht blöd zu Frauen seid, rennt, trinkt, was ihr wollt.
0: Tragt
1: rosa. Ihr dürft das alles machen. Das ist männlich, zu machen, was man machen möchte, solange es niemand anderen einschränkt.
0: Und auch Pizza Margherita bestellen.
1: Pizza Margherita bitte zwei.
0: Und wenn ich mit dir essen gehe und ich bestelle einen Aperol Spritz, eine Pizza Margherita, trage einen Rucksack und bin zum Bus gerannt, ist alles in Ordnung.
1: Dann denke ich, guter Typ, warst pünktlich, hast einen guten Drink ausgesucht, Pizza verstehst du auch.
0: Gut.
1: Und gut siehst du auch noch aus. Schönen guten Morgen.

0: Das finde ich immer krass.
1: Was denn?
0: Wenn Bands so lange schon zusammen spielen und immer noch unterwegs sind, wie ZZ Top.
1: Hier wirklich, die sind auch noch unterwegs.
0: Die sind gerade auf Tour, Los Angeles steht an nächste Woche. Und Santa Clara, ist ja auch völlig egal, wo, überall sind in den USA unterwegs. Die alten Jungs mit den coolen Bärten.
1: Ich wollte gerade sagen, die Bärte haben sie aber noch.
0: Die haben sie noch, ja. Nicht ausgeflattert.
1: Sonst würde man sie auch nicht erkennen.
0: Nee, ich stelle mir vor, Bart ab, kannst du wieder anonym durchs Leben gehen.
1: Das stimmt.
0: Verrückt, wer sind die denn? Schönen guten Morgen.
1: Guten Morgen.

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1: Mit Sebastian Segebade. Guten Morgen. Protest gegen FIFA-Investorenpläne weitet sich aus. US-Präsident Donald Trump verkündet Abkommen mit der Hamas. Bremer Senat lässt Frist der deutschen Umwelthilfe verstreichen. Das Wetter: Sonne und Wolken im Wechsel, bis zu 28 Grad. FIFA-Chef Gianni Infantino bekommt für seine Investorenpläne zur Vermarktung der Fußball-Weltmeisterschaft weiter Gegenwind. Nach der europäischen UEFA stellt sich auch der nord- und mittelamerikanische Verband CONCACAF gegen die Pläne. Mehr dazu von Luise Kropf.
2: Damit positionieren sich auch die drei WM-Gastgeber USA, Mexiko und Kanada gegen Infantino. Der FIFA-Präsident hatte den 211 Mitgliederverbänden durch den Verkauf von Anteilen an private Investoren erhöhte Einnahmen in Aussicht gestellt. Die UEFA hatte ein paar Stunden vorher verkündet, einstimmig alle FIFA-Wettbewerbe, also auch die Fußball-Weltmeisterschaft, zu boykottieren, wenn der Weltverband an seinen angekündigten Plänen festhalten sollte. Mit einem Boykott droht die CONCACAF nicht. Sie äußern aber hinsichtlich des fehlenden ordnungsgemäßen Verfahrens und des Fehlens jeglicher Prüfung oder Genehmigung deutliche Kritik.
1: US-Präsident Donald Trump hat ein Abkommen mit der Terrorgruppe Hamas im Gazastreifen verkündet. Demnach habe die Hamas zugestimmt, die Waffen abzugeben. Wie verbindlich die Zusage ist, bleibt unklar. Dazu aus Washington Nina Barth.
3: Kurz nach der Ankündigung teilte Trumps umstrittener Friedensrat auf X mit, unter Vermittlung Ägyptens, Katars, der Türkei und der USA habe sich die Hamas zum ersten Mal offiziell zu einem umsetzbaren Plan verpflichtet, auf alle ihre Waffen zu verzichten. Dem werde ein israelischer Rückzug aus Gaza folgen. Unterschiedliche Medien berichten, ranghohe Hamas-Funktionäre hätten die Einigung ihnen gegenüber bestätigt. Aber offizielle Reaktionen der Hamas oder aus Israel gibt es bisher nicht.
1: Das Verfahren um die Wahl des Bremerhavener Oberbürgermeisters geht in die nächste Runde. In der vergangenen Woche lehnte das Bremer Verwaltungsgericht einen Eilantrag eines unterlegenen Mitbewerbers ab. Der legte nun Beschwerde ein und es wird weiter geprüft. Der Magistrat will eine endgültige Entscheidung abwarten, bevor Martin Güntner zum neuen Oberbürgermeister ernannt wird. Der Bremer Senat lässt die Frist der deutschen Umwelthilfe verstreichen. Die Umweltorganisation hatte gefordert, dass der Senat bis heute zusätzliche Maßnahmen vorlegt, um die Bremer Klimaziele für das Jahr 2030 einzuhalten. Mehr Details von Emmy Thume aus der Regionalredaktion Buten und Binnen.
4: Die Umweltorganisation will nach Informationen von Buten und Binnen in den kommenden Tagen beim Bremer Oberverwaltungsgericht gegen den Bremer Senat klagen. Sie bemängelt, dass die Regierung nicht genug tut, um die klimaschädlichen CO2-Emissionen zu reduzieren. Das Land hat sich im Klima- und Energiegesetz verpflichtet, bis 2030 60% weniger CO2 auszustoßen als im Jahr 1990. Das scheint kaum möglich, auch weil sich Pläne zerschlagen haben, das Bremer Stahlwerk auf grünen Stahl umzurüsten. Bremens Umweltsenatorin Henrike Müller hatte zuletzt angekündigt, dass der Senat daran arbeite, Klimaschutzmaßnahmen schneller und intensiver umzusetzen. Welche das genau sein sollen, ließ sie offen.
1: In der Süßwarenindustrie in Bremen und Niedersachsen bekommen die Beschäftigten insgesamt 6% mehr Geld. Darauf haben sich die Tarifpartner geeinigt. Wie die Gewerkschaft Nahrung und Genussgaststätten mitteilt, gilt die Vereinbarung für 2 Jahre. Die Tariferhöhung betrifft insgesamt rund 3.600 Beschäftigte. Und das waren die Nachrichten mit Sebastian Segebade.
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5: Ja, ist heute ein bisschen durchwachsen, nennen wir es mal so. Ganz freundlich, wir gucken auf die aktuellen Werte. 14 Grad gemessen in Soltau, 15 haben wir im Wangerland. Bremerhaven meldet 17 Grad und in Bremen noch ein bisschen frisch, 13 Grad gemeldet. Hier und da zieht ein bisschen Nebel durch. Die lösen sich bald auf, die Dunst- und Nebelfelder. So im Laufe des Vormittags spätestens tagsüber wechseln sich dann Sonnenschein und zeitweise kompakte Wolken miteinander ab. Im Verlauf ziehen einzelne Schauer oder Gewitter durch, vor allem am Nachmittag und Abend. Auf der See sind Schauer bereits am Vormittag möglich. Am wenigsten Sonne gibt es vom Emsland hoch zur Nordsee. Es ist nicht mehr so heiß.
6: Hoppala, entschuldige.
5: Habe ich dich gelangweilt?
6: Nee, ich habe irgendwie gedacht, du bist fertig.
5: Die Höchstwerte fehlen noch. Warte, die machen wir da noch kurz. Ja, warte ja nix. Ich rede schneller. Nein. Auf den Inseln maximal 20, 21 in Hochmasil, 25 in Bremen, 28 in Stolzenau. So, jetzt darfst du.
6: Mein Finger wollte, dass du fertig bist.
5: Ich kenne das.
6: Hat er diesen Knopf
5: gedrückt.
6: 5:05 A7 Hamburg Richtung Hannover. Im Dreieck Hannover Nord ist die Überleitung zur A352 Richtung Hannover West vorübergehend gesperrt. Und dann gibt es noch eine Meldung für Delmenhorst. Der Hasporter Damm ist zwischen am Stadion und Schollendamm wegen Reinigungsarbeiten in beiden Richtungen gesperrt. Gute Fahrt!
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5: Ach, ich finde das toll, wenn man auch im hohen Alter sich nicht einfach nur hinsetzt und abwartet, was noch so passiert, sondern was aktiv unternimmt. Und das kann man sagen, das machen die Jungs.
6: Ja, wir haben ja gestern schon kurz über ein sehr besonderes Fußballspiel berichtet, das für gestern angekündigt wurde und nun auch tatsächlich stattgefunden hat. 60 Jahre nach dem legendären Wembley-Tor hat gestern eine deutsche Ü-75-Mannschaft eine Art Revanche-Spiel gegen England gespielt.
5: Wie es ausgegangen ist und wie sie damit präsentieren, dass auch ältere Leute sich noch bewegen können, das erzählen wir gleich. Schönen guten Morgen.
6: Guten Morgen.
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0: Das war eigentlich meine Lieblingsstelle.
1: Eigentlich sitzt er hier immer mit seinen aufgebauten Klanginstrumenten und seinen ganzen Töpfen und spielt mit.
0: So, aber genug Schabernack. Wir wollen über etwas sprechen, das wahrscheinlich auch viele Nicht-Fußball-Fans wissen und kennen. Das Fußball-WM-Finale von Wembley am 30. Juli 1966 mit diesem umstrittenen Siegtor für England gegen Deutschland, das sogenannte Wembley-Tor eben.
1: Und dieses Datum wurde zum Anlass genommen, dieses Spiel nochmal aufzurollen. Auf den Tag genau 60 Jahre später ist Deutschlands U75-Mannschaft nämlich auf die Insel gereist, um gegen eine englische Auswahl im gleichen Alter anzutreten. Die Revanche von Wembley.
0: Ja, und tausende Zuschauer waren damit im Stadion, unter ihnen Bremen 1-Reporterin Franziska Hoppen.
2: Als der Mannschaftsbus vor dem Boundary Park, dem Stadion in Oldham nahe Manchester hält, hat sich eine Traube Fans und Fotografen gebildet. In dem Bus amtierende Fußball-Weltmeister, die deutsche U75-Nationalmannschaft. Den Titel holten sie letztes Jahr ungeschlagen in Tokio. Doch selbst für die German Veterans, wie die Senioren im Gastland genannt werden, steigt der Puls, als die Rivalen sie begrüßen. Denn das ist ein ganz besonderer Termin, sagt Heinz Wörle, Mittelfeldspieler.
3: Also als ich hier reinkam, jetzt sind mir schier die Tränen gekommen. Ja. Gänsehaut pur.
2: Die deutschen Oldies hoffen auf eine historische Revanche. Am 30. Juli, vor genau 60 Jahren, fiel im Londoner Wembley-Stadion das wohl umstrittenste Tor der Fußballgeschichte. Der Ball von Geoff Hurst prallte von der Latte ab. Der Schiedsrichter wertete das als Tor. Bis heute ist unklar, ob es wirklich eins war. Die Engländer wurden Weltmeister im eigenen Land, die Deutschen nur Zweiter. Da ist also schon auch etwas Druck. Motivationsansprache von Teammanager Günther Christmann in der Umkleide.
4: Das können wir nur machen, wenn wir was sind. Ein Team! Ein Team! Ein Team!
2: Beim Gedenkspiel soll dann alles so sein wie damals. Datum, Uhrzeit, nur das Original Wembley-Stadion steht nicht mehr. Doch das tut dem Eifer keinen Abbruch, lässt der mit 84 Jahren älteste Spieler der Mannschaft durchblicken, Peter Rodenwald.
5: Und jetzt wollen wir heute eine Revanche. Und wollen versuchen, also dieses Spiel umzudrehen und als Sieger wieder nach Hause zu fahren.
2: Und Abwehrspieler Volker Hofferbert meint:
6: Ich spiele mit der Nummer 7. 7 ist bekanntermaßen die Nummer auch von Ronaldo. Also verpflichtet mich das auch.
2: Das deutsche Team legt sich ins Zeug. Beide Seiten liefern sich ein packendes Duell. Hier und da gehen Spieler zu Boden. Tore fallen aber keine. Das Elfmeterschießen muss entscheiden. Und das gewinnen die Engländer mit 3:2, fast so wie vor 60 Jahren. Die Freude ist immens, aber es gehe ja nicht nur um den Sieg, sagt Ken Pollock, Trainer der Silver Lions, der Spitzname der englischen
7: U75.
2: Man schließt Freundschaften, wir werden sie wiedersehen und die Freundschaften auffrischen. Und die Deutschen nehmen es sportlich, zumindest Teammanager Günther Christmann.
8: Nach 60 Jahren sowas wieder aufleben zu lassen, England gegen Deutschland, das ist einfach eine Ehre.
1: Ja, die sind da mit ihrem Euphorie und toll, dass sie mit 84 noch Fußball spielen können. Wer verloren? Das ist doch der Punkt.
0: Kein Grund zur Freude.
1: Ach, bist du also wirklich?
0: Also das legendäre Revanche-Spiel von Wembley. Gestern hat es stattgefunden mit der deutschen U75-Nationalmannschaft.
1: Machen wir nächstes Jahr wieder. So kann das nicht stehen bleiben. Guten Morgen.
0: Guten Morgen.

0: wunderbare Céline Dion, ESC-Gewinnerin von 1988 für die Schweiz mit dem Song Ne partez pas sans moi. Jetzt ist ja Kanada mit dabei beim nächsten ESC.
1: Ja, sie ist ja Kanadierin. Ja,
0: genau.
1: Insofern war Kanada ja schon mal irgendwie dabei.
0: Naja, jetzt aber auch als Land dürfen sie mitnehmen, spielen neben Australien. Was hältst du davon?
1: Finde ich super.
0: Ja?
1: Ich finde das total gut. Ich wäre sogar dafür, dass die nordafrikanischen Länder
0: mitmachen. Eurovision Song Contest.
1: Ja, es ist eben ja nicht der European Song Contest. Und das ist mir auch egal. Okay. Es ist doch schön, je mehr Länder da mitmachen, umso lustiger und bunter wird die Veranstaltung.
0: Und Deutschland sollten ja auch weiter mitmachen.
1: Ja, ja. Sie können es ja nochmal versuchen. So schön wie damals, 2010 wird es wahrscheinlich lange nicht. Nie wieder würde ich nicht sagen.
0: Aber das war echt cool.
1: Hier ist Lena mit Satellite bei Bremen 1.
0: Moin.

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7: Mit Sebastian Segebader, guten Morgen. Im Protest gegen die Investorenpläne der FIFA erhält der europäische Verband UEFA Unterstützung aus Nord- und Mittelamerika. Wie der Dachverband CONCACAF mitteilte, schließt er sich dem Protest an. Die UEFA-Mitgliedsverbände hatten zuvor einstimmig beschlossen, dass europäische Mannschaften Turniere der FIFA boykottieren, solange die Investorenpläne von FIFA-Chef Gianni Infantino auf dem Tisch liegen. US-Präsident Donald Trump hat ein Abkommen mit der Terrorgruppe Hamas im Gazastreifen verkündet. Demnach habe die Hamas zugestimmt, die Waffen abzugeben. Wie verbindlich die Zusage ist, ist unklar. Aus Israel gibt es bislang skeptische Reaktionen. Und jetzt weitere Nachrichten aus Bremen, Bremerhaven und Niedersachsen.
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7: Das St. Bernhard-Hospital in Brake schließt früher als erwartet. Die Klinikleitung hat die Beschäftigten darüber informiert, dass bereits in 2 Wochen Schluss ist. Eigentlich sollte der Betrieb bis zum Herbst laufen. Patienten müssen künftig umliegende Krankenhäuser aufsuchen. Im Tarifstreit in der Süßwarenindustrie in Bremen und Niedersachsen gibt es eine Einigung. Wie die Gewerkschaft Nahrung Genuss Gaststätten mitteilt, sollen die Beschäftigten innerhalb von 2 Jahren insgesamt gut 6% mehr Geld bekommen. In der Süßwarenindustrie in Bremen und Niedersachsen arbeiten mehr als 3.600 Beschäftigte. Direkt am Wattenmeer in Dangast beginnt am Nachmittag das Watt-in-Schlick-Festival. Bis zum Sonntag locken rund um das Kurhaus 80 Programmpunkte von Musik über Film, Literatur und Shows. Es werden wieder bis zu 6.000 Besucherinnen und Besucher erwartet. Und das waren die Nachrichten mit Sebastian Segebader.
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8: Aktuell Werte gemessen zwischen 12 und 18 Grad. Das ist so ein bisschen heute die gemischte Tüte mal wieder, würde unser Wetterexperte, den wir gleich hören, Tim Steger, sagen. Wir starten mit teilweise Nebelfeldern in den Tag. Dann gibt es einen Wechsel aus Sonne und kompakten Wolken. Und dann ziehen so einzelne Schauer und Gewitter durch, vor allem am Nachmittag und Abend. Höchstwerte heute maximal auf den Inseln 20 Grad. Im Binnenland von 21 Grad an der Küste über 25 Grad in Bremen bis 28 Grad in Stolzenau.
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9: Um 6.32 Uhr A7 Hamburg Richtung Hannover. Im Dreieck Hannover Nord ist die Überleitung zur A352 Richtung Hannover West vorübergehend gesperrt. Und dann gibt es noch eine Meldung für Delmenhorst. Der Haßporter Damm ist zwischen am Stadion und Schollendamm wegen Reinigungsarbeiten in beiden Richtungen gesperrt. Gute Fahrt.
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8: Ich habe ja gestern die Hitze noch genossen und bin dann doch noch einmal durch den Werdersee geschwommen. Und dann saßen wir so auf der anderen Seite und es war so hübsch. Dann kam so der Wind auf und dachten wir, wir hatten ja dieses schreckliche Gewitter angesagt. Vielleicht sollten wir mal wieder zurück auf die andere Seite, weil ich sah mich schon im Bikini quer um diesen ganzen See laufen. Und dann war mir, dann fing der Regen so an. Herrlich, wie schön ist es, im Regen zu baden. Es ist kein Gewitter gekommen, deswegen war es ganz entspannt.
9: So klassisches Unwetter, wie wir es vorhergesagt haben, kam ja gar nicht.
8: Das war eher so Richtung Lüneburger Heide. Haben wir nicht abgekriegt, zum Glück. Toi, toi, toi. Ich hoffe, Sie haben auch heute so einen richtig schönen Tag. Schönen guten Morgen.
9: Guten Morgen.
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0: Where the streets have no name, you two, um 6.42 Uhr hier bei Bremen 1 am Morgen. Also wir beide, Katharina und ich, sind uns relativ einig, das wird garantiert schön in Hude, Weihe, Bremen, Lilienthal, Bruchhausen, Vilsen, Schwanewede, Gandakersee und. Überall findet das Gartenkultur-Musikfestival statt, einen ganzen Monat lang präsentiert von Bremen 1.
1: Ja, und heute geht's los und dann gibt's natürlich nicht nur diese schönen Gärten und tolle Atmosphäre, sondern ganz viel Musik im Grünen. Ah, stellen Sie sich mal vor.
0: Der Rattenfänger.
1: Parks, malerische Alleen, romantische Privatgärten, all das sind Veranstaltungsorte. Und dann gibt es nicht nur Klassik, sondern auch Jazz, Folk, Blues, Rock, ach, alles dabei.
2: Ja, ein Konzert in einem Garten ist was ganz anderes als ein Konzert im Konzertsaal.
0: Ja, das sagt einer der Gastgeber, der seinen Garten zur Verfügung stellt. Es wird mehr als 30 Konzerte geben und über 15.000 Besucher und Besucherinnen werden dann wieder unterwegs sein. Viele fiebern diesem Gartenkulturfestival ja regelrecht entgegen und kommen schon seit Jahren wie diese Damen hier im vergangenen Jahr.
3: Dann gucken wir, wo das ist, ob das nicht zu weit für uns ist. Und wenn alles passt, da gehen wir hin. Heute haben wir 3 zur Auswahl gehabt und waren alle 3 gut.
4: Wir sind der Meinung, das ist spitze. Die ganze Atmosphäre, die lockere Gesellschaft und fühlt sich einfach wohl bei dieser Veranstaltung.
1: Auch herrlich, ne? Kostet auch ein bisschen Eintritt, aber es wird darauf geachtet, dass die Preise moderat bleiben, damit viele Leute teilnehmen können. Klar, Wetter spielt eine Rolle, aber es könnte ein fantastischer Monat im Grünen werden.
0: Also das Gartenkultur-Musikfestival.
1: Sehr gut.
0: So heißt es, präsentiert von Bremen 1. Und wenn Sie noch mehr darüber erfahren wollen, dann gehen Sie einfach auf bremen1.de.

0: 7:10.
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3: Und da steht natürlich einiges an am Wochenende, wo die Leute vielleicht nicht unbedingt viel Regen sich wünschen. Aber gucken wir erstmal auf den heutigen Tag mit unserem Wetterexperte Tim Steger. Moin Tim.
4: Moin Katharina Juck.
3: Schönen bisschen guten durchwachsen heute, ne?
4: In der Tat viel Feuchtigkeit in der Luft. Das Tief Gudrun hat ja vor allem den stärkeren Regen Richtung Lüneburger Heide gebracht. Bremen umzu ist da nicht viel runtergekommen, aber die Feuchtigkeit hat Nebel erzeugt. Der löst sich aber im Laufe des Vormittags auf. Temperaturen heute nicht mehr ganz so heiß. Höchstwerte wahrscheinlich so bis 25 Grad in Bremen Richtung Nienburg, auch um die 26, 27 an der See, knapp über 20. Aber es ziehen Gewitter auf heute Nachmittag. Vom Emsland kommen die rein, schon am Spätvormittag, und dann werden sie dann über die Mittags-Nachmittagsstunden über Bremen weiter ostwärts ziehen. Also da ist durchaus ein bisschen was geboten. Richtung Wochenende wird das Ganze ein bisschen nachlassen. Also Samstag wahrscheinlich dann nur noch vereinzelt ein paar Gewitter und Sonntag weitgehend trocken. Also da tut sich was in Richtung freizeitorientiertes Wetter.
0: Sehr gut. Vielen Dank an unseren Wetterexperten Tim Steger.
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1: Mit Daniel Hasselbach. Guten Morgen. Nahost. Trump gibt Vereinbarungen zur Entwaffnung der Hamas bekannt. Ceuta, Spanien ordnet Militäreinsatz an. Fußball-Weltmeisterschaften. UEFA erhält Unterstützung aus Nord- und Mittelamerika. Das Wetter. Es gibt Sonne und Wolken. Dazu einzelne Schauer und Gewitter bei maximal 28 Grad. Kommt Bewegung in die Gaza-Verhandlungen? US-Präsident Donald Trump jedenfalls spricht von einer Einigung zur Entwaffnung der Hamas. Israel ziehe dafür sein Militär ab. Die Hamas hat laut US-Kreisen grundsätzlich zugestimmt. Aus Tel Aviv gibt es noch keine Reaktion. Nina Barth in unserem Studio in Washington fasst den Stand der Dinge zusammen.
2: Der Friedensrat habe eine historische Vereinbarung über die vollständige Entwaffnung der Hamas und aller anderen bewaffneten Gruppen im Gazastreifen erzielt, schreibt US-Präsident Donald Trump auf seiner Plattform Truth Social. Das Abkommen werde in Phasen umgesetzt. Kurz nach der Ankündigung teilte Trumps umstrittener Friedensrat auf X mit, unter Vermittlung Ägyptens, Katars, der Türkei und der USA habe sich die Hamas zum ersten Mal offiziell zu einem umsetzbaren Plan verpflichtet, auf alle ihre Waffen zu verzichten. Dem werde ein israelischer Rückzug aus Gaza folgen. Bisher ist aber unklar, ob die Vereinbarung tatsächlich Bestand haben wird. Unterschiedliche Medien berichten, ranghohe Hamas-Funktionäre hätten die Einigung ihnen gegenüber bestätigt. Aber offizielle Reaktionen der Hamas oder aus Israel gibt es bisher nicht. Seit Wochen laufen in Ägypten Verhandlungen, um die zweite Phase des von den USA vermittelten Waffenruheabkommens zwischen Israel und der Hamas umzusetzen. Zuletzt hieß es, es seien Fortschritte erzielt worden, aber Israel sei skeptisch.
1: Wenn Flüchtlinge über das Meer versuchen, in die Europäische Union zu kommen, dann passiert das meistens mit Booten oder Schiffen. Dass jemand einfach drauf losschwimmt, ohne Hilfsmittel, das ist eigentlich kaum vorstellbar. Es passiert im Moment aber jeden Tag an der Küste von Nordafrika. Dort befindet sich Ceuta, eine Stadt, eine sogenannte Exklave, die zu Spanien gehört, direkt an der Grenze zu Marokko. Von dort versuchen hunderte Menschen rüberzukommen nach Ceuta und damit in die Europäische Union. Innerhalb weniger Tage sind dort 1500 Migranten angekommen und haben die dortigen Behörden in Alarmbereitschaft versetzt. Die Regionalregierung forderte von der Zentralregierung die Ausrufung des nationalen Notstands und den Einsatz des spanischen Militärs an der Grenze zu Marokko. Madrid ordnete den Einsatz von in Ceuta stationierten Armeeeinheiten zur Unterstützung der Grenzbeamten an. Wie die aber die Lage in den Griff bekommen sollen, unklar, berichtet unser Korrespondent Stefan Ehlert.
3: Ja, das frage ich mich auch. Man liest, dass es drei Einheiten à 20 Mann sein sollen, stehen die dann am Strand und bitten die Leute, wieder zurückzugehen über die Grenze. So ganz genau weiß ich es nicht. Ich glaube, es geht vor allem darum, die Grenze jetzt für die Zukunft zu sichern und besser abzusichern. Im Einzelnen kann ich mir das nicht so richtig vorstellen. Es soll auch ein Schiff kommen, um die Küste besser zu überwachen. Das müssen wir mal abwarten, was im Einzelnen dabei rauskommt. Es zeigt jedenfalls, dass europäische Außengrenzen außerhalb von Europa nicht so einfach zu schützen sind, wenn das gastgebende Land bzw. das umgebende Land, in diesem Fall Marokko, nicht mithilft. Und offenbar scheint hier beiden Seiten es nicht gelungen zu sein, diesen Andrang der Menschen einzudämmen.
1: Die Zahl der Abschiebungen aus Deutschland, sie war in den vergangenen Jahren gestiegen. Das sieht im ersten Halbjahr dieses Jahres anders aus. Im Vergleich zum Vorjahreszeitraum hat Deutschland weniger Menschen abgeschoben. Die Zahlen hat Philipp Eckstein aus unserem ARD-Hauptstadtstudio in Berlin.
4: Von Anfang Januar bis Ende Juni sind nach Angaben des Bundesinnenministeriums gut 9.600 Menschen abgeschoben worden. Das berichtet der Mediendienst Integration und die Nachrichtenagentur dpa. Zum Vergleich, im ersten Halbjahr 2025 waren es früheren Angaben der Bundesregierung zufolge gut 11.800 Menschen. Die neue Bundesregierung ist seit Mai 2025 im Amt. Bundesinnenminister Dobrindt von der CSU hatte diese Woche erneut betont, eine, wie er sagt, Migrationswende mit Kontrolle, Kurs und klarer Kante durchzuführen. Der AfD-Abgeordnete Holm wirft der Regierung hingegen vor, die immer wieder angekündigten Abschiebeoffensiven seien ein Rohrkrepierer.
1: Die Deutsche Umwelthilfe, die hatte dem Bremer Senat eine Frist gesetzt, eine Frist, die inzwischen abgelaufen ist. Der Senat sollte zusätzliche Maßnahmen vorlegen, um die Bremer Klimaziele bis 2030 einzuhalten. Ansonsten gehe es vor Gericht. Jetzt wird die Umwelthilfe ihre Drohung wohl wahrmachen, berichtet aus der Regionalredaktion Buten und Binnen Emmy Thume.
5: Die Umweltorganisation will nach Informationen von Buten und Binnen in den kommenden Tagen beim Bremer Oberverwaltungsgericht gegen den Bremer Senat klagen. Sie bemängelt, dass die Regierung nicht genug tut, um die klimaschädlichen CO2-Emissionen zu reduzieren. Das Land hat sich im Klima- und Energiegesetz verpflichtet, bis 2030 60% weniger CO2 auszustoßen als im Jahr 1990. Das scheint kaum möglich, auch weil sich Pläne zerschlagen haben, das Bremer Stahlwerk auf grünen Stahl umzurüsten. Das Stahlwerk ist für rund die Hälfte der Bremer Emissionen verantwortlich. Bremens Umweltsenatorin Henrike Müller hatte zuletzt angekündigt, dass der Senat daran arbeite, Klimaschutzmaßnahmen schneller und intensiver umzusetzen. Welche das genau sein sollen, ließ sie offen. Müller bezeichnete es selbst als herausfordernd, die Klimaschutzziele für 2030 zu erreichen.
1: Und jetzt weitere Nachrichten aus Bremen, Bremerhaven und Niedersachsen mit Sebastian Segebade.
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6: Das Verfahren um die Wahl des Bremerhavener Oberbürgermeisters geht in die nächste Runde. In der vergangenen Woche lehnte das Bremer Verwaltungsgericht einen Eilantrag eines unterlegenen Mitbewerbers ab. Der legte nun Beschwerde ein und es wird weiter geprüft. Der Magistrat will eine endgültige Entscheidung abwarten, bevor Martin Güntner zum neuen Oberbürgermeister ernannt wird. Das St. Bernhard-Hospital in Brake schließt früher als erwartet. Die Klinikleitung hat die Beschäftigten darüber informiert, dass bereits in 2 Wochen Schluss ist. Eigentlich sollte der Betrieb bis zum Herbst laufen. Zur Begründung heißt es, dass immer weniger Patienten kommen und das Krankenhaus deshalb nicht mehr wirtschaftlich arbeiten kann. Patienten müssen künftig umliegende Krankenhäuser aufsuchen. In der Süßwarenindustrie in Bremen und Niedersachsen bekommen die Beschäftigten insgesamt 6% mehr Geld. Darauf haben sich die Tarifpartner geeinigt. Wie die Gewerkschaft Nahrung Genussgaststätten mitteilt, gilt die Vereinbarung für 2 Jahre. Die Tariferhöhung betrifft insgesamt rund 3.600 Beschäftigte.
1: Wir kommen zum Sport in der Rundschau. Heute Morgen mit Heiko Neugebauer. Heiko, die Investitionspläne von FIFA-Präsident Gianni Infantino bedeuten für die Fußballwelt eine Zerreißprobe. Doch es gibt immer mehr Verbände, die sich dagegen zur Wehr setzen.
7: Ja, nach der UEFA hat sich nun auch der Verband Nord- und Mittelamerika und Karibik CONCACAF gegen die Pläne von Infantino gestellt. Luise Kropf.
8: Damit positionieren sich auch die 3 WM-Gastgeber USA, Mexiko und Kanada gegen Infantino. Die UEFA hatte ein paar Stunden vorher verkündet, einstimmig alle FIFA-Wettbewerbe, also auch die Fußball-Weltmeisterschaft, zu boykottieren, wenn der Weltverband an seinen angekündigten Plänen festhalten sollte. Mit einem Boykott droht die CONCACAF nicht. Sie äußern aber hinsichtlich des fehlenden ordnungsgemäßen Verfahrens, der künstlich verkürzten Frist und des Fehlens jeglicher Prüfung oder Genehmigung durch die zuständigen FIFA-Gremien deutliche Kritik.
7: Heute Abend wird der neu gestaltete Platz 11 von Werder Bremen eröffnet. Die Umbauarbeiten für die Spielstätte von Werders Fußballfrauen und der U23 haben 16 Monate gedauert und etwa 10 Millionen Euro gekostet. Nun sind die neuen Kabinen, ein medizinischer Versorgungsbereich sowie eine neue Gastronomie fertig. Vor den Feierlichkeiten am Abend steht Werder allerdings noch ein eher unangenehmer Termin bevor. Vor dem Bremer Landgericht geht es um die Herausgabe der E-Mail-Adressen sämtlicher Vereinsmitglieder an eine Faninitiative, die Mitglieder über ihre Kritik an der Vereinsführung informieren möchte. Das lehnt Werder aus Datenschutzgründen ab, hatte aber den ersten Prozess vor dem Bremer Amtsgericht schon verloren.
1: Das war der Sport und das war die Rundschau am Morgen mit Daniel Hasselbach.
9: Jetzt Knopf drücken.
10: Ja, du hältst doch den alten Mann nicht. Ich sitze hier, trinke Kaffee, Füße hoch, lese Zeitung. Ist doch gut, jetzt drücke ich halt den Knopf. So.
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10: Ihr immer habt.
9: Andere spielen 20 Jahre älter als du noch Fußball. Ich sag's nur so, by the way. So, wir gucken auf die aktuellen Werte. 12 Grad gemessen in Verden. Worpswede trocknet 13 Grad, 14 in Brinkum und in Bremen. Bremerhaven sogar 17 Grad. Da kommt heute so einiges. Wir haben, nachdem der Dunst und Nebel sich so langsam verflüchtigt, spätestens am Vormittag, sehr viel Luftfeuchtigkeit einfach da, wechseln sich Sonnenschein und zeitweise kompakte Wolken miteinander ab. Dann ziehen aber auch immer mal wieder Schauer und Gewitter durch, vor allem am Nachmittag und Abend. Auf der See sind Schauer bereits am Vormittag möglich, falls Sie einen Bootsausflug planen, direkt auf den Inseln. Heute maximal 20 Grad, 21 Grad in Hochumersiel, 25 in Bremen bis 24, 28. 28 nochmal in Stolzenau. Und dazu der Wind, eigentlich nur schwach unterwegs, außer sie sind in der Gewitterböe, da kann es auch mal ein bisschen wilder zugehen.
11: Zu Recht fragen sich natürlich Menschen, warum ich während der Rundschau Zeitung lese und nicht die Rundschau höre. Mhm. Die habe ich ja, die Rundschau-Texte, vorher schon Korrektur gelesen.
9: Ja, das ist natürlich klar.
11: Also da wusste ich ja schon, was da gemacht wird.
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11: Um 10 Minuten nach 7 seien Sie bitte vorsichtig auf der A39 Lüneburg Richtung Hamburg. Maschener Kreuz in der Überleitung zur A1 Richtung Hamburg. Da sind nämlich Personen auf der Fahrbahn. Dann habe ich noch eine Meldung für Delmenhorst. Der Haßporter Damm ist zwischen am Stadion und Schollendamm wegen Reinigungsarbeiten in beiden Richtungen gesperrt. Gute Fahrt.
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9: Wäre auch eine schöne Frage. Was machen eigentlich die Moderatorinnen und Moderatoren, während die Rundschau läuft?
11: Da musste ich dir noch einen Kaffee machen, die Quizfragen vorbereiten. Ist ja nicht so, dass ich hier nur Maulaffenpfeile halte.
9: Die Fußmassage war auch sehr schön. Herzlichen Dank dafür. Aber jetzt ist es Zeit für Sie. Es wird gespielt. Wenn Sie also durch sind mit dem Kaffee, können Sie jetzt einen Kaffeebecher gewinnen. Denn wir spielen wieder um unser Becherwisser-Quiz Kaffeebecher-Unikat.
11: Eine Frage könnte auch sein, was sind eigentlich Maulaffen? Kommt aber nicht vor in diesem Quiz. Wir haben andere Fragen für Sie vorbereitet. Die können Sie alle im Schlaf beantworten. Und wenn Sie diesen Kaffeebecher haben wollen, rufen Sie jetzt an. 0421 246 611.
9: Ach, kommen Sie. Wollen wir nicht mal spielen? Also rufen Sie mal an.
11: Oh, da kommen Sie.
9: Schöne Fragen.
11: 0421 246 611.
0: Guten Morgen. 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

0: 20 nach 7.
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2: Und das dürfen wir spielen mit Urlauber Jens Fürenberg, eigentlich aus Nienburg, aber gerade mit seinem 11 Meter langen Motorboot auf dem Wielsee in Weihe. Moin Jens.
3: Ja, morgen ihr beiden.
2: Das klingt bombastisch.
3: Ja, das ist in der Tat bombastisch. Gerade bei dem Wetter, was wir momentan haben. Also ich verlängere unseren Urlaub einfach noch ein paar Tage hier auf dem Boot und jetzt am Wochenende auch mit Familie. Und es ist wirklich bombastisch. Das ist toll.
0: Aber blockierst du mit deiner riesigen Yacht nicht diesen ganzen See? Der ist doch gar nicht so groß.
2: 20 Hektar.
3: Ja, hier liegen so im Sommer so 300, 350 okay. Boote liegen hier am WC. Also da bin ich dann eine Rundungsdifferenz.
0: Wie lange würde man denn brauchen, um einmal den Wielsee zu umfahren mit deinem Boot?
3: Ja, ich glaube, das ist in ein paar Minuten erledigt. Ganz an den Rand kannst du eh nicht ranfahren, aber das ist dann doch schnell gemacht.
2: Was macht denn das Leben auf so einem Bötchen, also gerade das Urlaubsleben, aus?
3: Ich glaube, dieser Minimalismus, der auf so einem Boot herrscht, dass alles auf ganz kleinem Raum ist und dass man sich einfach gut organisieren muss hier, das macht es also für mich aus. Ich genieße das sehr. Bei gutem Wetter springe ich direkt morgens vom Boot ins Wasser und schwimme eine Runde. Und das ist so, ja, das ist Urlaub eine Stunde von zu Hause entfernt.
0: Wenn du jetzt heute bei uns gewinnst, würdest du dann aus einem seltsamen Grund der Freude noch ins Wasser springen für uns?
3: Das würde ich tatsächlich machen, ja.
0: Hier live im Radio, okay.
3: Das kriegen wir hin.
0: Okay.
2: Dafür brauchen wir 5 richtige Antworten.
0: Warte mal, doch, okay. Ich hole den Zettel mit den ganz leichten Fragen. So, hier, Katharina, den Zettel mit den sehr leichten Fragen.
2: Arschbomber muss dann aber sein, ne? Das ist schon wichtig.
0: Können wir loslegen?
3: Wir können loslegen.
0: Eine Minute lang gibt's Fragen, 5 musst du richtig beantworten. Ab geht die Post.
2: Heute Abend spielen Alphaville auf der Seebühne Bremen. Einer ihrer größten Hits heißt Big In
3: Japan.
2: In welchem Bremer Stadtteil beginnt heute das Festival Maritim?
3: Weiter.
2: Dort treten auch einige Seemannschöre auf. Und was singen die wohl?
3: Fanties.
2: Geraldine Chaplin wird heute 82 Jahre alt. Wie hieß ihr weltberühmter Vater mit Vornamen?
3: Charlie.
2: Heute ist Ehrentag der Rettungsschwimmer. In welcher Serie spielte David Hasselhoff einen Rettungsschwimmer in Malibu?
3: Baywatch.
2: Wie heißt das Schwimmabzeichen für Frühschwimmer?
3: Seepferdchen.
2: Heute startet das Gartenkultur Musikfestival. Wie heißen die kleinen Figuren mit Zipfelmütze, die in vielen Gärten stehen?
3: Gartenzwerge.
2: Wie heißt der Garten, der in der Bibel sinnbildlich für das Paradies steht?
3: Garten Eden.
2: In welcher Stadt wurde heute vor 78 Jahren der Flughafen eingeweiht, der unter dem Namen John F. Kennedy Flughafen bekannt ist?
3: In New York.
2: Welches politische Amt übte denn John F. Kennedy Anfang der 60er Jahre in den USA aus?
3: Der war Präsident.
2: Oh, perfekt.
0: Da will aber einer ins Wasser springen.
2: Da will
0: aber
2: sowas. Also 9 richtige, nur die eine. Und weil das ist so eine Regionale, das kann man in Nienburg natürlich nicht wissen, wo das Festival Maritim beginnt. Auch so, man hört uns ausführlich zu.
0: Das ist in Fegesack.
3: In Fegesack, wo ich immer vorbeifahre. Mensch, da hätte ich wissen müssen.
2: Kannst du auch dieses Wochenende machen, kannst du auch Musikchen hören, das ist auch schön.
3: Ja, das wäre was, ja.
0: So Jens, der Teil wäre erledigt, jetzt kommt deine Aufgabe. Das Wasser.
3: Okay. Das Wasser.
0: Springst du jetzt mit deinem Handy ins Wasser eigentlich?
2: Nee, das würde ich liegen lassen auf dem Boot.
3: Das würde ich mitmachen. Aber ihr hört es. Mhm. Und wenn ich jetzt reinspringe, dann bin ich natürlich für euch quasi weg. Was machen wir denn?
0: Dann sagen wir jetzt schon mal Tschüss. Danke, dass du mit uns gespielt hast. Und wir warten aber so lange, bis du wieder auf deinem Boot bist, um dann alles Weitere zu regeln, wo wir den Becher hinschicken und so.
3: Alles klar, so machen wir
0: Mach
3: das.
0: Mach eine Arschbombe. Tschüss.
3: Tschüss. Und? Wartet.
0: Ja, wartet, wir haben Zeit.
3: Wartet. Und jetzt.
2: Yeah! Also wir haben den Sprung gehört, ich hoffe Sie auch. Erfrischenden guten Morgen, toller Mitspieler. Spielen Sie auch mal mit, dann können wir das alles zusammen erleben.
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3: Mit Sebastian Segebade, guten Morgen. Die Hamas im Gazastreifen hat laut US-Präsident Donald Trump zugestimmt, alle ihre Waffen abzugeben. Eine solche Einigung verkündete auch der sogenannte Friedensrat in den sozialen Medien. Demnach soll die Terrorgruppe sich zunächst entwaffnen lassen, danach soll sich Israel aus dem Gazastreifen zurückziehen. Von der Hamas gibt es noch keine offizielle Bestätigung. Nach den europäischen Fußballverbänden stellt sich nun auch der Dachverband für Nord- und Mittelamerika gegen die Investorenpläne von FIFA-Chef Gianni Infantino. Wie die CONCACAF mitteilte, lehnten die Verbandsmitglieder die Pläne einstimmig ab. Infantino kündigte weitere Gespräche an. Er will aufzeigen, welche Möglichkeiten darin liegen, Rechte für die Fußball-WM an private Investoren zu verkaufen. Und jetzt weitere Nachrichten aus Bremen, Bremerhaven und Niedersachsen.
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3: Das St. Bernhard Hospital in Brake schließt früher als erwartet. Die Klinikleitung hat die Beschäftigten darüber informiert, dass bereits in 2 Wochen Schluss ist. Eigentlich sollte der Betrieb bis zum Herbst laufen. Patienten müssen künftig umliegende Krankenhäuser aufsuchen. In der friesischen Gemeinde Wangerland ist die hochansteckende Geflügelpest ausgebrochen. Betroffen sei ein Betrieb mit rund 6.600 Puten, wie der Zweckverband Veterinäramt Jade-Weser mitteilte. Alle Tiere des Bestandes wurden getötet, damit sich die Seuche nicht weiter ausbreitet. In Bremen-Fegesack startet heute das Festival Maritim. 3 Tage lang treten internationale Bands auf und es gibt ein Rahmenprogramm. Damit wird auch die Städtepartnerschaft zwischen Bremen und der polnischen Stadt Danzig gefeiert, die seit 50 Jahren besteht. Und das waren die Nachrichten mit Sebastian Segebade.
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4: Ach toll, dass Sie da die Partnerschaft mit Danzig feiern, da war ich letztens gerade. Was für eine tolle Partnerstadt.
5: Ich auch.
4: Ne? Wir reisen jetzt nämlich die Partnerstädte ab, genau. Um Ihnen noch mehr erzählen zu können. In Riga war ich auch Partnerstadt von
5: da war
4: Bremen.
5: Ich noch nicht.
4: Da stehen Bremer Stadtmusikanten.
5: Und Danzig erinnert so gar nichts an Bremen, wenn ich das jetzt mal so mutig behaupten
4: von der
5: darf.
4: Lebendigkeit,
5: ja. Nee, also dass da irgendwie Stadtmusikanten rumstehen würden oder
4: das,
5: sowas.
4: Das nicht. Ja, es wird auf anderer Ebene sein, können Sie dann beim Festival Maritim kennenlernen. Die Wetteraussichten dafür sind ganz gut, ein Fest zu feiern. Temperaturen stimmen auf jeden Fall. Aktuell haben wir Werte zwischen 13 und 18 Grad. Es kommt immer mal so ein bisschen Regen dazwischen. Also heute starten wir erstmal neblig in den Tag. Wenn der Nebel weg ist, kommt Sonnenschein, zeitweise kompakte Wolken. Zum Nachmittag und Abend ziehen einzelne Schauer und Gewitter durch. Auf der See auch schon am Vormittag. Höchstwerte heute noch mal 20 Grad auf den Inseln, 21 bis 28 im Binnenland.
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5: Um 7.33 Uhr gibt es eine Meldung für Delmenhorst. Der Hasporter Damm ist zwischen am Stadion und Schollendamm wegen Reinigungsarbeiten in beiden Richtungen gesperrt. Gute Fahrt.
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4: Eieiei.
5: Hoppla.
4: Kann passieren. Wir hatten ja gerade einen ganz großartigen Becherwisser-Quiz-Kandidaten, der auf einem Boot gerade Urlaub macht in Weiher auf dem Wielsee. Und Juck meinte dann ganz euphorisch, wie der Juck so ist, wenn du gewinnst, springst du dann für uns ins Wasser.
5: Hat er gemacht, haben wir auch im Radio gehört, hat eine Arschbombe ins Wasser gemacht und jetzt schreibt er uns gerade, beim Sprung ins Wasser habe ich doch tatsächlich vergessen, dass ich eine Lesebrille auf der Nase hatte, die schwimmt jetzt im Wielsee.
4: Aber egal, den Spaß war es wert. Vielen, vielen Dank, lieber Jens. Das war ganz großartig. Sie können solche Highlights auch erleben. Montag spielen wir wieder zusammen. Schönen guten Morgen.
5: Guten Morgen.
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0: An. Ab heute wird nämlich fleißig repariert. Das ist zumindest der Plan der EU. Per Gesetz gibt es jetzt das Recht auf Reparatur.
1: Ja, und was das heißt, ne? Das wollen wir mal klären. Also Hersteller müssen unsere kaputten Staubsaugerkühlschränke zu einem fairen Preis wieder heile machen. So die Theorie, auch wenn die Garantie abgelaufen ist. Was das wirklich bedeutet und wie es umgesetzt werden soll, darüber sprechen wir mit Bremen 1 Reporter Max Lange. Du, für welche Elektrogeräte gilt das denn?
2: Vor allem für die, die viel Energie verbrauchen. Das sind Waschmaschinen, Geschirrspülmaschinen, Kühlschränke, Fernseher oder auch Staubsauger. Nicht dazu gehören eher kleinere Geräte wie Kaffeemaschinen, Toaster oder Kopfhörer.
0: Okay, machen wir es mal ganz praktisch. Also angenommen, mein Staubsauger saugt nicht mehr richtig. Die Garantie ist aber abgelaufen. Was mache ich jetzt?
2: Dann gibst du es beim Händler ab, also da, wo du das Gerät gekauft hast. Der wird die dann an eine Vertragswerkstatt geben, wo das Gerät repariert wird. Wenn es ein großes Gerät ist, zum Beispiel eine Waschmaschine, kommt der Techniker auch zu dir nach Hause und macht das dort.
1: Ja, das soll dann alles zu einem angemessenen Preis laufen. Was bedeutet das?
2: Ja, das wird nicht ganz konkret im Gesetz. Es geht vor allem darum, dass Hersteller keine utopischen Summen fordern, um sich vor einer Reparatur zu drücken am Ende. Die Hoffnung ist aber, dass Reparaturen in Zukunft günstiger werden, wenn es mehr Werkstätten und vor allem Ersatzteile gibt. Das Gesetz besagt nämlich auch, dass Hersteller die immer am Start haben müssen.
0: Okay, wir verstehen, das Ziel ist, dass man Produkte länger erhält und wir als Kunden Geld sparen, weil wir nicht immer direkt ein neues Gerät kaufen müssen.
2: Ja, und im Idealfall werden die Geräte dann in Zukunft auch wieder solider gebaut. Die Qualität werde nämlich immer schlechter, das sagt Frank Schmidt, der hat einen Reparaturservice in der Neustadt.
3: Alle elektrischen Bauteile waren ja alle mechanisch, heute sind die alle elektronisch und die sind natürlich viel, viel empfindlicher. Für die Hersteller einerseits positiv, weil diese Teile kann man günstiger herstellen.
2: Für uns als Kunden natürlich schlecht, weil unsere Geräte schneller kaputt gehen.
1: Ja, gucken wir uns die andere Seite nochmal an. Was sagen denn diese Hersteller zu diesem Gesetz?
2: Also beim größten deutschen Hersteller Mediamarkt Saturn findet man das Gesetz gut. Deren Strategie sei längst nicht mehr alles wegzuschmeißen. Sie selbst reparieren laut eigener Aussage jetzt schon über 3 Millionen Geräte im Jahr. Das sagt man auch bei der ZVEI, dem Industrieverband für Elektroindustrie. Beim Gesetz geht es vor allem darum, auch die schwarzen Schafe mit in die Pflicht zu nehmen.
0: Vielen Dank, Max Lange. Also ein Schritt in Richtung Nachhaltigkeit. Ab sofort soll mehr repariert werden. Die Kosten dafür sollen fair sein, so die Vorgabe. Es soll sich also lohnen, zu reparieren, statt immer neu zu kaufen.
1: Dann drücken wir mal die Daumen, dass das funktioniert. Klingt nach einem guten Plan. Schönen guten Morgen.

0: Ich glaube, es wird nie aufhören, dass ich da hinschmelze, wenn ich Amy Winehouse' wunderbare Stimme höre. Hier bei Bremen 1 um 7.52 Uhr soeben erlebt. Ja, das ist ein sympathisches Kerlchen. Das hat man gestern gesehen. Gestern ja Werner Pressekonferenz und der neue Torhüter Alexander Schlager wurde vorgestellt. Österreicher Nationalkeeper. Und bevor er überhaupt Platz genommen hatte, drehte er erstmal so eine Runde durch den Presseraum, hat allen die Hände geschüttelt, da ein Lächeln verteilt. Also wow, das ist wirklich ein cooler Typ. Das ist natürlich ein super Einstieg. Obwohl, naja, so richtig ein Zuhause hat er noch gar nicht in Bremen gefunden. Sie können ihm auch vielleicht die Hand schütteln, denn er stromert gerne so ein bisschen durch die Gegend.
1: Mein Hotel, wo ich momentan noch lebe, ist direkt in der Innenstadt. Deswegen versuche ich eigentlich schon immer mal wieder rauszugehen, auch wenn es alleine natürlich ein bisschen anders ist. Aber ich versuche ein bisschen rauszugehen, alles kennenzulernen. Das Wetter war jetzt die letzten Tage auch sehr, sehr schön. Deswegen versuche ich schon so viel Zeit wie möglich draußen zu verbringen.
2: Ja, und so ein bisschen was Privates hat Werders neuer Torwart auch verraten. Zum Beispiel, was er in seiner Freizeit so treibt.
1: Golf, und da habe ich jetzt zum Glück auch in der Mannschaft den ein oder anderen, die auch sehr gerne spielen. Und ja, sonst habe ich zwei kleine Stöpseln zu Hause, da wird mir nicht langweilig, muss ich sagen.
0: Zwei Stöpseln hat er zu Hause. Ja, zwei kleine Stöpseln streiten ja gewissermaßen auch um den Job im Werder-Tor. Denn Alexander Schlager soll ja in Konkurrenz zu Werders Torwart Karl Hain treten und der ist ja auch Nationalkeeper von Estland. Also das wird mal spannend, sage ich dir.
2: Hast du die gerade als zwei kleine Stöpsel bezeichnet?
0: Vielleicht zwei große Stöpsel. Wahrscheinlich müsste ich auf den Stuhl steigen, um ihnen in die Augen gucken zu können. Aber das war so süß, zwei Stöpsel zu Hause.
2: Willkommen, Alexander Schlager. 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

0: Ist verrückt, die Fußball-WM ist längst vorbei, aber über Infantino schüttelt man immer noch den Kopf.
1: Ich glaube, das kann man, solange er im Amt ist, machen.
0: Das ist verrückt, dass Anteile an Fußball-Weltmeisterschaften an private Investoren verkauft werden. Davon halten die 55 europäischen Fußballverbände überhaupt nichts. Sie haben ja schon einen Boykott aller FIFA-Turniere beschlossen.
1: Man merkt also, die Infantino-Vorschlagsidee kommt nicht besonders gut an. Und jetzt erhalten die europäischen Vereine auch noch Unterstützung aus Nord- und Mittelamerika sowie der Karibik, was der Verband dort entschieden hat. Das hören Sie gleich in der Rundschau um 8 mit Daniel Hasselbach hier bei Bremen 1.
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1: Mit Daniel Hasselbach, guten Morgen. Nahost. Trump gibt Vereinbarungen zur Entwaffnung der Hamas bekannt. Ceuta, Spanien ordnet Militäreinsatz an. Fußball-Weltmeisterschaften. UEFA erhält Unterstützung aus Nord- und Mittelamerika. Das Wetter. Es gibt Sonne und Wolken. Dazu einzelne Schauer und Gewitter bei maximal 28 Grad. Kommt Bewegung in die Gaza-Verhandlungen? US-Präsident Donald Trump jedenfalls spricht von einer Einigung zur Entwaffnung der Hamas. Israel ziehe dafür sein Militär ab. Die Hamas hat laut US-Kreisen grundsätzlich zugestimmt. Aus Tel Aviv gibt es noch keine Reaktion. Nina Barth in unserem Studio in Washington fasst den Stand der Dinge zusammen.
2: Der Friedensrat habe eine historische Vereinbarung über die vollständige Entwaffnung der Hamas und aller anderen bewaffneten Gruppen im Gazastreifen erzielt, schreibt US-Präsident Donald Trump auf seiner Plattform Truth Social. Das Abkommen werde in Phasen umgesetzt. Kurz nach der Ankündigung teilte Trumps umstrittener Friedensrat auf X mit, unter Vermittlung Ägyptens, Katars, der Türkei und der USA habe sich die Hamas zum ersten Mal offiziell zu einem umsetzbaren Plan verpflichtet, auf alle ihre Waffen zu verzichten. Dem werde ein israelischer Rückzug aus Gaza folgen. Bisher ist aber unklar, ob die Vereinbarung tatsächlich Bestand haben wird. Unterschiedliche Medien berichten, ranghohe Hamas-Funktionäre hätten die Einigung ihnen gegenüber bestätigt. Aber offizielle Reaktionen der Hamas oder aus Israel gibt es bisher nicht. Seit Wochen laufen in Ägypten Verhandlungen, um die zweite Phase des von den USA vermittelten Waffenruheabkommens zwischen Israel und der Hamas umzusetzen. Zuletzt hieß es, es seien Fortschritte erzielt worden, aber Israel sei skeptisch.
1: Wenn Flüchtlinge über das Meer versuchen, in die Europäische Union zu kommen, dann passiert das meistens mit Booten oder Schiffen. Dass jemand einfach drauf losschwimmt, ohne Hilfsmittel, das ist eigentlich kaum vorstellbar. Es passiert im Moment aber jeden Tag an der Küste von Nordafrika. Dort befindet sich Ceuta, eine Stadt, eine sogenannte Exklave, die zu Spanien gehört, direkt an der Grenze zu Marokko. Von dort versuchen hunderte Menschen rüberzukommen nach Ceuta und damit in die Europäische Union. Innerhalb weniger Tage sind 1500 Migranten angekommen und haben die dortigen Behörden in Alarmbereitschaft versetzt. Die Regionalregierung forderte von der Zentralregierung die Ausrufung des nationalen Notstands und den Einsatz des spanischen Militärs an der Grenze zu Marokko. Madrid ordnete den Einsatz von in Ceuta stationierten Armeeeinheiten zur Unterstützung der Grenzbeamten an. Wie die aber die Lage in den Griff bekommen sollen, unklar, berichtet unser Korrespondent Stefan Ehlert.
3: Ja, das frage ich mich auch. Man liest, dass es drei Einheiten à 20 Mann sein sollen. Stehen die dann am Strand und bitten die Leute, wieder zurückzugehen über die Grenze? So ganz genau weiß ich es nicht. Ich glaube, es geht vor allem darum, die Grenze jetzt für die Zukunft zu sichern und besser abzusichern. Im Einzelnen kann ich mir das nicht so richtig vorstellen. Es soll auch ein Schiff kommen, um die Küste besser zu überwachen. Das müssen wir mal abwarten, was im Einzelnen dabei rauskommt. Es zeigt jedenfalls, dass europäische Außengrenzen außerhalb von Europa nicht so einfach zu schützen sind, wenn das gastgebende Land bzw. das umgebende Land, in diesem Fall Marokko, nicht mithilft. Und offenbar scheint hier beiden Seiten es nicht gelungen zu sein, diesen Andrang der Menschen einzudämmen.
1: Die Zahl der Abschiebungen aus Deutschland, sie war in den vergangenen Jahren gestiegen. Das sieht im ersten Halbjahr dieses Jahres anders aus. Im Vergleich zum Vorjahreszeitraum hat Deutschland weniger Menschen abgeschoben. Die Zahlen hat Philipp Eckstein aus unserem ARD-Hauptstadtstudio in Berlin.
4: Von Anfang Januar bis Ende Juni sind nach Angaben des Bundesinnenministeriums gut 9.600 Menschen abgeschoben worden. Das berichtet der Mediendienst Integration und die Nachrichtenagentur dpa. Zum Vergleich, im ersten Halbjahr 2025 waren es früheren Angaben der Bundesregierung zufolge gut 11.800 Menschen. Die neue Bundesregierung ist seit Mai 2025 im Amt. Bundesinnenminister Dobrindt von der CSU hatte diese Woche erneut betont, eine, wie er sagt, Migrationswende mit Kontrolle, Kurs und klarer Kante durchzuführen. Der AfD-Abgeordnete Holm wirft der Regierung hingegen vor, die immer wieder angekündigten Abschiebeoffensiven seien ein Rohrkrepierer.
1: Im Bremer Norden wird es voll in den kommenden Tagen, denn heute Abend geht's los. Um 18 Uhr wird in Fegesack das Festival Maritim eröffnet. Es geht drei Tage lang, also bis Sonntag. Bis dahin treten dort auf verschiedenen Bühnen internationale Bands und Künstler auf, die eine besondere Verbindung zum Meer und der Seefahrt haben. Was die Besucher erwartet, dazu Markus Fliegel.
5: Unter anderem Shantychöre, Folkbands, aber auch Pop- und Rockgruppen mit Bezug zum Wasser werden auf der maritimen Meile zu sehen und zu hören sein. Mehrere Bands kommen in diesem Jahr aus Polen. Damit wird auch die seit 50 Jahren bestehende Städtepartnerschaft zwischen Bremen und Danzig gefeiert. Insgesamt treten mehr als 30 Bands auf, unter anderem aus Irland, Ungarn, den Niederlanden und Argentinien. 5 Bühnen wurden dafür auf dem Festivalgelände in Fegesack direkt am Wasser aufgebaut. Dazu gibt's noch ein ebenso internationales kulinarisches Angebot, ein Piraten Land und die Möglichkeit, Schiffe zu besichtigen. Der Eintritt ist auch in diesem Jahr frei. Das Festival Maritim gibt es seit mehr als 20 Jahren. Mit rund 100.000 Besuchern und Besucherinnen gehört es nach Angaben der Veranstalter zu den größten Kulturveranstaltungen in Norddeutschland.
1: Und jetzt weitere Nachrichten aus Bremen, Bremerhaven und Niedersachsen mit Sebastian Zickebade.
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6: Das Verfahren um die Wahl des Bremerhavener Oberbürgermeisters geht in die nächste Runde. In der vergangenen Woche lehnte das Bremer Verwaltungsgericht einen Eilantrag eines unterlegenen Mitbewerbers ab. Der legte nun Beschwerde ein und es wird weiter geprüft. Der Magistrat will eine endgültige Entscheidung abwarten, bevor Martin Güntner zum neuen Oberbürgermeister ernannt wird. In der friesischen Gemeinde Wangerland ist die hochansteckende Geflügelpest ausgebrochen. Betroffen sei ein Betrieb mit rund 6.600 Puten, wie der Zweckverband Veterinäramt Jade-Weser mitteilte. Alle Tiere des Bestandes wurden getötet, damit sich die Seuche nicht weiter ausbreitet. Das St. Bernhard-Hospital in Brake schließt früher als erwartet. Die Klinikleitung hat die Beschäftigten darüber informiert, dass bereits in 2 Wochen Schluss ist. Eigentlich sollte der Betrieb bis zum Herbst laufen. Zur Begründung heißt es, dass immer weniger Patienten kommen und das Krankenhaus deshalb nicht mehr wirtschaftlich arbeiten kann. Patienten müssen künftig umliegende Krankenhäuser aufsuchen.
1: Wir kommen zum Sport in der Rundschau. Heute Morgen mit Heiko Neugebauer. Heiko, FIFA-Präsident Gianni Infantino will den Fußball für private Investoren öffnen. Und diese Pläne spalten die Fußballwelt. Neben der UEFA hat sich nun auch der Verband von Nord- und Mittelamerika dagegen ausgesprochen. Was bedeutet das für Infantino?
7: Naja, also das bedeutet zumindest mal für ihn, dass sich sämtliche Gastgeberländer der gerade erst zu Ende gegangenen WM, also USA, Mexiko und Kanada, gegen die Pläne stellen. Das ist natürlich ein weiterer Rückschlag für ihn, auch wenn der sogenannte CONCACAF, also der Verband aus Nord- und Mittelamerika sowie der Karibik, nicht mit einem Boykott drohen, so wie das die UEFA gestern Abend getan hat. Also, Frage an die Kollegin Katrin Hindl. Welches Gewicht hat so eine Boykottdrohung? Schließlich kamen ja 6 der 8 Viertelfinalteilnehmer bei der WM aus Europa.
8: Also die Europäer sind klar das Schwergewicht im Weltfußball. Und darauf setzen sie ja jetzt auch mit ihrer Boykottdrohung. Weil in der FIFA haben sie natürlich keine Mehrheit, sind nur 55 von 211 Mitgliedern. Aber die Strategie ist natürlich klar. Und so hat das ja gestern auch DFB-Präsident Bernd Neuendorf gesagt. Wenn die Top-Teams aus Europa nicht mehr dabei sind bei einer WM, dann ist so eine WM für private Investoren wohl auch nicht mehr interessant.
7: Heute Abend wird der neu gestaltete Platz 11 von Werder Bremen eröffnet. Die Umbauarbeiten für die Spielstätte von Werders Fußballfrauen und der U23 haben 16 Monate gedauert und etwa 10 Millionen Euro gekostet. Aber jetzt sind die neuen Kabinen, ein medizinischer Versorgungsbereich sowie die neue Gastronomie mit Dachterrasse fertig. Und vor den Feierlichkeiten am Abend steht Werder allerdings noch ein eher unangenehmer Termin bevor. Vor dem Bremer Landgericht geht es um die Herausgabe der E-Mail-Adressen sämtlicher Vereinsmitglieder an eine Faninitiative, die diese Mitglieder über ihre Kritik an der Vereinsführung informieren möchte und das vor der nächsten Versammlung. Das lehnt Werder aus Datenschutzgründen ab, hatte aber den ersten Prozess vor dem Amtsgericht verloren.
1: Das war der Sport und das war die Rundschau am Morgen mit Daniel Hassebach.
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9: Ja, die Sonne, die zeigt sich. Hier und da noch ein bisschen Nebel unterwegs. Ein paar Wolken sind auch unterwegs. Aktuell 14 Grad in Varel, in Wulsdorf und auch in Delmenhorst. Wir haben 15 zum Beispiel in Achim und in Neuenwalde. Und geboten sind 17 Grad in Bremerhaven. Bremen selber 14 Grad. Ja, wie gesagt, Sonne und Wolken wechseln sich ab. Die Wolken können auch mal dichter sein. Spätestens zum Nachmittag kommen einzelne Schauer und Gewitter vorbei. Auf der See können die Schauer auch schon mal am Vormittag unterwegs sein. Höchstwerte heute auf den Inseln 20 Grad, an der Küste 21, 25 in Bremen, 28 in Stolzenau.
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10: Um 8:10 gibt's eine Meldung für Delmenhorst. Der Haßporter Damm ist zwischen am Stadion und Schollendamm wegen Reinigungsarbeiten. Muss ich mal entschuldigen.
11: Entschuldigen bitte.
10: Also ich arbeite hier. Da regelt sich die Dame. So.
11: Entschuldigung. Ich hatte vergessen, dass mein Mikro ja weiterhin an ist.
10: Geräuschlos kannst du dich gerne regeln. Also fühlst du dich ein bisschen zu wohl?
11: Ja.
10: Entschuldigen Sie bitte, liebe Autofahrerinnen und Autofahrer, ich wiederhole nochmal, es gibt eine Meldung für Delmenhorst. Der Haßporter Damm ist zwischen am Stadion und Schollendamm wegen Reinigungsarbeiten in beiden Richtungen gesperrt. Gute Fahrt!
3: Das ist sowas.
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11: Entschuldigen Sie, ich bin ja im Urlaub quasi die ganze Zeit draußen gewesen und in Aktion. Und jetzt sitze ich wieder an so Schreibtischen rum. Das ist wirklich, wirklich schwierig. Aber ja, ich möchte mich für mich selbst entschuldigen. Entschuldigen Sie und schönen guten Morgen.
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0: 19 Minuten nach 8.
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3: Und das ist eine Frage, die heute im Raum steht, die wir gleich an unseren Wetterexperten Tim Steger weiterreichen können. Moin, Tim.
4: Moin, Katharina Jung.
3: Nachdem wir ja gestern überwiegend an den Gewittern vorbeigeschrammt sind, für heute sind auch welche angesagt. Kommen die denn an in Bremen, Bremerhaven und im niedersächsischen Umland?
4: Ja, da ist die Wahrscheinlichkeit schon erhöht. Gestern ist es ja so Richtung Lüneburger Heide, Richtung Nordosten abgezogen. Aber jetzt sind aktuell Gewitter auf den westfriesischen Inseln, also in den Niederlanden, aktiv. Die verlagern sich jetzt ostwärts und erreichen das Emsland im Laufe des Vormittags und die sind auf Kurs. Also ich würde mal tippen, dass Bremen, Bremerhaven da auf jeden Fall noch was abbekommt im Laufe des Nachmittags. Natürlich auch wieder punktuell. Wer da genau getroffen wird, kann ich nicht sagen, aber die Wahrscheinlichkeit ist auf jeden Fall höher. Dafür ist die Temperatur etwas niedriger als gestern, da gab es ja deutlich über 30 Grad. Heute werden es wahrscheinlich nur so 26, vielleicht Richtung Weseraufwärts 27, 28 an der See um 22. Und in Verbindung mit den Schauern und Gewittern frischt der Wind natürlich starkböig auf. Also das versteht sich von selbst. Da ist dann durchaus ein bisschen Gefahr im Verzug dann.
0: Was aber passiert an diesem Wochenende, das uns allen ja wichtig und heilig ist?
4: Das wird auf jeden Fall wieder hochsommerlich. Morgen wahrscheinlich noch ein bisschen gemäßigter. Einzelne Schauergewitter nicht ganz ausgeschlossen, nicht so extrem wie heute. Vielleicht so um die 25 Grad. Sonntag aber schon wieder an die 28 trocken. Und das ist auch der Trend für die nächste Woche. Die 30 Grad Marke wird wieder überschritten. Montag, Dienstag und bis auf einzelne Schauergewitter doch weit über weite Strecken freundlich und trockenes Hochsommerwetter.
3: Ja, da freuen sich natürlich alle auf den zahlreichen Feste. Die Wils und Festen, das Festival Maritime in Fegesack, Apple Tree Garden Festival, Mönchenskinders Wattenschläg, Turn Up Bremen, alle können sich freuen, dass ihr heute sich auf ein schönes Wochenende einstellen könnt. Danke dir.
1: Gerne doch. 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
9: Mit Sebastian Segeberde. Guten Morgen. Die Hamas im Gazastreifen hat laut US-Präsident Donald Trump zugestimmt, alle ihre Waffen abzugeben. Eine solche Einigung verkündete auch der sogenannte Friedensrat in den sozialen Medien. Demnach soll die Terrorgruppe sich zunächst entwaffnen lassen, danach soll sich Israel aus dem Gazastreifen zurückziehen. Von der Hamas gibt es noch keine offizielle Bestätigung. Nach den europäischen Fußballverbänden stellt sich nun auch der Dachverband für Nord- und Mittelamerika gegen die Investorenpläne von FIFA-Chef Gianni Infantino. Wie die CONCACAF mitteilte, lehnten die Verbandsmitglieder die Pläne einstimmig ab. Die FIFA kündigte weitere Gespräche an. Dabei soll aufgezeigt werden, welche Möglichkeiten darin liegen, Rechte für die Fußball-WM an private Investoren zu verkaufen. Und jetzt weitere Nachrichten aus Bremen, Bremerhaven und Niedersachsen.
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9: Vor dem Bremer Landgericht geht es heute um den Rechtsstreit zwischen Werder Bremen und einer Fangruppierung. Das Amtsgericht hatte entschieden, dass Werder E-Mail-Adressen von Vereinsmitgliedern herausgeben muss. Das will der Verein so nicht akzeptieren. Mit einem Urteil ist heute nicht zu rechnen. In der friesischen Gemeinde Wangerland ist die hochansteckende Geflügelpest ausgebrochen. Betroffen sei ein Betrieb mit rund 6.600 Puten, wie der Zweckverband Veterinäramt Jade-Weser mitteilte. Alle Tiere des Bestandes wurden getötet, damit sich die Seuche nicht weiter ausbreitet. In Bremen-Fegesack startet heute das Festival Maritim. 3 Tage lang treten internationale Bands auf und es gibt ein Rahmenprogramm. Damit wird auch die Städtepartnerschaft zwischen Bremen und der polnischen Stadt Danzig gefeiert, die seit 50 Jahren besteht. Und das waren die Nachrichten mit Sebastian Segebade.
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10: Wechselhaft wird es heute werden. Wir starten aber nach dem Nebel dann erstmal mit Sonnenschein und dicken Wolken. Sie merken schon, alles drin. Aktuell so zwischen 12 und 18 Grad. Bis zu 28 werden es an der Küste so um die 21 Grad. Da ziehen aber Schauer und Gewitter auf. Von Ostfriesland sind sie auf dem Weg zu uns. Vor allem am Nachmittag und Abend werden die uns wohl treffen. Höchstwert habe ich auch schon genannt. Bis 28 Grad in Scholzenau, bis 25 in Bremen.
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11: Um 8.33 Uhr, es gibt eine Meldung für Bremerhaven, da ist die Brücke an der HH-Meyer-Straße zwischen Lohmannstraße und Kolumbusstraße weiterhin gesperrt. Gute Fahrt.
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10: Pessimistisch sein bedeutet, dass man negativ denkt, vom Schlimmsten immer ausgeht und gar keine Hoffnung hat, dass auch mal was Gutes passieren kann.
11: Klingt gar nicht so schön.
10: Ne, wir sind das Gegenteil, aber es gibt diese Pessimisten. Einer von ihnen wird auch dabei sein, oder zwei oder drei oder vier. In Finnland werden die sogar gefeiert bzw. feiern sich selbst.
11: Genau, es gibt da heute ein Festival der Pessimisten. Das finden wir so kurios, dass wir dachten, da fragen wir mal bei unserem Korrespondenten nach, wie feiert man denn in Finnland das Festival der Pessimisten?
10: Ja, mit Schlamm wahrscheinlich.
11: Und geht so. Da überhaupt jemand hin oder sagen die,
10: nee,
11: ach, das wird doch eh nichts.
10: Wird eh blöd, ne? Wir fragen nach. Schönen guten Morgen.
11: Guten Morgen.
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1: Wir machen in Spiekeneufeld Urlaub. Zur Entschleunigung, zur Ruhe, um alles in Ruhe zu genießen, zu entspannen. Wir haben einfach auf die Nordsee geguckt. Das reicht völlig aus. Man muss nichts erleben. Es ist Erlebnis genug.

0: Ich habe mich so gefreut, als gesagt wurde, über was wir als Nächstes sprechen hier bei Bremen 1 im Morgen um 8.41 Uhr an diesem Freitag. Wir schauen nämlich in das wunderschöne Land Finnland. Die Finnen sind ja ein bisschen anders. Ich war da gerade wieder und habe auch familiären Kontext. Deswegen, ja, ich kann das bestätigen. Das Witzigste finde ich, dass Finnen, die jetzt nicht familiär verbunden sind, mindestens 3 Meter Abstand voneinander halten, wenn sie sich unterhalten.
1: Sehr gut.
0: Und das total normal ist. Der Standardwitz war, als Corona war, 1,5 Meter Abstand müssen wir halten. Warum denn so nah? Das war ganz süß. Sie gelten auch, und das sind sie auch, exzessive Kaffeetrinker. Sie mögen viel Lakritz und braten gerne mit Getreide gestreckte Bratwürste. Auch mal gerne in der Sauna. Die Sauna ist eh voll wichtig. Jeder hat eine. Und dann kann man auch bei eisigen Temperaturen in den See und im Meer schwimmen.
1: Und aktuell ist der finnische Ort Oulu in den Schlagzeilen, denn Oulu ist nicht nur die 5. größte finnische Stadt, sondern in diesem Jahr auch Kulturhauptstadt Europas. Und wie feiern die Finnen das? Unter anderem mit dem Festival der Pessimisten. Wie das zusammengeht, fragen wir mal unseren Skandinavien-Korrespondenten Christian Stichler, der ist uns live zugeschaltet. Christian, wie geht das zusammen? Man freut sich, dass man Kulturhauptstadt ist und richtet ein Festival der Pessimisten aus?
2: Ja, das passt schon durchaus gut zusammen bei den Finnen. Man muss ja wissen, die

0: Quadratmeter. Also da ist wirklich sehr viel Platz, da sind sehr viele Seen und da sind viele Sümpfe. Und das Festival ist eigentlich so der Höhepunkt einer ganzen, ja, eines ganzen Festivalsommers, denn es wurde bisher ein Musical aufgeführt, jeden Abend. Und jetzt am Wochenende kommen Bands in die Stadt und tatsächlich wird da auch mal etwas aus sich herausgegangen. Aber es ist total skurril. Also bei der Ankündigung zum Beispiel bei dem Musical hieß es, es tut uns leid, unser Theater ist überdacht, ihr werdet auch bei Regen nicht nass. Also mit dieser Art von Humor spielt man. Oder es gibt einen kleinen Wasserfall in der Nähe. Das ist, glaube ich, die einzige Sehenswürdigkeit von Pua Lanka. Den kann man auch mal im Internet googeln, dann sieht man den. Und dann haben die Pessimisten ein Schild hingemacht. Was erfreut ihr euch denn so an diesem Wasserfall? Das Wasser kommt doch auch bei euch zu Hause aus dem Hahn. Oder es gibt einen Online-Shop, wo die dazu schreiben, hier könnt ihr Merch bestellen von unserem Festival. Das Gute ist, ihr müsst nicht mal hierher kommen in unser langweiliges Dorf. Also großartig. So mit dieser Art des Humors, des finnischen Humors, wird dieses Festival gefeiert. Und es zieht dann doch relativ viele Leute ab, weil unter Pessimisten, glaube ich, kann man sehr glücklich sein.
1: Ja, es klingt so. Es klingt nach großem Spaß, den Pessimismus zu feiern. Das hat ja schon eine lange Geschichte, da in Pua Lanka. Es gibt einen Pessimistenverein. Wie ist das mal entstanden?
0: Ja, das hat tatsächlich eher einen ernsten Hintergrund, weil eben dieses Dorf so klein und vor allem immer kleiner wurde. Das ist das Problem von ganz vielen finnischen Dörfern, aber das Problem gibt es ja auch in Deutschland und bei uns auf dem flachen Land, dass die Leute wegziehen. Und dieses Dorf drohte zu verschwinden. Und einer der Dorfbewohner, Tommy, der ist tatsächlich weggezogen aus Pua Lanka, kam dann vor 10 Jahren zurück und sah, wie sein Dorf sich verändert hat. Und dann hat er gesagt, also wenn wir hier schon zugrunde gehen und aussterben, dann wollen wir wenigstens darin die Besten sein. Und aus diesem etwas merkwürdigen Ansatz ist also die Idee entstanden. Er wurde dann der Vorsitzende des Pessimistenvereins, den es schon, der 10 Jahre früher schon gegründet wurde. Und der hat eigentlich dieses Dorf mit seinen Pessimisten so nach vorne gebracht. Und im Prinzip ist die Idee aus diesem Niedergang, den sie ja auch nicht aufhalten können, auch nicht mit ihrem Festival, aber wenigstens etwas Positives rauszuholen. Und das ist das, was ich am Anfang gesagt habe, wenn du nichts mehr erwartest, dann kann dich auch nichts enttäuschen und dann kannst du eigentlich ein zufriedener Mensch werden. Also mit diesem Angang hat sich das Dorf so auch wirklich in die Schlagzeilen gebracht. Ich glaube, es waren schon große Fernsehsender dort, die BBC hat über dieses Dorf berichtet. Also das hat schon eine gewisse Aufmerksamkeit bekommen in den letzten Jahren und dieses Jahr wird jetzt dieser Verein 20 Jahre alt und deswegen wird tatsächlich so groß gefeiert.
2: Also wir lernen von den Finnen, Pessimismus kann auch Freude bereiten und Spaß machen. Vielen Dank für diesen Einblick, das Festival der Pessimisten heute in Finnland. Infos waren das von unserem Skandinavien-Korrespondenten Christian Stichler hier bei Bremen 1. Vielen Dank.

0: ja, es gibt immer so viele negative und so viele schlechte Nachrichten. Deswegen haben wir ja das hier für Sie eingeführt.
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2: Ja, und da können wir sagen, läuft gut mit dem Tourismus. Es gibt immer mehr Nordseeurlauber. In den vergangenen 5 Jahren sind die Urlauberzahlen an der niedersächsischen Nordseeküste um satte, höre und schreibe, 30% gestiegen.
0: Tja, und Fischbrötchenverkäufer Bodo in Neuharlingersiel, der weiß auch, warum das so ist.
3: Bei diesen Temperaturen lässt es sich an der Küste besonders gut aushalten. Wenn in ganz Deutschland alles schwitzt, haben wir hier angenehme Temperaturen von 20, 25 Grad. Das zieht natürlich ganz viele Gäste zu uns und wir freuen uns wirklich sehr darüber. Wir können es gar nicht abwarten, dass alle kommen.
2: Recht hat er. Schönen Urlaub wünschen wir.
0: Und schönen guten Morgen.

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1: Mit Sebastian Segewarde, guten Morgen. EU-Staaten blicken mit Sorge auf spanische Exklave Ceuta. US-Präsident Donald Trump verkündet Abkommen mit der Hamas. FIFA will trotz Kritik an Investorenplänen festhalten. Das Wetter: Sonne und Wolken im Wechsel, bis zu 28 Grad. Nachdem inzwischen tausende Menschen von Marokko aus die spanische Exklave Ceuta in Nordafrika erreicht haben, fordert Italiens Ministerpräsidentin Giorgia Meloni, Spanien aus dem Schengen-Raum auszuschließen. Unterdessen melden die Behörden, dass auch in der zweiten spanischen Nordafrika-Exklave Melilla hunderte Menschen die Grenze überwunden haben. Aus der Nachrichtenredaktion Katrin Martens.
2: Italiens Außenminister Antonio Tajani sagte, diese irreguläre und unkontrollierte Einwanderung sei eine Gefahr für die nationale Sicherheit. Madrid bestellte wegen der Äußerungen Italiens Botschafter ein. Spaniens Außenminister José Luis Álvarez warf seinem italienischen Kollegen vor, die Einwanderung für politische Zwecke zu instrumentalisieren. Unterdessen hat die EU-Kommission Spanien Unterstützung durch die Grenzschutzagentur Frontex angeboten, um die Lage in Ceuta unter Kontrolle zu bringen. Schätzungsweise tausende Migranten haben das Gebiet im Norden Afrikas, das zur Europäischen Union gehört, in den vergangenen Tagen schwimmend erreicht.
1: Die Hamas im Gazastreifen ist laut US-Präsident Donald Trump bereit, alle Waffen abzugeben. Im Gegenzug sei vereinbart worden, dass sich Israel komplett aus dem Küstengebiet zurückzieht. Laut Trump und dem umstrittenen Friedensrat sollen Anführer der Hamas zugestimmt haben. Eine offizielle Bestätigung gibt es aber noch nicht. Details zum Abkommen sollen noch ausgearbeitet werden, heißt es. Verbraucherinnen und Verbraucher haben seit heute europaweit ein Recht auf Reparatur bei Elektrogeräten wie Smartphones, Waschmaschinen und Kühlschränken. Ziel der EU-Vorgabe ist es, Elektroschrott zu vermeiden. Aus Brüssel berichtet Sarah Lopez.
3: Das neue Gesetz soll die Reparatur von einer Reihe von kaputten Elektrogeräten attraktiver machen. Wenn zum Beispiel eine Waschmaschine innerhalb der Gewährleistungsfrist von 2 Jahren kaputt geht, dann hat der Käufer die Wahl: austauschen oder reparieren lassen. Wer sich für die Reparatur entscheidet, wird dafür belohnt mit einer Verlängerung der Gewährleistung um 1 Jahr. Kostenlos muss eine Reparatur dann aber nicht sein. Die Hersteller müssen auf ihrer Website beispielhafte Reparaturpreise veröffentlichen.
1: In Bremen-Fegesack startet heute das Festival Maritim. An 3 Tagen treten internationale Bands und Künstler auf, die eine besondere Verbindung zum Meer und der Seefahrt haben. Aus der Nachrichtenredaktion Markus Fliegel.
4: Unter anderem Shanty-Chöre, Folkbands, aber auch Pop- und Rockgruppen mit Bezug zum Wasser werden auf der Maritimen Meile zu sehen und zu hören sein. Mehrere Bands kommen in diesem Jahr aus Polen. Damit wird auch die seit 50 Jahren bestehende Städtepartnerschaft zwischen Bremen und Danzig gefeiert. Insgesamt treten mehr als 30 Bands auf, unter anderem aus Irland, Ungarn, den Niederlanden und Argentinien. 5 Bühnen wurden dafür auf dem Festivalgelände in Fegesack direkt am Wasser aufgebaut. Der Eintritt ist auch in diesem Jahr frei. Das Festival Maritim gibt es seit mehr als 20 Jahren. Mit rund 100.000 Besuchern und Besucherinnen gehört es nach Angaben der Veranstalter zu den größten Kulturveranstaltungen in Norddeutschland.
1: Die FIFA weist Kritik an ihren Investorenplänen zurück. Die Debatte sei durch fehlerhafte Darstellungen in den Medien gestört worden, heißt es in einer Mitteilung. Der Verband will weiter darüber sprechen, welche Vorteile es habe, wenn die FIFA Rechte an der Fußball-WM an private Investoren verkauft. Die Dachverbände von Europa und Nord- und Mittelamerika protestieren gegen die Pläne. Die UEFA droht sogar damit, dass europäische Nationalmannschaften nicht an FIFA-Turnieren teilnehmen werden. Und das waren die Nachrichten mit Sebastian Segebade.
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5: Da haben wir aktuell gemessen, ich weiß nicht, was in Schwanewede los ist.
6: Was ist denn in Schwanewede los?
5: Können Sie uns mal Bescheid sagen, ist das wirklich so 12 Grad nur in Schwanewede? Oh, sonst geht es nämlich weiter, Hagen im Bremischen 14, 15 in Worpswede. Was haben wir hier? Bremen 17 Grad, Bremerhaven sogar schon 18. Was los in Schwanewede? So ein kleiner Ausreißer. Also alle in Schwanewede, gucken Sie mal aufs Thermometer. Wir haben heute einen Tag, der sehr wechselhaft ist. Die Sonne wird scheinen, teilweise kompakte Wolken, die durchziehen. Dann auch Schauer und Gewitter, vor allem am Nachmittag und am Abend, die vorbeiziehen. Auch jetzt schon Richtung Ostfriesland die ersten Schauer und Gewitter unterwegs. Am wenigsten Sonne gibt es vom Emsland bis zur Nordsee. Es wird nicht mehr heiß wie gestern. Maximal 21 Grad in Hochmoor, 25 in Bremen, 28 in Stolzenau.
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6: 9:04, bitte Vorsicht im Kreis Osterholz. Auf der Landrat Christian-Evers-Straße zwischen Hellingst und Oldendorf befindet sich eine ungesicherte Unfallstelle. Und Vorsicht bitte auch im Kreis Rothenburg. Auf der Straße zur Schnuckenheide in Höhe B440 Uppenkamp befindet sich eine ungesicherte Unfallstelle im Kreuzungsbereich. A1 Osnabrück Richtung Bremen, zwischen Bremen-Brinkum und Asten 2 Kilometer stockender Verkehr vor der Baustelle. A7 Hamburg Richtung Hannover, im Dreieck Hannover Nord ist die Überleitung zur A352 Richtung Hannover West wegen Bauarbeiten vorübergehend gesperrt. Und A7 Hannover Richtung Hamburg, die Ausfahrt Mellendorf ist wegen Bauarbeiten vorübergehend gesperrt. Gute Fahrt.
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5: Ich glaube, wir können verraten, das haben wir ja auch schon im Becherwisser-Quiz heute gesagt, Alphaville treten heute auf der Seebühne hier in Bremen auf und Bremen 1 präsentiert das Ganze.
6: So, möglicherweise würden Sie gerne Alphaville mal live sehen, dann machen wir das für Sie möglich. Wir haben so ein paar Tickets, halten Sie sich bitte schon mal bereit. Sie müssen gleich das schwerste Alphaville-Quiz aller Zeiten lösen, um an diese Tickets zu kommen. Nur, dass Sie schon mal in der Nähe Ihres Telefons sind, was es dann zu tun gibt, das verraten wir Ihnen gleich.
5: Einen wunderschönen guten Morgen.
6: Guten Morgen.
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0: Was uns eine große Freude bereitet, ist Ihnen natürlich eine große Freude zu bereiten. Und wir hatten echt schon viele Tickets, die wir Ihnen geschenkt haben in dieser Woche, denn Bremen 1 präsentiert gerade nur die tollsten Veranstaltungen. Ein paar davon sind auf der Seebühne in Bremen. Und heute sind alle Alphaville-Fans angesprochen. Und die wollen wir jetzt nämlich auch haben, denn der Synthie-Pop aus den 80ern kommt nach Bremen. Sie treten heute in Bremen auf.
1: Und das werden Sie auch wirklich. Letztes Wochenende sind Konzerte ausgefallen. Mhm. Der Grund war ein Rippenbruch von Sänger Marian Gold. Der kann aber wieder auftreten, deswegen findet das Konzert statt. Und die richtig gute Nachricht, Sie können jetzt Tickets gewinnen. Das Einzige, was Sie dafür tun müssen, wir nennen Ihnen den Anfang eines berühmten Alphaville-Songtitels und Sie müssen das fehlende Wort ergänzen.
0: Wenn Sie denken, das ist überhaupt kein Problem, dann jetzt anrufen. 0421 246 611.
1: So, und ich sitze neben den Telefonen und werde rangehen, sobald jemand, da ruft doch schon mal jemand an. Wollen wir doch mal direkt reinhören, wer das ist. Guten Tag, hier ist Bremen 1. Wer sind Sie denn?
2: Ja, hallo, ich bin Ilse Marie.
0: Und Sie sind aus Stotel?
2: Ja.
0: Ah, wunderbar. Und Sie sind richtiger Alphaville-Fan?
2: Ja.
0: Kennen sich aus?
1: Ja, ne? Dann wollen wir mal hören. Wir wollen wissen, wie geht der Titel weiter? Big in?
0: Wie heißt der Song?
2: Young.
1: Haben Sie
2: Forever
1: schon?
2: Young.
1: Nee. Big in Forever Young. Wer kennt ihn nicht? Nee? Big in? Seien Sie mir nicht böse. Ich glaube, das wird nichts.
2: Nee.
1: Aber danke fürs Anrufen.
0: Manchmal steht man auf dem Schlauch. Schönes Wochenende.
1: Tschüss.
2: Ja, danke.
1: Das ist ja ein Ding. So, aber gucken wir mal hier. Da wollen wir, wen haben wir denn da? Guten Tag.
3: Guten Tag. Schulz.
1: Schulz.
0: Tag, Schulz.
1: Ja. Tag, Schulz. Big in?
3: Japan.
1: So.
0: Yeah.
1: Das war schon mal richtig. Glückwunsch.
0: Dann Schulz, zwei Tickets für Sie.
3: Ja, riesig.
0: Wo gehen die denn hin? Wo wohnen Sie?
3: Nach Stur.
0: Dann lieben bitte, Gruß. Bitte einfach dranbleiben.
1: So, jetzt haben wir aber noch zwei andere Titel. Mal sehen, versuchen wir es mal hier. Guten Tag. Wen haben wir denn da jetzt? Hallo? Hallo? Ja, Sie sind dran. Sagen Sie ruhig was.
0: Nimm nächsten.
1: Ja, gut. So, hier. Hallo, wen haben wir denn da?
4: Birgit.
1: Die Birgit. Na also.
4: Hi.
1: Birgit, woher?
4: Aus Ritterhude.
1: Aus Ritterhude. Dann sag uns doch bitte mal, wie geht denn dieser Song weiter? Sounds like a
4: Melody.
1: Richtig.
0: Juhu. Melody. Du hast was vor heute Abend. Zwei Tickets gehen auch an dich. Einfach in der Leitung bleiben und jetzt freuen.
4: Ich freue mich ganz doll.
1: Sehr gut.
4: Danke.
1: Dann gucken wir mal. Einen haben wir noch. Komm, dann nehmen wir mal hier. Wen haben wir denn da? Hallo. Hallo. Er möchte nicht, okay. Ist doch lustig, anrufen, drankommen.
0: Naja, dann denkt man, ist es im Radio oder ist es in meinem Ohr? Das ist auch schwierig.
1: Hallo, wen haben wir denn da?
5: Ja, hallo, hier ist Carmen Schulz.
1: Hallo, Carmen.
0: Wo wohnst du denn, liebe Carmen?
5: Ich wohne in Bremervörde.
0: Okay, ist von Bremervörde nach Bremen ist ja ein Katzensprung. Würdest du kommen heute Abend, oder?
5: Ja, das wäre kein Problem.
0: Okay, dann deine Chance jetzt.
1: Wie heißt denn dieser Song korrekt? Forever?
5: Young.
1: Natürlich!
0: Forever Young. Glückwunsch! Hoffentlich zwei Tickets. So schnell kann es gehen. Das war einfach,
5: cool.
0: Oder?
5: Dankeschön, das war richtig gut.
1: Sehr, sehr gerne.
5: Habe ich gar nicht mit gerechnet, danke.
0: Gerne.
1: Heute Abend also Alphaville, präsentiert von Bremen 1 auf der Seebühne Bremen. Und jetzt hören wir sie auch mit Forever Young hier bei Bremen 1, 20 nach 9.
0: Tickets.

0: Das ist mein Lieblingstitel von Alphaville. Big in Forever Young.
1: Ach komm, das passiert.
0: Ja, natürlich passiert das.
1: Danke an alle Hörerinnen und Hörer, dass ihr gerade so spontan mitgespielt habt. Das hat Spaß gemacht. So ein bisschen Spontanität bringen wir hier rein. Und wenn Sie sich spontan mal ein Lied wünschen wollen, geht das auch bei uns bei Bremen 1.
0: Das kann Alphaville sein, das kann irgendwas anderes sein. Wenn es Musik gibt, von der Sie sagen, ah, das müssten die mal spielen bei Bremen 1. Dafür haben wir doch unsere Sendung Grüße und Musik. Da können Sie sich Musik wünschen. Sie können auch jemanden grüßen. Beides zusammen kostet Sie nur einen Anruf. Ich sage Ihnen mal die Telefonnummer 0421 246 622. Da rufen Sie an, können Sie aber auch gerne eine Sprachnachricht hinschicken, wenn Sie das lieber möchten. Wünschen Sie sich Musik, grüßen jemanden und dann senden wir das in unserer schönen Sendung um 18 Uhr. Grüße und Musik.
1: Geht auch per Mail und alles Mögliche, finden Sie alle Kontaktdaten auf Bremen 1. Und ich finde, gerade zu dieser Zeit kann man super gut Urlaubsgrüße senden. Oh, ich sitze hier so auf meinem Balkon.
0: Sehr gut.
1: Und trinke einen Kaffee.
0: Statt Postkarte.
1: Statt Postkarte. Ja. Macht man sich's leichter. Also gerne schalten Sie ein bei unserer Sendung Grüße Musik und grüßen Sie mal jemand.
0: 0421 246 622. Viel Glück.

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11: Mit Sebastian Segebarte, guten Morgen. Weiterhin machen sich viele Menschen auf den Weg in die spanische Exklave Ceuta in Nordafrika. Laut Polizei haben schon tausende Menschen die Grenze durchbrochen und auch in der Exklave Melilla sollen hunderte Menschen auf EU-Territorium gelangt sein. Italiens Ministerpräsidentin Giorgia Meloni forderte Spanien dazu auf, Maßnahmen zu ergreifen. Die FIFA weist Kritik an ihren Investorenplänen zurück. Die Debatte sei durch fehlerhafte Darstellung in den Medien gestört worden, heißt es in einer Mitteilung. Der Fußballweltverband will weiter darüber sprechen, welche Vorteile es habe, wenn die FIFA Rechte an der Fußball-WM an private Investoren verkauft. Die Dachverbände von Europa und Nord- und Mittelamerika protestieren gegen die Pläne. Und jetzt weitere Nachrichten aus Bremen, Bremerhaven und Niedersachsen.
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11: In den Bremer Industriehäfen hat es am Abend in einem Mülllager eines Entsorgungsbetriebs gebrannt. Wie die Feuerwehr mitteilte, stand eine große Menge geschredderter Recyclingmüll in Flammen. Die Feuerwehr war mit einem Großaufgebot vor Ort, verletzt wurde niemand. Die starke Rauchwolke war zeitweise fast im gesamten Stadtgebiet zu sehen. Vor dem Bremer Landgericht geht es heute um den Rechtsstreit zwischen Werder Bremen und einer Fangruppierung. Das Amtsgericht hatte entschieden, dass Werder E-Mail-Adressen von Vereinsmitgliedern herausgeben muss. Das will der Verein so nicht akzeptieren. Mit einem Urteil ist heute nicht zu rechnen. In Bremen-Fegesack startet am Abend das Festival Maritim. 3 Tage lang treten internationale Bands auf und es gibt ein Rahmenprogramm. Damit wird auch die Städtepartnerschaft zwischen Bremen und der polnischen Stadt Danzig gefeiert, die seit 50 Jahren besteht. Und das waren die Nachrichten mit Sebastian Segebarte.
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12: Aktuell gemessen, ich wiederhole mich, das ist immer eine Standardformulierung, muss man anders sagen. Höchstwerte gerade, Bremen 19 Grad, sonst am kühlsten in Bulsdorf 14 Grad. Das ist die Spanne aktuell. Was gibt's sonst noch? Nebel dürfte überall durchgezogen sein. Ein Wechsel aus Sonne und kompakten Wolken erwartet uns. Dazu einzelne Schauer und Gewitter, vor allem am Nachmittag und Abend. Und Höchstwerte heute 20 Grad an der Küste bis 28 Grad im Binnenland.
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13: Ich wiederhole mich nicht, ich sage immer eine neue Uhrzeit. Um 9.32 Uhr. A1 Osnabrück Richtung Bremen, zwischen Bremen-Brinkum und Arsten 2 Kilometer stockender Verkehr vor der Baustelle. A7 Hamburg Richtung Hannover, im Dreieck Hannover Nord ist die Überleitung zur A352 Richtung Hannover West wegen Bauarbeiten vorübergehend gesperrt. Und A7 Hannover Richtung Hamburg, die Ausfahrt Mellendorf ist wegen Bauarbeiten ebenfalls vorübergehend gesperrt. Gute Fahrt.
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12: Na, du Wiederholer?
13: Nee, ich nicht. Man hat mich noch nie zweimal dasselbe sagen hören.
12: Guten Morgen.
13: Noch nie hat man mich zweimal dasselbe sagen hören.
12: Guten Morgen.
13: Guten Morgen.
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0: 20 vor 10, Bremen 1 der Morgen und es war wieder ein sehr vielseitiger Morgen. Wir haben wieder viel mit Ihnen gemeinsam erlebt, über vieles berichtet. Wir haben zum Beispiel gesprochen über das Trauma, das Fußball-Deutschland bis heute verfolgt, das Wembley-Tor. In der Verlängerung des WM-Finales 1966 fiel ja dieses umstrittene Tor für den Gastgeber England. Und auf den Tag genau, 60 Jahre später, ist Deutschlands Ü-75-Nationalmannschaft auf die Insel gereist, um gegen eine englische Auswahl im gleichen Alter anzutreten.
1: Nach 60 Jahren sowas wieder aufleben zu lassen, England gegen Deutschland, das ist einfach eine Ehre.
2: Gänsehaut pur.
3: Und jetzt wollen wir heute eine Revanche.
0: Ja, hat nicht ganz geklappt. Im Elfmeterschießen setzten sich die Engländer durch. Gut, dann halt im nächsten Jahr.
4: Ja, ich finde auch, das muss irgendwann mal hier gerade gerückt werden. Von England ging es dann heute weiter bei uns nach Finnland. Dort leben ja bekanntlich die glücklichsten Menschen der Welt. Die sind so glücklich, dass dort sogar die Schwarzseher das Leben feiern mit einem, ja, Sie hören richtig, Pessimisten-Festival. Und selbst die finnischen Pessimisten haben so viel Humor, wie uns unser Korrespondent Christian Schichel erzählt hat.
5: Es gibt einen Online-Shop, wo die dazu schreiben, hier könnt ihr Merch bestellen von unserem Festival. Das Gute ist, ihr müsst nicht mal hierher kommen in unser langweiliges Dorf.
0: Super, oder?
4: Ja, voll.
0: So, und dann hatten wir heute Morgen bei unserem Becherwisser-Quiz, spielen wir immer kurz nach 7, einen super Kandidaten. Das war Jens aus Nienburg, der macht gerade Urlaub auf dem Wielsee bei Weihe. Und er hatte uns versprochen, falls er den Bremen 1 Kaffeebecher gewinnt im Becherwisser-Quiz, würde er direkt nach der letzten Quizfrage von seinem Boot ins Wasser springen. Und was sollen wir sagen? Er hat Wort gehalten.
6: Wartet. Und jetzt.
4: Und er war so euphorisch, dass er seine Lesebrille vergessen hat. Die schwimmt jetzt im WLC. Wenn sie jemand sieht, kann er sie gerne bei uns abgeben. Herzlichen Dank.

Viertel vor zehn, Bremer 1, der Verkehrsservice aktuell. Bitte Vorsicht auf der A1 Hamburg Richtung Bremen. Zwischen Hittfeld und Dibbersen steht ein defektes Fahrzeug. Und Vorsicht bitte auch auf der A27 Bremerhaven Richtung Cuxhaven. Zwischen Nordholz und Altenwalde steht ein defekter LKW.

0: So, 10:12, Bremen 1 ist hier noch der Morgen, aber gleich schon der Vormittag und dann mit Britta Uphoff, die gerade ins Studio gelaufen kommt. Hallo.
1: So, na? Kopfhörer habe ich auch aufgesetzt und ich freue mich schon. Ich freue mich richtig.
2: Warum?
1: Weil unter anderem etwas geklärt wird mit einer Kirche, an die sich wahrscheinlich viele noch erinnern, in Bremen-Schönebeck, die Schönebecker Holzkirche, hat lange Jahre den Schönebeckern zur Verfügung gestanden, auch als die steinerne Kirche diese Notkirche eigentlich überflüssig gemacht hatte, stand sie der Gemeinde zur Verfügung und die wird demnächst an neuem Platz wieder aufgebaut. Wird abgebaut und aufgebaut.
2: Das ist immer spannend, sowas.
1: Sowas finde ich super.
2: Großartig. Grüner Würzenich gibt es auch noch ab 11 oder geht es um Komposthaufen.
1: Aber hallo.
2: Also wir haben so viele Gründe, hier zu bleiben. Viel Spaß, Britta, schönes Wochenende. Auch
1: und
2: für Sie.
1: Ebenfalls.
0: Tschüss, ihr Lieben.
2: Tschüss an Jürg und Katharina. Nächste Woche dann Olaf und

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1: Mit Sebastian Segewarte. EU-Staaten blicken mit Sorge auf spanische Exklave Ceuta. Arbeitslosenzahl steigt wieder über die 3-Millionen-Marke. FIFA will trotz Kritik an Investorenplänen festhalten. Das Wetter: Sonne und Wolken im Wechsel, bis zu 28 Grad. Nachdem inzwischen tausende Menschen von Marokko aus die spanische Exklave Ceuta in Nordafrika erreicht haben, fordert Italiens Ministerpräsidentin Giorgia Meloni von Spanien Maßnahmen. Andernfalls sollte Spanien aus dem Schengen-Raum ausgeschlossen werden, so Meloni. Unterdessen melden die Behörden, dass auch in der zweiten spanischen Nordafrika-Exklave Melilla hunderte Menschen die Grenze überwunden haben. Aus der Nachrichtenredaktion Katrin Martens.
2: Italiens Außenminister Antonio Tajani sagte, diese irreguläre und unkontrollierte Einwanderung sei eine Gefahr für die nationale Sicherheit. Madrid bestellte wegen der Äußerungen Italiens Botschafter ein. Spaniens Außenminister José Luis Álvarez warf seinem italienischen Kollegen vor, die Einwanderung für politische Zwecke zu instrumentalisieren. Unterdessen hat die EU-Kommission Spanien Unterstützung durch die Grenzschutzagentur Frontex angeboten, um die Lage in Ceuta unter Kontrolle zu bringen. Schätzungsweise tausende Migranten haben das Gebiet im Norden Afrikas, das zur Europäischen Union gehört, in den vergangenen Tagen schwimmend erreicht.
1: Die Arbeitslosenzahl in Deutschland im Monat Juli ist wieder über die 3-Millionen-Marke gestiegen. Das teilte die Bundesagentur für Arbeit mit. Demnach waren 71.000 Menschen mehr arbeitslos gemeldet als noch im Vormonat. Die Arbeitslosenquote liegt deutschlandweit bei 6,2%. Der Rechtsstreit um die E-Mail-Adressen von Werder Bremen-Mitgliedern geht in die nächste Runde. Am Vormittag verhandelt das Bremer Landgericht den Fall neu. Die Einzelheiten hat aus der Sportredaktion Olaf Rathje.
3: Vor dem Landgericht wehrt sich Werder gegen ein Urteil des Amtsgerichts. Das hatte den Verein vor ein paar Wochen dazu verpflichtet, die Mailadressen aller Vereinsmitglieder an eine Fangruppierung herauszugeben. Die Initiative möchte auf diesem Weg die Mitglieder über ihre Kritik an der sportlichen Führung informieren. Nach dem Beschluss des Amtsgerichts hatte Werder Berufung eingelegt. Der Verein will die Adressen aus Datenschutzgründen nicht weitergeben. Ein früherer Versuch der Fans, eine außerordentliche Mitgliederversammlung zu erzwingen, war zuvor an zu wenigen Unterschriften gescheitert. Mit einem Urteil ist heute noch nicht zu rechnen.
1: In den Bremer Industriehäfen hat es am Abend in einem Mülllager eines Entsorgungsbetriebs gebrannt. Wie die Feuerwehr mitteilte, stand eine große Menge geschredderter Recyclingmüll in Flammen. Die Feuerwehr war mit einem Großaufgebot vor Ort, verletzt wurde niemand. Die starke Rauchwolke war zeitweise fast im gesamten Stadtgebiet zu sehen. Der Fußballweltverband FIFA will trotz Kritik an seinen Investorenplänen festhalten. Wie die FIFA mitteilt, soll es weitere Gespräche dazu geben. Mehr von Katrin Hondel.
4: Der geplante Konsultationsprozess sei durch fehlerhafte Medienberichte gestört worden, klagt die FIFA. Und weiter, niemand verkaufe den Fußball, das, Zitat, würde die FIFA niemals in Betracht ziehen. Es gehe ausschließlich darum, nochmal Zitat, dass alle FIFA-Mitgliedsverbände die Möglichkeit haben, die kommerziellen Chancen des Fußballs in ihren jeweiligen Ländern sinnvoll zu nutzen. Am Donnerstagabend hatten sowohl die UEFA als auch der für Nordmittelamerika und Karibik zuständige Fußballverband CONCACAF die Investorenpläne von FIFA-Präsident Infantino geschlossen abgelehnt.
1: Und das waren die Nachrichten mit Sebastian Segebade.
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5: Ja, die Temperaturen, die liegen zurzeit bei 19 Grad. Zum Beispiel in Kloppenburg oder auch in Friseute oder auch in Bremerhaven und Bremen. Und Rothenburg meldet 18 Grad. Und im Laufe des Tages wird es noch wärmer. 20 bis 28 Grad sind es aber erfreulicherweise heute nur. Und es gibt dazu eine Mischung aus Sonne und zum Teil ganz schön dichten Wolken. Am wenigsten Sonne heute übrigens vom Emsland bis zur Nordsee hin. So, und heute Nachmittag und heute Abend, da kann es dann auch wieder dickere Wolken geben. Und Sie ahnen, was die dabei haben. Möglicherweise schauen oder auch Gewitter, teilweise ganz ordentlich. An der Küste übrigens kann das mit den Regenschauern auch heute Vormittag schon der Fall sein. Und das Ganze, ja, mal gibt es Gewitterböen, aber wenn die gerade nicht unterwegs sind, gibt es einen mäßigen Wind, schwachen Wind teilweise im Binnenland, auch nur aus wechselnden Richtungen.
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5: 10:04 ist es jetzt. A1, Osnabrück Richtung Bremen, zwischen Bremen-Brinkum und Hemelingen. 4 Kilometer stockender Verkehr vor der Baustelle. A7, Hamburg Richtung Hannover, so heißt das. Im Dreieck Hannover-Nord ist die Überleitung zur A352 Richtung Hannover-West wegen Bauarbeiten vorübergehend gesperrt. A7 Hannover Richtung Hamburg. Die Ausfahrt Mellendorf ist wegen Bauarbeiten vorübergehend dicht. Und in Bremerhaven ist die Brücke an der H.H.-Meyer-Straße zwischen Lohmannstraße und Kolumbusstraße gesperrt. Gute Fahrt, eine unterwegs.
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5: Meine Güte, da zwinkert man zweimal und schon ist nicht mehr Montag, sondern schon wieder Freitag. Also ich hoffe, dass Sie bis dato gut durch diese Woche gekommen sind und durch den Monat. Und den Rest kriegen wir auch noch hin. Moin.
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0: Schönen Freitag, Bremen 1 ist hier. Meine Güte, was ist wieder los an diesem Wochenende? Wirklich. Wattenschlick in Dangast, großes Musikfestival. Das Festival Maritim in Bremen, Fegesack ebenfalls mit viel, viel Musik. Im Ammerland, genauer in Wievelstede, findet das größte Schützenfest des kompletten Ammerlandes statt. Ich glaube, da werden 10.000 Besucher erwartet, locker. Und natürlich, auch nicht ganz unwichtig, ab heute und bis zum 2. August verwandelt sich der Hafen Vedder-Wardasil in eine riesige maritime Kulisse. Es gibt die Krabbenkutter-Regatta. Es gibt alles, was man sich vorstellen kann im Bereich Musik, Kulinarik und so weiter. Natürlich auch Ausflugsfahrten mit Krabbenkuttern. Heute Nachmittag geht es schon los mit der Papierbootregatta und das eigentliche Highlight ist ja morgen. Und zwar, das wäre was für mich, die niedersächsische Krabbenpoolmeisterschaft. Und wie das abläuft, erklärt Mitorganisatorin Paula Lahmann.
1: Jeder bekommt 750 Gramm Krabben und da wird um die Wette gepoolt. Also den Rekord kann ich jetzt gerade leider gar nicht sagen, aber das dauert immer um die 15 bis 20 Minuten.
0: Ja, genau. Und das Händewaschen danach dauert dann nochmal ungefähr genauso lange. Aber das, was dabei rauskommt, ist ja immer sehr lecker. Egal, was auch immer Sie vorhaben, vielleicht ist es ja gar nichts. Bremen 1 wünscht Ihnen Spaß, auch beim Nichtstun oder beim viel unterwegs sein. Schönen Freitag.

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13: 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Hüt wesseln sich Wolken und Sünden af, hier und dort sind Schuhe und Gewitter möglich, Hauptsog an Nommedach und Orvend. Und dat bi 20 bit 21 Grad an der Küste und ab die Eilanden und 25 bit 28 Grad in Binnenland. 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Sünnomt mehr Sünners Wolken, hier und dort sind Schuhe möglich, Hauptsog von Ostfriesland bit in Kuxland, bi 20 Grad ob Spiekeroog und 22 bit 25 Grad in Binnenland. 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
3: Um 10.34 Uhr los geht's hier mit einer Gefahrenmeldung. Vorsicht, A27 Walsrode Richtung Bremen. Zwischen Verden Ost und Verden Nord liegt ein Plastikteil. A1 Osnabrück Richtung Bremen. Zwischen Bremen-Brinkum und Hemelingen 4 Kilometer stockender Verkehr vor der Baustelle. A7 Hamburg Richtung Hannover. Im Dreieck Hannover-Nord ist die Überleitung zur A352 Richtung Hannover-West wegen Bauarbeiten vorübergehend dicht und A7 Hannover Richtung Hamburg. Die Ausfahrt Mellendorf ist wegen Bauarbeiten auch vorübergehend gesperrt. Und in Bremerhaven ist es weiterhin die Brücke an der H.H.-Meyer-Straße zwischen Lohmannstraße und Kolumbusstraße, die gesperrt ist. Eine gute Fahrt wünsche ich.
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3: Schönen Freitag. Und viel Spaß in den nächsten Minuten mit Tina Turner und Him.
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0: der Freitagvormittag auf Bremen 1 und es wird so wunderschön und es wird so wunderzart musikalisch. In Hude, in Weihe, in Bremen, in Lilienthal, Bruchhausen, Vilsen, Schwanewiede, Ganderkesee und in ganz vielen anderen Orten. Hier findet nämlich das Garten-Kultur-Musik-Festival statt und zwar einen ganzen Monat lang. Es läuft wirklich über einen kompletten August, geht allerdings schon heute los und zwar mit wirklich viel Musik im Grünen, in Parks, in wunderschönen romantischen Privatgärten. Das sind so die Veranstaltungsorte und musikalisch. Ist das nicht automatisch immer Klassik? Nö, es ist Jazz dabei, Folk, Blues, Rock, alles was ganz wunderbar ist. Das Besondere an der Sache, es ist halt immer in einem Garten, der dann zur Verfügung gestellt wird von Gastgebern. Ja, 30 Konzerte insgesamt, über 15.000 Besucher und Besucherinnen werden da vermutlich wieder unterwegs sein. Und diese Damen hier im vergangenen Jahr, die waren wirklich begeistert.
1: Dann gucken wir, wo das ist, ob das nicht zu weit für uns ist. Und wenn alles passt, da gehen wir hin. Heute haben wir 3 zur Auswahl gehabt und waren alle 3 gut.
2: Wir sind der Meinung, das ist spitze. Die ganze Atmosphäre, die lockere Gesellschaft und fühlt sich einfach wohl bei dieser Veranstaltung.
0: Ja, moderater Eintritt, immer ganz unterschiedlich gestaltet und hoffentlich auch immer bei bestem Wetter dafür. Nicht zu heiß, nicht zu kalt, nicht zu nass. Heute übrigens geht's los mit einem Eröffnungskonzert um 19 Uhr in der Villa Marienhude in Hude. Plattdeutschen Indie-Pop gibt's da mit Sabine Sancha, Lokalmatadorin. So, und wenn Sie sich das ganze Programm mal angucken wollen, können Sie über bremen1.de und gucken da einfach mal unter Garten-Kultur-Musikfestival oder Sie gehen direkt auf die Seite des Garten-Kultur-Musikfestivals und finden da alle Termine und alles, was damit zu tun hat. Schönen Freitag und viel Spaß bei den Konzerten.

0: Angeblich hat sie den Song ja in einem Auto auf dem Weg ins Studio zu Giorgio Moroder geschrieben. Ist was Tolles bei rausgekommen. Gleich hören Sie Irene Cara und Flashdance auf Bremen 1.
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1: Mit Sebastian Segebader. Tausende Menschen erreichen spanische Exklave Ceuta. Arbeitslosenzahl steigt wieder über die 3-Millionen-Marke. Auch asiatischer Fußballverband kritisiert FIFA-Pläne. Das Wetter: Sonne und Wolken im Wechsel, bis zu 28 Grad. Rund 48.000 Menschen sind innerhalb von 24 Stunden von Marokko aus in die spanische Exklave Ceuta gelangt. Das schätzt das spanische Innenministerium. Der Ansturm der Migranten stellt den Grenzschutz vor große Probleme. Die EU bietet Hilfe an, wie aus Brüssel Katrin Schmidt berichtet.
2: Die EU sei bereit, Spanien verstärkt zu unterstützen, um die Lage unter Kontrolle zu bringen, schreibt EU-Kommissar Brunner auf der Plattform X, vor allem auch mit Hilfe der EU-Grenzschutzagentur Frontex. Denn der Schutz der EU-Außengrenzen sei nun mal ein wesentlicher Bestandteil der Bemühungen zur Bekämpfung der illegalen Migration und damit Teil der EU-Migrationsreform, die vor rund 6 Wochen in Kraft getreten ist. Italiens Ministerpräsidentin Meloni schrieb auf der Plattform X, Italien werde nicht tatenlos zusehen. Man könne auch mit außergewöhnlichen Maßnahmen eingreifen, um die Grenzen und die Sicherheit der Bürger zu verteidigen. Sie brachte damit auch das Aussetzen des grenzfreien Schengen-Raums mit Spanien ins Gespräch.
1: Die Zahl der Arbeitslosen ist deutschlandweit wieder über die 3-Millionen-Marke gestiegen. Die Quote liegt bei 6,4%. Das hat die Bundesagentur für Arbeit mitgeteilt. Auch in Bremen und Niedersachsen sind die Zahlen gestiegen. Dazu aus der Nachrichtenredaktion Michael Kück.
3: Im Land Bremen haben aktuell mehr als 43.200 Menschen keinen Job. Das sind über 1.100 mehr als noch im Juni. Die Quote steigt damit leicht auf 11,4% und bleibt in Bremerhaven deutlich höher als in der Stadt Bremen. Niedersachsen meldet mehr als 282.000 Arbeitslose. Die Quote erhöht sich auf 6,2%. Besser als im niedersachsenweiten Schnitt sind die Zahlen unter anderem in den Kreisen Vechta, Kloppenburg und Diepholz. Anders ist die Lage etwa in Nienburg und der Wesermarsch.
1: Nach monatelangen Ermittlungen zu einem Einbruch bei einer Sparkasse in Wilhelmshaven hat die Polizei 2 mutmaßliche Tatverdächtige identifiziert. Ein Beschuldigter wurde vorläufig festgenommen. Gegen den anderen vollstreckten die Ermittler einen bereits bestehenden Haftbefehl der Staatsanwaltschaft Bremen, wie Polizei und Staatsanwaltschaft mitteilten. Die Männer stehen im Verdacht, Ende Januar 18 Schließfächer in der Sparkasse gewaltsam geöffnet, sowie Bargeld und Gold im Gesamtwert von rund 230.000 Euro gestohlen zu haben. Tauende Permafrostböden in der Arktis stoßen offenbar weniger klimaschädlichen Kohlenstoff in die Atmosphäre aus als bislang befürchtet. Das ist das Ergebnis einer Studie des Bremerhavener Alfred-Wegener-Instituts und des Zentrums für Marine- und Umweltwissenschaften der Universität Bremen. Die Zusammenhänge erklärt aus der Regionalredaktion Buten und Binn Levin Mais.
4: Die Permafrostböden der Arktis speichern riesige Mengen Kohlenstoff, beispielsweise aus Pflanzenresten. Ein Teil davon gelangt laut AWI durch das Abtauen der Böden über Flüsse und abbrechende Küsten auch in den Ozean. Um herauszufinden, wie viel der Meeresboden davon speichert, haben Wissenschaftlerinnen und Wissenschaftler des AWI Bodenproben vor der Küste Nordkanadas genommen. Deren Untersuchung ergab, dass nur etwa 10% des Kohlenstoffs in die Atmosphäre gelangen. Der Großteil verbleibt dagegen im Meeresboden. Neu für die Forscher war auch, dass die am Meeresgrund lebenden Bakterien frischen Kohlenstoff aus Algen bevorzugen. Der alte Kohlenstoff aus Permafrostböden sinkt ab und wird im Meeresboden gespeichert.
1: Die Investorenpläne der FIFA stoßen weiter auf Protest. Nach den Verbänden für Europa und Nord- und Mittelamerika widersetzt sich nur noch der asiatische Verband dem Vorhaben. Der Fußball hätte niemals in eine solche Lage gebracht werden dürfen, heißt es in einer Mitteilung. Die FIFA hatte mitgeteilt, trotz der Proteste an den Plänen festzuhalten. Und das waren die Nachrichten mit Sebastian Segebader.
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5: Die Temperaturen, die liegen zurzeit zum Beispiel bei 19 Grad in Cuxhaven und auch in Wilhelmshaven. Es ist wärmer in Bremerhaven mit 20 Grad, Bremen auch 20, Verden 21 und im Laufe des Tages dann Höchstwerte zwischen 20 und 28 Grad. Ja, es gibt eine Mischung aus Sonne und teils auch ganz schön dicken Wolken, aber das ist im Moment noch nicht das Dickste, denn die werden sich so zusammenrotten, dass da heute Nachmittag auch wieder mal ein paar Schauer und Gewitter möglich sind, teilweise auch ganz kräftige. An der Küste oder sagen wir mal auf der See, da kann es auch heute Vormittag schon mal ein bisschen nass werden. Und was den Wind betrifft, ja, unterschiedliche Richtungen. Und wenn es jetzt nicht gerade gewittert, dann ist der Wind auch eher schwach unterwegs.
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5: 11:04 ist es jetzt. Es geht los mit der A1 Osnabrück Richtung Bremen. Zwischen Bremen-Brinkum und Hemelingen 4 Kilometer stockender Verkehr vor der Baustelle. Und im Bremerhaven ist die Brücke an der H.H.-Meyer-Straße zwischen Lohmannstraße und Kolumbusstraße gesperrt. Und das war's. Kommen Sie gut an.
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5: Einen schönen Freitag wünsche ich Ihnen. Und wie sich das gehört für einen guten Freitag, ist Melanie Öhlenbach, unsere Bremen 1 Gartenfrau im Studio. Herzlich willkommen.
6: Hallo, danke schön.
5: So, und du hast heute ein Thema gebracht oder mitgebracht, mit dem, oder sagen wir, das hätte ich mit 10 oder 20 Jahren überhaupt noch nicht richtig zu schätzen gewusst. Aber seit ich einen eigenen Garten habe, weiß ich, das ist das Beste, was man haben kann.
6: Du Kompost. Meinst den Komposthaufen,
5: das
6: oder?
5: Das ist der Wahnsinn. Das ist so toll, dass es eine Möglichkeit gibt, aus etwas, was man nicht mehr braucht, etwas zu machen, was man ganz dringend braucht im Garten.
6: Ja, das ist wirklich so. Wie viel hast du denn Kompost? Also das hört sich schon so an. Wie viele Komposthaufen, Mieten, was auch immer hast du denn?
5: Oh Gott, ich muss echt durchziehen. Ich glaube 1, 2, 3. Es sind mehr geworden im Laufe der Jahre und die werden auch alle irgendwie befüllt. 4, dann habe ich sogar einen Unkrautkompost oder Beikraut. 5, 6. Ich glaube,
6: ja,
5: 6.
6: Das ist schon mal ganz
5: verschiedene
6: gut.
5: Ecken im Garten, damit ich nicht so weit schleppen muss.
6: Ja, das ist auch natürlich praktisch. Kurze Wege sind immer hervorragend. Mhm. Also von daher kann ich ja dann gehen und du machst diese Nummer.
5: Nee. Denn wir hören uns jetzt in dieser Stunde an, wie Kompost ordentlich gepflegt wird, damit wir alle was davon haben. Moin!
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1: So, und wir gehen jetzt genau in die Ecke, die viele als die Schmuddelecke im Garten bezeichnen, die aber eigentlich die schönste Ecke ist, denn es entsteht so eine Art Gold, da wo der Kompost steht. So, und Bremen 1-Hörerin Sonja hat sich genau zum Thema auch schon gemeldet, hat uns eine WhatsApp ins Studio geschrieben. Wir haben 3 Komposthaufen in unserem Schrebergarten. Mein Mann hat ein großes Sieb gebastelt und wenn der Kompost soweit ist, dann siebt er ihn und verteilt es auf die Beete. So läuft es bei Sonja in Bremerhaven und so soll es natürlich am Ende auch sein. So, aber bevor der Kompost dann gesiebt werden kann, liebe Melanie, muss man ihn ja durchaus auch pflegen, ne?
2: Ja, das kann unter Umständen durchaus sein, dass er halt vielleicht nicht mehr so gut oder gar nicht mehr funktioniert. Viele haben ja da auch Probleme, sag ich jetzt mal. Der Kompost sackt dann nicht mehr zusammen. Dann ist es so, dass er vielleicht stinken könnte. Und das ist halt ärgerlich, weil man sich halt vorher viel Arbeit gemacht hat und viel Hoffnung vielleicht auch damit verknüpft hat. Und wenn es dann nicht so funktioniert, ja, dann muss man aber nicht verzagen, man muss sich halt noch mal ein bisschen Arbeit machen und dann geht es vielleicht ganz gut weiter.
1: Woran liegt das denn eigentlich, wenn so ein Kompost einfach nicht mehr funktioniert?
2: Das kann verschiedene Ursachen haben. Also es liegt oft schon an den grundlegenden Dingen, wenn zum Beispiel der Standort nicht wirklich ideal ist, wenn die Zusammensetzung vielleicht nicht so super ist oder einfach wenn der Kompost, ich sag jetzt mal, nicht richtig in Anführungszeichen aufgesetzt wurde. Dann kommt manchmal auch das System schon gar nicht so in die Gänge und manchmal stockt es auch zwischendurch. Also das sind so die 2 wirklich Punkte, die man so hat. Es kann zum Beispiel die Ursache sein, dass dann der Sauerstoff nicht da ist. Das brauchen wir dann genauso sehr wie die Feuchtigkeit. Das muss natürlich auch im richtigen Maß vorhanden sein. Und je nach Jahreszeit, also ob Sommer oder Winter, gibt es dann halt auch unterschiedliche Probleme. Aber man kann da auch, wie gesagt, Unterschiedliches tun, um die Probleme dann zu lösen.
1: Gut, jetzt können Sie uns natürlich gerne mal sagen, wie es Ihrem Kompost denn eigentlich so geht, wie Sie ihn pflegen. Sie können uns gerne zum Beispiel Kompostfotos schicken. Wir finden das sehr spannend. Oder eine Nachricht schreiben über WhatsApp an die 0421 246 611, gerne auch eine E-Mail über unseren Bremen 1 Studio-Button und wir sind sehr gespannt, was da kommt und wir werden in dieser Stunde ganz viel Kompostpflege betreiben. Dank dir, Melanie Oellenbach.

0: durfte auf keiner 80er-Jahre-Engtanzparty fehlen. Das nur so am Rande, aber Sie erinnern sich vermutlich. Schönen Freitag.
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0: So, es geht heute um Kompostpflege. Und jetzt fangen wir, liebe Melanie, mal mit einem ganz klassischen Problem an, das du ja eben auch schon angesprochen hast. Was tun wir, wenn der Kompost mieft?
2: Wenn er stinkt sozusagen, ja. Das ist ein klassisches Anzeichen eigentlich dafür, dass der Kompost nicht mehr genug Sauerstoff hat. Und das heißt, wir müssen eben natürlich Sauerstoff in Anführungszeichen zufügen oder so präparieren, dass er den wieder bekommt. Diese Gase, die da so übel riechen, sind übrigens ziemlich klimaschädlich. Das haben wir gar nicht so auf dem Schirm. Also von daher muss man auch ein bisschen aufpassen. Und das entsteht einfach, wenn der Kompost fault. Und ja, was kann die Ursache dafür sein? Das kann passieren, wenn er zu nass ist oder einfach die Mikroorganismen, die den Kompost dann zersetzen sollen, nicht mehr, ich sage jetzt mal in Anführungszeichen, Luft zum Atmen oder zum Arbeiten haben.
0: Okay, wie kriege ich das denn in den Griff, wenn das der Fall ist?
2: Also die einfachste Methode ist umschichten und dabei halt die verklebten Schichten dann lockern. Das sieht man dann auch, die bappen dann wirklich so zusammen und sind auch vielleicht so ein bisschen glitschig. Falls es dann notwendig ist, noch mehr von diesem, ich sage jetzt mal, braunen Material, also trockenes Material, einarbeiten. Das sollte dann eher vielleicht klein gehäckselt sein oder maximal so eine Handbreit lang. Und wichtig finde ich auch immer, wenn man den Kompost anlegt, dass der Boden offen ist, also dass man den nicht so auf Steinplatten stellt und dass man unten so eine lockere Drainage drin hat. Zum einen, damit die Feuchtigkeit dann einfach in den Boden kommt und zum anderen, dass auch eine Art Belüftung von unten dann einfach da ist. Und ganz wichtig auch, der Haufen sollte nicht zu groß sein, damit einfach wirklich auch Sauerstoff gut rankommt. Also ich sage immer so maximal 1,5 Meter ist ganz gut. Und wenn wir jetzt mal eine andere Jahreszeit schauen, nämlich, dass es eine regenreiche Jahreszeit vielleicht auch nochmal bei uns gibt, also sprich vielleicht so Herbst, Winter, da kann man den Kompost auch abdecken, entweder mit Erde, mit Laub, Stroh, einem Wollvlies oder auch so einer Schilfmatte, dann vernässt der einfach nicht so. Und das Ganze sollte aber dann bitte nicht luftdicht sein, weil wie gesagt, es muss ja auch Sauerstoff an den Kompost ran.
0: Also die Atmung ist beim Kompost wirklich eine Sache, die besonders wichtig ist. Irgendwie funktioniert das mit den Mikroorganismen sonst einfach nicht vernünftig und niemand möchte irgendeine stinkende Masse im Garten liegen haben. So, und was wir tun können, wenn der Kompost nicht verrottet, darüber sprechen wir auch gleich und zwar um kurz nach 11:30 bei Grüner wird's nicht auf Bremen 1.

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1: Ja, heute ein Tag, an dem gefühlt alles dabei ist. Sonne, dicke Wolken, von Nordwesten her auch ein paar Schauer und Gewitter und das Ganze bei Höchstwerten zwischen 20 und 28 Grad.
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1: Um 11.30 Uhr und es geht hier los mit der A1 Hamburg Richtung Osnabrück zwischen Bremer Kreuz und Arsten. 5 Kilometer stockender Verkehr und den gibt's im Baustellenbereich. A1 Osnabrück Richtung Bremen zwischen Dreieck Stur und Bremen-Hemeling. 6 Kilometer stockender Verkehr vor der Baustelle. In Osterholz-Scharmbeck ist die Osterholzer Straße zwischen Lindenstraße und Ortsausgang nach einem Unfall in beiden Richtungen gesperrt. Und in Bremerhaven ist es die Brücke an der HH-Meyer-Straße zwischen Lohmannstraße und Kolumbusstraße, die immer noch gesperrt ist. Gute Fahrt!
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1: So, und wie sich das gehört, am Freitag in dieser Stunde mit Grüner wird's nicht und unserer Gartenfrau Melanie Oehlenbach im Studio. Und liebe Melanie, Kompost ist heute unser Thema und entsprechend haben wir auch schon wunderschöne Kompostfotos bekommen.
2: Ja, Wahnsinn. Also ich starre gerade auf diese Kompostmeile, die in Grasberg steht bei Helga. Ich schätze mal, da sind so ungefähr 5, 6, 7 unterschiedliche Behälter. Da ist Plastik dabei, da ist also Kunststoffbehälter sind da dabei, da ist ein Schnellkomposter dabei, aber auch so Drittgittergel, also das ist der Hammer.
1: Alles, wo man was reinschmeißen
2: überall
1: kann.
2: Überall. Und sie schreibt auch, der ganze Stolz meines Mannes, in der Küche muss akribisch Würmchenfutter gesammelt werden. Kräutchen und Unkräutchen werden getrennt kompostiert. Bei der Neueinsetzung ein wenig Kompostbeschleuniger, gehäckseltes dazu, umschichten, wässern, warten und so viel tolle Erde im Frühjahr. Wir haben Glück. Das kann man wirklich sagen. Und sie hat uns auch noch ein Foto geschickt, wie es dann hinterher aussieht, sprich der Garten. Und ich muss schon sagen, das blüht schon mächtig, prächtig da.
1: Ja, ganz wunderbar. So, aber was passiert denn bitte schön, wenn das mit dem Würmchenfutter nicht funktioniert und der Kompost einfach nicht verrottet? Darum geht's in ein paar Minuten bei uns. Moin!
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1: So, und wir pflegen heute den Kompost. Ja, das machen wir im Bremen 1 Studio mit unserer Gartenfachfrau Melanie Oehlenbach. Und wir haben ja eben gerade schon festgestellt, was zu tun ist, wenn der Kompost stinkt. Aber was bitteschön läuft denn schief oder ist faul, wenn er so gar nicht verrotten will?
2: Ja, das kann zum einen am Material liegen. Also Eierschalen zum Beispiel brauchen ewig auf dem Kompost. Die verrotten quasi, ich will nicht sagen gar nicht, aber die brauchen sehr, sehr lange. Oder es kann auch sein, dass das Material einfach nicht klein genug ist. Also da haben dann einfach die Mikroorganismen sehr lange dran zu kauen. Im Sommer liegt es daran, dass, nicht immer, aber häufig würde ich mal sagen, dass der Kompost einfach ausgetrocknet ist.
1: Ja, klar.
2: Wir denken an die Beete, wir denken an die Töpfe, aber wir denken nicht an den Kompost, dass der halt einfach Feuchtigkeit braucht. Und Hitze und Trockenheit, das hat ja wenig geregnet in den letzten Wochen und Monaten, tun natürlich ihr Werk. Aber wenn man natürlich gleich noch sagt, ach ja, ich stelle den schön in die Sonne, dann kann das Ganze von Anfang an natürlich nochmal eine extremere Situation sein und das Ganze verlangsamen.
1: Okay, das sagt natürlich im Umkehrschluss aus, man darf auch einen Kompost ruhig mal ein bisschen gießen.
2: Unbedingt, ja.
1: Aber was kann man denn sonst noch tun?
2: Also ich würde mir den Standort wirklich nochmal anschauen. Wie ist es da im Verlauf des Jahres? Halbschatten ist grundsätzlich eher ideal. Das Material ordentlich anfeuchten, das kann hier auch helfen. Wie gesagt, gießen haben wir drüber gesprochen. Vielleicht auch manchmal ein bisschen Brennnesseljauche drüber, damit dann einfach die Rotte nochmal in Gang geht. Auch das kann unter Umständen eine gute Sache sein. Und ich finde, nicht nur die Beete gehören beschattet, sondern auch der Kompost. Also traditionell kennt man das ja. Da wächst dann ein Kompost, Kürbis neben dem Kompost. Manche lassen auch Kapuzinerkresse sozusagen drüber ranken. Und gerade die Ranken und Blätter, die sind es ja dann auch, die dann wirklich für Schatten sorgen, also für Verdunstungskühle dann auch. Und ich finde es dann einfach auch vielleicht eine gute Idee, wie gesagt, den Kompost nochmal mit Mulch zu bedecken. Wir haben vorhin darüber gesprochen, dass es vor der Vernässung schützt, aber es hilft natürlich auch, die Feuchtigkeit im Kompost dann zu halten.
1: Vielleicht ist das der richtige Moment, um mal auf Karin einzugehen, die uns eine WhatsApp-Nachricht geschrieben hat. Und zwar hat sie ganz viel Einstreu, so schreibt sie, aus der Kaninchenhaltung. Und der zersetzt sich nicht so effektiv, wie sie sich das wünscht. Und da schreibt sie, was kann ich meinem Kompost zufügen, damit dieser jetzt zu richtigem Kompost wird?
2: Also das kann unterschiedliche Ursachen haben, wenn man so dieses feine Holzeinstreu hat. Vielleicht ist es zu trocken, das ist ein Punkt. Und vielleicht ist es einfach auch zu holzig. Also sprich, dass die Köttel von den Kaninchen einfach nicht in Anführungszeichen ausreichen. Da würde ich mal überlegen, ob man einfach sagt, okay, ein bisschen mehr anfeuchten und das Ganze vielleicht dann auch mit mehr Grün unterfuttern. Also vielleicht mal irgendwie Staudenschnitt drunter machen. Also dass da ordentlich ein Gleichgewicht da ist zwischen den holzigen und auch den grünen Anteilen.
1: Und es gibt noch eine Nachricht. Omas Kompostgeheimnis ist folgendes und zwar immer etwas Erde rauf nach dem Befüllen, sodass zwischen den Schichten Erde ist und hin und wieder etwas Schnellkomposter draufgeben. Wir haben 3 Gitterboxen und ernten jedes Jahr wunderbare Erde für unseren Kleingarten. Und das schreiben Erika Frank und Saskia vom Stadtwerder.
2: Ja, wunderbare Idee. Also im Prinzip, es gibt ja so Kompoststarter zu kaufen. Das Geld kann man sich sparen, wenn man einfach schon ein bisschen Erde oder verrotteten Kompost drauf gibt. Da sind ja die Mikroorganismen drin. Immer irgendwie eine Schicht dazwischen reinarbeiten. Fantastische Idee.
1: Ja, danke. Und

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1: Und für die Kompostpflege. Und das gehört ja für den Garten immer mit dazu und eigentlich auch für den Balkon. So, Bremen 1-Hörerin Eva Kramer aus Nesse hat geschrieben, wir haben auch Kompost in 3 Fächern. Wird jedes Jahr im Frühjahr ausgetauscht. Der 3-Jährige kommt ins Gewächshaus und in die erste kommen die frischen Sachen. Das hat sich seit 50 Jahren bewährt. Das ist doch mal ein wirkliches Erfolgsrezept.
2: Ja, und auch ein Erfahrungsschatz, wahrsten Sinn des Wortes.
1: Wahnsinn. Ohne Zweifel. So, ja. Jetzt gibt es natürlich immer die Ansage, so ein Kompost, der soll ja nicht einfach nur rumstehen, der muss auch umgesetzt werden. Ist das eigentlich wirklich nötig?
2: Ja, dazu gibt es ja unterschiedliche Ansichten, wie du schon vielleicht auch gelesen hast in unterschiedlichen Gartenbüchern. Man kann das machen, um die Rotte zu beschleunigen oder halt um diese Probleme zu beheben, über die wir gerade heute in der Sendung jetzt gesprochen haben. Aber ganz ehrlich, ich finde, es muss halt nicht sein, wenn alles funktioniert. Ich setze meinen Kompost in der Regel auch nicht um und kann nach spätestens einem Jahr dann wirklich echt guten Kompost ausbringen. Also von daher, wenn alles läuft, braucht man ihn nicht unbedingt umsetzen. Finde ich jetzt persönlich.
1: Kann man aber machen, wenn man die Muckiarbeit haben möchte.
2: Wenn man sonst nichts Besseres zu tun hat, kann man das gerne machen. Voraussetzung finde ich ist immer, dass man ihn einmal richtig aufsetzt. Und da in dem Moment hat man ja die einzelnen Bestandteile ja auch schon mal umgeschichtet, wenn du so willst.
1: Na gut, dann würde ich sagen, wir danken dir für alle Informationen zum Thema Kompost und alles, was mit Kompost und Wurm zu tun hat, also Wurmkompost, den man ja zu Hause hat und den ja viele zu Hause haben, wie der gepflegt wird, das können Sie gleich nachlesen und zwar auf bremen1.de, wo Sie überhaupt alle Informationen aus dieser Stunde nochmal wiederfinden. Und ein Thema nächste Woche hast du dir auch schon ausgedacht, ne?
2: Ja, genau. Wir sprechen über die Kirschpflaume. Die haben vielleicht mehr Leute im Garten, als sie vielleicht wissen.

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1: Mit Daniel Hasselbach. Nordafrika, zehntausende Menschen erreichen Exklave Ceuta. Wirtschaftszahl der Arbeitslosen steigt auf über 3 Millionen. Niedrigwasser, Atomstromproduktion gerät in einigen Ländern unter Druck. Das Wetter, es gibt am Nachmittag Sonne und Wolken, dazu einige Schauer und Gewitter bei maximal 28 Grad. Etwa 40.000 Menschen haben nach Angaben aus Polizeikreisen in den vergangenen Tagen die Grenze zwischen Marokko und der spanischen Exklave Ceuta in Nordafrika gestürmt. Und auch heute sind dort schon viele Menschen angekommen. Es gibt Berichte, wonach sich weiterhin Menschen auf den Weg zur Grenze machen, obwohl Marokkos Polizei begonnen haben soll, sie davon abzuhalten. Außerdem ist unklar, wie die Menschen, die schon schwimmend oder zu Fuß nach Ceuta eingereist sind, wieder aus der Stadt gebracht werden können. Spanien hat zusätzliche Soldaten mobilisiert zur Grenzsicherung in Ceuta, heißt es. Am Mittag werden dort nun Regierungschef Pedro Sanchez und Innenminister Fernando Grande Malasca erwartet. Spanien-Korrespondent Stefan Ehlert berichtet.
2: In Ceuta wohnen insgesamt rund 83.000 Menschen. Die Versorgung der Neuankömmlinge stellt die Aufnahmeeinrichtungen dort, nach Aussage des Regionalpräsidenten, vor unlösbare Aufgaben. Spanien hat zusätzlich Polizei und Militär mobilisiert, um die Grenze besser zu bewachen. Gleichzeitig machen sich weitere Menschen auf den Weg nach Ceuta. Die zweite spanische Exklave in Marokko, Melilla, hat ihre Grenzen vorsorglich komplett geschlossen. Marokkos Botschafterin in Spanien forderte als eine der ersten offiziellen Stimmen des Königreichs die Migranten im Namen der Regierung auf, in ihr Land zurückzukehren. Die Krise in Ceuta sei nicht im Interesse ihrer Regierung. Man strebe eine geordnete Einwanderung an.
1: Nach dem Ende des Schuljahres kommen viele junge Menschen als zusätzliche Bewerber auf den Arbeitsmarkt. Das lässt auch in diesem Jahr die Arbeitslosigkeit im Sommer ansteigen. Im Land Bremen haben laut Arbeitsagentur aktuell mehr als 43.000 Menschen keinen Job. Das sind über 1.100 mehr als noch im Juni. Die Quote steigt damit leicht auf 11,4%. Niedersachsen meldet mehr als 282.000 Arbeitslose. Und deutschlandweit wird jetzt die Grenze von 3 Millionen überschritten, berichtet aus Nürnberg Birgit Habrath.
3: Der Juli ist selten ein Monat, wo es auf dem Arbeitsmarkt boomt. Eine Sommerflaute macht sich da bemerkbar. In diesem Jahr jedoch fällt das Plus in der Statistik stärker aus als in anderen Jahren. Die Zahl der Arbeitslosen liegt wieder leicht über 3 Millionen, bedauert Daniel Terzenbach vom Vorstand der Nürnberger Behörde.
4: Die Arbeitskräftenachfrage befindet sich auf niedrigem Niveau. In einer Seitwärtsbewegung.
3: Konkret kommt die Statistik der Bundesagentur für Arbeit auf 3.007.000 Menschen ohne Job. Ein Plus zum Vormonat von 71.000. Die Arbeitslosenquote steigt auf 6,4%. Dabei ist der Arbeitsmarkt nach wie vor zweigeteilt. Während gerade im Gesundheitswesen oder auch auf dem Bau Kräfte gesucht werden, entlässt das verarbeitende Gewerbe wie der Maschinenbau oder die Automobilindustrie. Die Lücke kann nicht ausgeglichen werden. Der Aufbau an Beschäftigung erfolgt zum Großteil über ausländische Kräfte. Da macht sich bemerkbar, dass die Babyboomer in Rente gehen. Nicht zufrieden ist die Bundesagentur mit dem Ausbildungsmarkt. Es gibt mehr Bewerberinnen und Bewerber, aber die Firmen bieten weniger Lehrstellen an.
1: In Ungarn, da steht die Stromversorgung auf der Kippe. Die Regierung hat dort jetzt die Bevölkerung und die Konzerne im Land zum Stromsparen aufgerufen. Die Folgen des Klimawandels, wie anhaltend Hitze und Dürre, die haben der Donau stark zugesetzt. Der Fluss kann jetzt nicht mehr genügend Kühlwasser liefern, deshalb musste das Kernkraftwerk Pax komplett abgeschaltet werden. Warum die Abschaltung für Ungarn so dramatisch ist, dazu Katja Jansen aus der ARD-Klimaredaktion.
5: Weil dieses eine Atomkraftwerk, das es in Ungarn gibt, rund die Hälfte des ungarischen Stroms produziert. Das Land ist also einfach extrem abhängig von diesem einen Kraftwerk. Das läuft inzwischen seit 44 Jahren. Bislang ist das so gut gegangen, aber dieser Sommer ist extrem. Und der Wasserstand der Donau, aus der das Kühlwasser für die Reaktoren gezogen wird, der ist jetzt eben so niedrig, dass wirklich schlichtweg die Pumpen nicht mehr bis ins Wasser reichen. Das Betreiberunternehmen sagt, man bereite da schon Baumaßnahmen vor, damit das künftig kein Problem mehr ist. Das wird aber wohl ein paar Jahre dauern. Die ungarische Regierung geht davon aus, dass sich der fehlende Strom durch Importe kompensieren lässt. Trotzdem ruft sie zum Stromsparen auf. Großverbraucher wie Batteriehersteller oder die Automobilindustrie sollen während der Hitzewelle zu bestimmten Zeiten freiwillig ihren Stromverbrauch drosseln. Naja, und auch Rumänien steuert auf ein ähnliches Problem zu, denn auch dort kommen immerhin rund 20% des Stroms aus einem einzelnen Atomkraftwerk und auch dem droht die Abschaltung.
1: Drohen denn ähnliche Szenarien auch in unseren Nachbarländern, Frankreich und Schweiz?
5: Naja, auch in unseren Nachbarländern sind bereits einige Atomkraftwerke wegen der Kühlproblematik vom Netz gegangen. Neben dem Niedrigwasser sind da vor allem die Wassertemperaturen ein Problem. Das Kühlwasser, das die Kraftwerke aus den Flüssen nehmen, das leiten sie ja erwärmt wieder ein. Inzwischen sind vielerorts die Grenzwerte überschritten, bis zu denen das für die Ökosysteme erträglich ist. Trotzdem ist die Situation anders. In Frankreich kommen zwar mehr als 2/3 des Stroms aus der Kernkraft, aber es gibt 57 Atomreaktoren und nicht alle davon werden mit Flusswasser gekühlt. Manche sind also ein bisschen hitzeresistenter. Marktbeobachter gehen davon aus, dass aktuell unter 10% der Stromproduktion durch die Ausfälle beeinträchtigt sind. In der Schweiz wird rund 1/3 des Stroms aus Atomkraft gewonnen. Hier ist die Lage schon angespannter, denn es gibt nur 3 Kernkraftwerke und die wichtigste Stromquelle der Schweiz, die Wasserkraft, die leidet in diesem Sommer auch stark unter Klimawandelfolgen. Weniger Schmelzwasser, wenig Niederschlag insgesamt. Das drosselt auch die Produktion aus den Wasserkraftwerken. Also noch ist die Lage in unseren Nachbarländern nicht so dramatisch wie in Ungarn, aber angespannt ist sie schon.
1: Wir bleiben beim Klima und blicken in die Arktis. Das Auftauen des Permafrosts dort, das setzt große Mengen Kohlenstoff frei. Doch neue Untersuchungen zeigen, dass Mikroorganismen offenbar weniger davon in klimaschädliche Gase umwandeln als befürchtet. Das ist das Ergebnis einer Studie des Bremerhavener Alfred-Wegener-Instituts und des Zentrums für marine Umweltwissenschaften der Universität Bremen. Die Zusammenhänge erklärt aus der Regionalredaktion Buten und Binnen Levinmeis.
6: Die Permafrostböden der Arktis speichern riesige Mengen Kohlenstoff, beispielsweise aus Pflanzenresten. Ein Teil davon gelangt laut AWI durch das Abtauen der Böden über Flüsse und abbrechende Küsten auch in den Ozean. Um herauszufinden, wie viel der Meeresboden davon speichert, haben Wissenschaftlerinnen und Wissenschaftler des AWI Bodenproben vor der Küste Nordkanadas genommen. Deren Untersuchung ergab, dass nur etwa 10% des Kohlenstoffs in die Atmosphäre gelangen. Der Großteil verbleibt dagegen im Meeresboden. Neu für die Forscher war auch, dass die am Meeresgrund lebenden Bakterien frischen Kohlenstoff aus Algen bevorzugen. Der alte Kohlenstoff aus Permafrostböden sinkt ab und wird im Meeresboden gespeichert.
1: Und jetzt weitere Meldungen aus Bremen, Bremerhaven und Niedersachsen von und mit Laura Knipper.
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7: Nach monatelangen Ermittlungen zu einem Einbruch bei einer Sparkasse in Wilhelmshaven hat die Polizei 2 mutmaßliche Tatverdächtige identifiziert. Ein Beschuldigter wurde vorläufig festgenommen. Gegen den anderen vollstreckten die Ermittler einen bereits bestehenden Haftbefehl der Staatsanwaltschaft Bremen, teilten Polizei und Staatsanwaltschaft mit. Die Männer werden verdächtigt, Ende Januar 18 Schließfächer in der Sparkasse gewaltsam geöffnet zu haben, um dann Bargeld und Gold im Gesamtwert von rund 230.000 Euro zu stehlen. Im Bremer Ortsteil Industriehäfen hat es in einem Mülllager eines Entsorgungsbetriebs gebrannt. Die Feuerwehr sagt, dass dort gestern Abend eine große Menge geschredderten Recyclingmülls Feuer gefangen hat. Sie war mit einem Großaufgebot vor Ort. Im Einsatz waren mehr als 80 Einsatzkräfte. Verletzt wurde niemand. Die große Rauchwolke war zeitweise im gesamten Stadtgebiet zu sehen. Rund einen Monat nach den tödlichen Schüssen in Stade sind fast 900.000 Euro an Spenden für die Hinterbliebenen zusammengekommen. Dabei sind allein rund 813.000 Euro für die beiden kleinen Kinder einer Jugendamtsmitarbeiterin in Hannover bestimmt, die durch die Tat zu Vollwaisen geworden waren. Am 29. Juni waren in einem Mutter-Kind-Heim in Stade 4 Frauen und 2 Männer getötet worden. Der mutmaßliche Täter nahm sich im Gefängnis das Leben.
1: Damit kommen wir zum Sport in der Rundschau. Heute Mittag mit Heiko Neugebauer. Die Pläne von FIFA-Präsident Gianni Infantino, Teile der Medienrechte an den Fußball-Weltmeisterschaften in Zukunft an private Investoren zu verkaufen. Die stoßen auf massiven Widerstand. Nun hat sich der Fußball-Weltverband wieder zu den Plänen geäußert, will aber weiter an ihnen festhalten.
8: Ja, auch die Boykottdrohung der UEFA sowie die scharfe Kritik aus dem CONCACAF-Verband, also Nord- und Mittelamerika sowie der Karibik, das alles hat Infantino bislang nicht dazu bewogen, von den Investorenplänen Abstand zu nehmen. Katrin Hondl.
9: Der geplante Konsultationsprozess sei durch fehlerhafte Medienberichte gestört worden, klagt die FIFA. Und weiter, niemand verkaufe den Fußball, das, Zitat, würde die FIFA niemals in Betracht ziehen. Es gehe ausschließlich darum, nochmal Zitat, dass alle FIFA-Mitgliedsverbände die Möglichkeit haben, die kommerziellen Chancen des Fußballs in ihren jeweiligen Ländern sinnvoll zu nutzen.
8: Mittlerweile hat sich auch die Konföderation aus Asien gegen die FIFA-Pläne ausgesprochen. Mit den anderen beiden Verbänden zusammen sind das nun mindestens 143 der insgesamt 211 Stimmen, die dagegen sind. Und heute Abend wird der Platz 11 des Weserstadions feierlich eröffnet. Die Spielstätte von Werders Fußballfrauen und der U23 hat neue Kabinen, einen medizinischen Versorgungsbereich und eine neue Gastronomie mit Dachterrasse bekommen. 16 Monate Bauzeit hat es gedauert, 10 Millionen Euro gekostet. Damit ist der erste Abschnitt der Neugestaltung des Nachwuchsleistungszentrums fertig. Insgesamt sollen sämtliche Bauarbeiten im kommenden Jahr abgeschlossen sein. Ob Platz 11 auch den Praxistest besteht, das kann man auch schon heute Abend sehen. Denn die Regionalliga-Saison startet nämlich genau dort mit dem Lokalderby zwischen Werders U23 und dem VfB Oldenburg.
1: Das waren die Nachrichten und der Sport mit Daniel Swach.
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10: Die Temperaturen, ja, die liegen zurzeit zwischen 17 Grad, die wir zum Beispiel gerade auf Jüst haben, und 24 Grad im Moment in Wildeshausen. In Bremen stehen, was haben wir da? 21 Grad auf dem Thermometer. In Bremerhaven sind sogar 22 Grad. Und so 20 bis 28 Grad, das sind ohnehin die Höchstwerte heute. Und dazu heute Nachmittag eine Mischung aus Sonne und Wolken. Und von Nordwesten her auch ein paar Schauer und Gewitter, die durch die Gegend ziehen. Manchmal auch ein bisschen ordentlicher ausfallen können. In der kommenden Nacht wird es dann so langsam wieder wolkenlos, weil alles abzieht. Tiefstwerte gehen ordentlich runter, 16 bis 11 Grad nämlich. Und morgen machen wir das mit dem Wetter dann ganz entspannt. 20 bis 25 Grad, dazu Sonne, vereinzelt vielleicht mal ein kurzer Schauer. Und am Sonntag bleibt es eher trocken, 24 bis 28 Grad.
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10: Um 12 Uhr und 11 Minuten. Vorsicht, und zwar auf der A1 Hamburg Richtung Bremen. Zwischen Hollenstedt und Heidenau gibt es eine ungesicherte Unfallstelle. A1 Hamburg Richtung Osnabrück zwischen Bremer Kreuz und Arsten. 5 Kilometer stockender Verkehr im Baustellenbereich. Und A1 Osnabrück Richtung Bremen zwischen Dreieck Stur und Bremen-Hemelingen. 6 Kilometer stockender Verkehr vor der Baustelle. A7 Hannover Richtung Hamburg zwischen Dreieck Walsrode und Dorfmark. 6 Kilometer stockender Verkehr. Und dann kommen wir zu Osterholz-Scharmbeck, denn die Osterholzer Straße ist zwischen Lindenstraße und Ortsausgang nach einem Unfall in beiden Richtungen gesperrt. Und Bremerhaven, hier ist die Brücke an der H.H.-Meyer-Straße zwischen Lohmannstraße und Kolumbusstraße gesperrt. Gute Fahrt.
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10: So, natürlich, wie sich das gehört für einen Freitag in dieser halben Stunde, die Maxi-Single der Woche. Und ganz ehrlich, wenn ich Ihnen einen Tipp geben darf, ich würde an Ihrer Stelle schon mal so ein bisschen das Tanzbein ölen. Kann nicht schaden. Also zumindest alle Disco-Fans. Ich wünsche Ihnen einen schönen Freitag.
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1: Ach, und es ist immer ein kleines Überraschungspaket, das uns da eingetütet wird von unserer Bremen 1 Musikredaktion. Ich muss sagen, in dieser Woche haben die sich da einen Song rausgepickt. Naja, der stammt ja eigentlich schon aus dem Jahr 1979. Vom 11. Studioalbum der Band Kool & The Gang. Ist aber ein Song, der, ich würde mal sagen, bis heute nicht ein einziges Mal auf einer Party gespielt wurde, ohne dass ich dazu herumwackeln musste. Geht nicht anders. Es gibt diese Songs, da kann man nicht aufhören. Eventuell geht's Ihnen ähnlich. Sollte das so sein, tun Sie sich in den nächsten fast 6,5 Minuten bitte keinen Zwang an, denn dieser Song war nicht nur 1979 gut, er war 1983, 85, 87, 92, 98 und ich würde jetzt mal die 2000er durchgehen bis 2026. Nicht schlechter. Hier ist es Ladies Night. Viel Spaß!

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12: Die Temperaturen, die liegen heute Nachmittag so zwischen 20 und 28 Grad. Und dazu gibt es eine Mischung aus Sonne und dickeren Wolken. Allerdings von Nordwesten her kommen auch ein paar Schauer und Gewitter herein. Und die kriegen wir nicht alle ab. Aber wenn es denn mal welche gibt, dann könnte es auch ein bisschen ordentlicher ausfallen mit dem Regen. Und vor allen Dingen kann es dann auch mal ein bisschen windiger unterwegs sein aus nördlicher, nordwestlicher Richtung. Ansonsten wird der Wind eher schwach.
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12: 12.32 Uhr ist es jetzt. Vorsicht, und zwar auf der A1 Bremen Richtung Hamburg. Zwischen Euten und Posthausen liegt ein Plastikteil herum. Vorsicht, außerdem auf der A27 Bremerhaven Richtung Bremen. Zwischen Bremerhaven-Geestemünde und Wuhlsdorf steht ein defektes Fahrzeug. Noch ein defektes Fahrzeug gibt es auf der A29 Wilhelmshaven Richtung Oldenburg. Vorsicht, hier bitte zwischen Sande und Zetel. Wie gesagt, auch hier steht ein kaputtes Auto herum. Und Vorsicht auf der A1 Hamburg Richtung Bremen zwischen Hollenstedt und Heidenau. Da gibt es eine ungesicherte Unfallstelle. Es geht weiter mit der A1 Hamburg Richtung Osnabrück zwischen Bremerkreuz und Arsten. 5 Kilometer stockender Verkehr im Baustellenbereich. Und A1 Osnabrück Richtung Bremen zwischen Dreieck Stur und Bremen-Hemeling. 6 Kilometer stockender Verkehr auch vor der Baustelle. A7 Hannover Richtung Hamburg zwischen Dreieck Walsrode und Dorfmark. 6 Kilometer stockender Verkehr. Und in Osterholz-Scharmbeck ist die Osterholzer Straße zwischen Lindenstraße und Ortsausgang nach einem Unfall in beiden Richtungen gesperrt. So, in Bremerhaven ist außerdem die Brücke an der H.H.-Meyer-Straße zwischen Lohmannstraße und Kolumbusstraße gesperrt. Und das war's. Gute Fahrt!
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12: Britta Opphoff hier. Ich wünsche Ihnen einen schönen Freitag. Und wenn Sie in diesen Tagen in Bremen-Schönebeck, also Sie wissen schon, in Fegesack, laute Geräusche hören, viel Gekloppe und manchmal auch vielleicht das Geräusch von Holzwürmern, die leise krabbeln, dann könnte es sein, dass Sie einfach hören, wie die Holzkirche in Schönebeck in der Straße am Feldberg demontiert wird. Die zieht um. Wohin? Das erzählen wir Ihnen gleich. Moin.
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0: Der Freitagmittag, Bremen 1 ist hier und der Düsseldorfer Architekt Helmut Dunker, der hat in den frühen 60ern mal einen ganz großen Wurf gelandet. Im Auftrag der evangelischen Kirche hatte er nämlich einen Typ Kirche entwickelt, der sich relativ fix auf- und abbauen ließ. Und so in den vielen Neubaugebieten der Wirtschaftswunderzeit und den dadurch auch neu entstandenen Kirchengemeinden mal eben schnell erstellt werden konnte. Zack, Holz holen, zusammenkloppen und dann wird das quasi so eine Art Notkirche. Und genau die gibt es ja auch in Bremen-Schönebeck noch. Denn die Schönebecker Holzkirche, die ja seit ihrer Entwidmung vor 3 Jahren auf eine neue Aufgabe wartet, die zieht um. Und alle Fans des Architekturjuwels können es bald wieder sehen, denn Brett für Brett zieht es nun nach Kloppenburg ins Museumsdorf. Am Bremen 1 Telefon kann uns jetzt der stellvertretende Museumsleiter Michael Schimmeck mal erzählen, wie weit man in Schönebeck jetzt schon mit dem Abbau ist.
1: Die Abbauarbeiten laufen gerade. Das Inventar ist übertragen worden nach Kloppenburg. Inzwischen sind die Fußböden demontiert und die Deckenverkleidung, sodass wir dann auch bald an die großen Bauteile herangehen können.
0: Und welche Rolle wird diese Schönebecker Holzkirche denn im Museumsdorf Kloppenburg spielen?
1: Wir sind dabei, eine neue Baugruppe zu errichten. Wir haben angefangen mit einer Dorfdiskothek, die für die letzten Jahrzehnte unserer Geschichte steht. Und die Kirche wird das ergänzen. Angedacht sind auch weitere Wohnhäuser, eine Tankstelle, sodass man dann nicht nur bei uns alte Bauernhöfe und Fachwerkbauten sehen kann, sondern auch in den letzten Jahrzehnten durch die Geschichte gehen kann.
0: Wie sind Sie denn ausgerechnet auf die Schönebecker Holzkirche gekommen?
1: Die ist uns angeboten worden, also wir haben da nicht aktiv gesucht, sondern die ist uns tatsächlich angeboten worden und wir haben es dann geprüft, ob das ins Ausstellungskonzept passt, und sie passt deswegen hervorragend, weil sie als Notkirche oder als Montagekirche ein vorgefertigter Bau ist, 1964 entstanden und spricht genau eben für diese Form der Modernität, die damals typisch gewesen ist.
0: Wie lange dauert es ungefähr, bis man die Kirche dann auch ganz offiziell und aufgebaut in Kloppenburg sehen kann?
1: Ich denke, das wird spätes Frühjahr, Sommer nächsten Jahres. In diesem Jahr erfolgt der Abbau, der weitere. Dann muss es ja wieder zusammengesetzt werden. Das wird dann einige Wochen und Monate dauern. Aber ich denke, für unsere Besucher trotzdem höchst interessant.
0: Also ab demnächst ein Bremer Highlight im Museumsdorf Kloppenburg. Und zwar die Schönebecker Holzkirche.

0: Ich bin mir gar nicht so sicher, ob in einem Song mal mehr Frauennamen untergebracht wurden als bei The Beautiful South, als sie damals den Song For Whoever aufgenommen haben. Sie können ja mal mitzählen. Ich persönlich habe nie rausgekriegt, wie viele es sind. Sie wiederholen sich ja auch manchmal, aber sie haben gleich, und zwar in ungefähr 1,5 Minuten, 4 Minuten Zeit dafür, sind einfach mit Strichliste dabei und dann können sie mir auf die Sprünge helfen. Gleich also Song For Whoever von The Beautiful South und das Ganze auf Bremen 1.
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1: Mit Laura Knepper. Zehntausende Migranten erreichen spanische Exklave Ceuta. Auch Bremen und Niedersachsen melden mehr Arbeitslose. Hochrangiger Infantino-Berater tritt im Investorenstreit zurück. Das Wetter, Sonne und Wolken, es sind auch einige Schauer und Gewitter möglich, bei 20 bis 28 Grad. Die Zahl der Menschen, die in die spanische Exklave Ceuta in Nordafrika gelangt sind, hat sich auf mehr als 40.000 erhöht. Wie das spanische Innenministerium mitteilte, sind die Migranten von Marokko aus auf dem See- und Landweg in das Gebiet gekommen. Die EU hat Unterstützung durch die Grenzschutzagentur Frontex angeboten, berichtet aus der Nachrichtenredaktion Katrin Martens.
2: Mittlerweile soll Marokkos Polizei damit begonnen haben, die Menschen von ihrer Flucht abzuhalten. Aber trotzdem machen sich weiterhin viele auf den Weg zur Grenze. Die ganze Nacht über habe es einen stetigen Zustrom von Menschen gegeben, heißt es aus Polizeikreisen. Obwohl die Zahl der Ankommenden geringer gewesen sei als tagsüber. Und auch derzeit kämen weiter Menschen in der spanischen Exklave an. Unterdessen hat Italiens Ministerpräsidentin Giorgia Meloni gefordert, Spanien aus dem Schengen-Raum auszuschließen.
1: Bundesaußenminister Johann Wadephul hat es als hoffnungsvolle Neuigkeit bezeichnet, dass es anscheinend eine Einigung auf eine Entwaffnung der palästinensischen Terrororganisation Hamas gibt. Entscheidend sei jetzt, dass ein echter Fortschritt erzielt und die Hamas tatsächlich entwaffnet werde, schrieb der CDU-Politiker auf der Plattform X. Sie dürfe nie wieder eine Bedrohung für Israel darstellen. US-Präsident Donald Trump hatte zuvor von einer Einigung auf die vollständige Entwaffnung der Hamas berichtet. Im Gegenzug würden die israelischen Streitkräfte aus dem Gazastreifen abziehen. Sowohl im Land Bremen als auch in Niedersachsen gibt es mehr Arbeitslose. Das hat die Bundesagentur für Arbeit mitgeteilt. Grund dafür ist laut Behörde vor allem, dass sich Jüngere nach Ende ihrer Schulzeit oder Ausbildung vorübergehend arbeitslos melden. Die Zahlen hat aus der Nachrichtenredaktion Michael Kück.
3: Im Land Bremen haben aktuell mehr als 43.200 Menschen keinen Job. Das sind über 1.100 mehr als noch im Juni. Die Quote steigt damit leicht auf 11,4% und bleibt in Bremerhaven deutlich höher als in der Stadt Bremen. Niedersachsen meldet mehr als 282.000 Arbeitslose. Die Quote erhöht sich auf 6,2%. Besser als im niedersachsenweiten Schnitt sind die Zahlen unter anderem in den Kreisen Vechta, Kloppenburg und Diepholz. Anders ist die Lage etwa in Nienburg und der Wesermarsch.
1: Tauende Permafrostböden in der Arktis stoßen anscheinend weniger klimaschädlichen Kohlenstoff in die Atmosphäre aus als bislang befürchtet. Das hat eine Studie des Bremerhavener Alfred-Wegener-Instituts und des Zentrums für marine Umweltwissenschaften der Universität Bremen ergeben. Die Zusammenhänge erklärt aus der Regionalredaktion Buden und Binnen Levin Mais.
4: Die Permafrostböden der Arktis speichern riesige Mengen Kohlenstoff, beispielsweise aus Pflanzenresten. Ein Teil davon gelangt laut AWI durch das Abtauen der Böden über Flüsse und abbrechende Küsten auch in den Ozean. Um herauszufinden, wie viel der Meeresboden davon speichert, haben Wissenschaftlerinnen und Wissenschaftler des AWI Bodenproben vor der Küste Nordkanadas genommen. Deren Untersuchung ergab, dass nur etwa 10% des Kohlenstoffs in die Atmosphäre gelangen. Der Großteil verbleibt dagegen im Meeresboden. Neu für die Forscher war auch, dass die am Meeresgrund lebenden Bakterien frischen Kohlenstoff aus Algen bevorzugen. Der alte Kohlenstoff aus Permafrostböden sinkt ab und wird im Meeresboden gespeichert.
1: Im Streit um seine Investorenpläne hat FIFA-Präsident Gianni Infantino einen engen Vertrauten verloren. Der hochrangige FIFA-Berater Carlos Cordero ist aus Protest gegen das Vorhaben zurückgetreten. Er schreibt in einer Stellungnahme, er könne nicht tatenlos zusehen, wie die FIFA den Verkauf einer Beteiligung an der Weltmeisterschaft in Erwägung zieht. Es sei ein schlechtes Geschäft für die Mitgliedsverbände, ein schlechtes Geschäft für den Fußball und ein schlechtes Geschäft für die langfristige Zukunft dieses Sports. Das waren die Nachrichten mit Laura Knepper.
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5: Also wenn Sie keine Lust auf Gewitter haben und im Ammerland wohnen, dann würde ich Ihnen jetzt sagen, setzen Sie sich mal zügig ins Auto und fahren Sie so langsam nach Südost. Denn da zieht jetzt so langsam was rein und zwar so von den Niederlanden und von Ostfriesland her. Und das sind Regenschauer und das sind auch Blitz und Donner und die erreichen nicht alle, aber die ziehen wirklich einmal so quer durch. Also auch Bremen wird in, ich würde mal sagen, so 1,5 Stunden auf jeden Fall ein bisschen was abkriegen oder vielleicht auch in 2 Stunden. Ich kann da nicht so richtig gut rechnen. Es lässt sich ja auch immer ganz schwer nur sehen, aber da rumpelt es auf jeden Fall ganz ordentlich im Karton. Und ansonsten gibt es ja eine Mischung aus Sonne und dicken Wolken. Und im Moment Temperaturen zwischen 23 Grad in Bremen und 22 Grad im Bremerhaven. Manchmal auch ein bisschen weniger, wie in Cuxhaven mit 20 Grad. Manchmal aber auch ein bisschen mehr mit 24 Grad in Diepholz. So, und heute Nachmittag, wie gesagt, Mischung aus Sonne und Wolken. Aber gerade im nördlichen Bereich des Sendegebietes Gebiets eben Gewitter, die durchziehen von West nach Ost und ein bisschen was im Gepäck haben an Regen und teilweise auch an Sturmböen. Das wird sich alles entspannen. Spätestens am späteren Abend werden die letzten Reste abgezogen sein und dann in der kommenden Nacht Tiefstwerte zwischen 16 und 11 Grad. Morgen Wolken, Sonne, meistens vielleicht mal ein schwacher Schauer und das Ganze bei 20 bis 25 Grad und am Sonntag wird sogar wieder ein bisschen wärmer, da 21 bis 28 Grad und Sonne und lockere Bewölkung.
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5: 13:05 Uhr und es geht hier los mit einer Gefahrenmeldung für die A27 Richtung Bremen. Vorsicht bitte, zwischen Walsrode West und Verden Ost liegt nämlich ein Plastikteil. A1 Hamburg Richtung Osnabrück zwischen Bremer Kreuz und Arsten. 5 Kilometer stockender Verkehr im Baustellenbereich. A1 Osnabrück Richtung Bremen zwischen Dreieck Stur und Bremen-Hemelingen. 6 Kilometer stockender Verkehr und zwar vor der Baustelle. Und A7 Hannover Richtung Hamburg zwischen Dreieck Walsrode und Dorfmark. 6 Kilometer stockender Verkehr. A28 Hannover Richtung Flensburg zwischen Hamburg-Heimfeld und Elbtunnel 8 Kilometer stockend. Und Osterholz-Scharmbeck, hier ist die Osterholzer Straße zwischen Lindenstraße und Ortsausgang nach einem Unfall in beiden Richtungen dicht. In Bremerhaven ist außerdem die Brücke an der H.H.-Meyer-Straße zwischen Lohmannstraße und Kolumbusstraße gesperrt. Und das war's. Gute Fahrt.
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5: Einen schönen Freitag wünsche ich Ihnen. So, jetzt weiß ich natürlich nicht, was Sie für den Rest des Tages geplant haben. Ich hätte hier aber ein schönes Konzert für Sie. Da haben Sie vielleicht heute Morgen auch schon mal gehört, da gibt's was. Auf der Seebühne, Alphaville, präsentiert von Bremen 1. Wenn Sie dabei sein wollen, dann sollten Sie in dieser halben Stunde ganz genau zuhören. Denn ich habe hier ein paar Tickets und die gibt's für Sie. Und zwar nicht jetzt sofort, sondern in ein paar Minuten. Und eine kleine Aufgabe gibt's da auch noch für Sie.
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Also, ich lehne mich jetzt mal ziemlich weit aus dem Fenster. Bremen 1 am Freitagmittag. Und ich habe ja vorhin schon gesagt, es zieht ein bisschen was durch unser Bremen 1 Sendegebiet. Und das kommt so von der Küste von Ostfriesland her. So ein bisschen rumpeliges Wetter, ein paar Gewitter und Regen ist auch dabei. Und ich glaube, dass Alpha will sich darüber nicht so richtig freuen. Denn die stehen ja heute Abend auf der Seebühne in Bremen und werden ein Konzert geben. Ein großartiges Konzert. Und ich lehne mich jetzt mal so weit aus dem Fenster, dass ich sage, die letzten Regentropfen sind so gegen 19 Uhr abgezogen und dann wird's richtig freundlich und es gibt klaren Himmel und alle, die dabei sind, werden heute Abend ein legendäres und wunderbares Konzert erleben. Verspreche ich jetzt einfach mal. Präsentiert von Bremen 1 das Ganze übrigens. So, und ich habe ja eben schon erzählt, ich habe Tickets für alle, die dabei sein wollen, rare Tickets hier auf Bremen 1. Und die verschenke ich jetzt nicht nur einfach so, sondern ich möchte ja schon, dass sie zumindest ganz, ganz kurz mal ein bisschen Gehirnschmalz verwenden. Muss nicht viel sein, kann ganz wenig sein. Der Sänger hat sich einen Künstlernamen gegeben. Ursprünglich hieß er oder heißt er Hartwig Schierbaum, so ist er zumindest geboren worden. Und dann hat er sich irgendwann, als er anfing Musik zu machen, überlegt, daraus wird nichts. Damit wird man kein Star und hat sich dann einen viel, viel schöneren Namen gegeben. Der Vorname ist Marian. Und nach welchem Edelmetall hat er den zweiten Teil seines Namens benannt? Von mir an dieser Stelle dieser kleine Hinweis, es handelt sich nicht um Platin und es handelt sich auch nicht um Bronze. Und jetzt dürfen Sie sich mal überlegen, welches Edelmetall kommt nach Marian? Wenn Sie es wissen, dann rufen Sie jetzt an unter der 0421 246 611 und freuen Sie sich über Ihre Tickets, mit denen Sie dann dabei sein können beim Konzert von Alpha Will heute Abend auf der Seebühne, präsentiert von Bremen 1. Und wie ich es versprochen habe, das Gewitter und auch die letzten Regentropfen sind dann weggezogen und Sie werden einen tollen Abend haben. Ja, so wird's. Und falls Sie sich fragen, wie war das nochmal mit der Musik? Naja, zum Beispiel diesen großen Hit hatten sie und das ist nur einer von vielen. Und da das ja immer noch so eine Art Jubiläumstour ist, die sie da machen, werden sie den garantiert auch spielen. Alpha Will.

Genau, es ist nicht Platin, es ist nicht Bronze, Silber übrigens auch nicht. Marian heißt Gold, Marian Gold von Alphaville. Big in Japan haben Sie gerade auf Bremen 1 gehört und heute Abend auf der Seebühne werden mit Sicherheit einen schönen Abend haben Iris Boyke aus Ritterhude und Arvid Penski aus der Bremer City ist auch dabei. Die beiden waren gerade im richtigen Moment am Telefon und haben die richtige Antwort gegeben, nämlich Gold, und entsprechend gratuliere ich herzlich und wünsche allen, die dabei sein können, heute Abend auf jeden Fall viel Spaß. Schönen Freitag, Bremen 1 ist hier und die letzten Tickets, die ich hier noch hatte, die sind jetzt leider weg.

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12: Wie viel angenehmer ist das ist als gestern heute, was die Temperaturen betrifft. 20 bis 28 Grad heute im Höchstfalle. Ja, und es gibt dazu heute Nachmittag eine Mischung aus Sonne und Wolken. Aber von Nordwesten her ziehen da auch ganz ordentliche Schauer und Gewitter durch. Und da könnten wir auch alle noch ein bisschen was von abkriegen. Südlich von Bremen bleibt es in der Tendenz allerdings trocken.
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12: Und zwar um 13 Uhr und 32 Minuten. A1 Hamburg Richtung Bremen. Zwischen Hollenstedt und Heidenau gibt es 3 Kilometer Stau nach einem Unfall. A1 Hamburg Richtung Osnabrück zwischen Bremerkreuz und Arsten. 5 Kilometer stockender Verkehr im Baustellenbereich. Und wenn Sie dann da durch sind, zwischen Dreieck Stur, Alt, das ist andere Richtung, Osnabrück Richtung Bremen, aber auch A1 zwischen Dreieck Stur und Bremen-Hemeling. 6 Kilometer stockender Verkehr vor der Baustelle. A7, Hannover Richtung Hamburg, zwischen Dreieck Walsrode und Dorfmark, 6 Kilometer stockender Verkehr ebenfalls. Und A27, Bremerhaven Richtung Cuxhaven, die Ausfahrt Bremerhaven-Überseehäfen ist gesperrt. In Osterholz-Scharmbeck ist die Osterholzer Straße zwischen Lindenstraße und Ortsausgang nach einem Unfall in beiden Richtungen gesperrt. Und es staut sich in Bremen auf der B75, B6 Delmenhorst Richtung Bremen-Überseestadt zwischen Huchting und Bremer Kreisel. So, der Hafentunnel in Bremerhaven ist in beiden Richtungen dicht. Und die Brücke an der H.H.-Meyer-Straße zwischen Lohmannstraße und Kolumbusstraße in Bremerhaven ist ebenfalls gesperrt. Kommen Sie gut an.
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12: Einen schönen Freitag wünsche ich Ihnen und hoffe, dass Sie gut durch diesen Nachmittag kommen. Und bevor sich nachher jemand im Nachhinein beschwert, ja, es kann auch südlich von Bremen regnen und gewittern, aber das Gros zieht halt eher, sagen wir mal, durch Bremen und nördlich von Bremen entlang und ein Stückchen südlich natürlich auch noch. Und das dauert auch noch ein bisschen, bis es rumpelt. Das hören Sie dann. Und es wird dann auch vorher dunkler als kleine Einleitung. Moin.
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1: Wie selten kann man sagen, wird heute 100 Jahre alt. Es geht um Erika Schirmer und sie ist die Schöpferin des wohl bekanntesten Kinderliedes der DDR, Kleine Weiße Friedenstaube. Die feiert heute in Ilfeld ihren 100. Geburtstag und Sie müssen sich das mal vorstellen, was bei der zu Hause los ist. Denn ganz viele ehemalige Schülerinnen sind da gewesen, die zum Beispiel ein Ständchen gesungen haben und die auch mit ihr das Lied angestimmt haben und wären wohl, so habe ich es gerade gelesen, wohl einige komplett vom Text abgewichen sind, muss sie immer noch absolut textsicher sein und eine sehr, sehr fröhliche Frau. Ja, heute vor 100 Jahren wurde die Schriftstellerin und Sonderpädagogin Erika Schirmer geboren und Miriam Benecke hat sich für Bremen 1 mit ihrem Leben befasst.
2: Eine junge Kindergärtnerin streift im Jahr 1949 durch die kriegszerstörte Stadt Nordhausen in Thüringen. Vor wenigen Jahren musste Erika Mertke aus ihrer Heimat in Schlesien fliehen. Nun, in Nordhausen, bleibt sie vor einem Plakat stehen, das an einem kaputten Schaufenster klebt. Es ist eine Ankündigung für den Weltfriedenskongress in Paris. Das Plakatmotiv stammt von Pablo Picasso und zeigt seine später weltbekannte Friedenstaube.
3: Und da hatte ich auf einmal so die Idee, die Taube soll fliegen. Die Taube soll allen Frieden bringen.
2: Erika Schirmer, so heißt sie nach ihrer Hochzeit, singt den Kindern im Kindergarten von der kleinen weißen Friedenstaube vor. Von dort aus verbreitet sich das schlichte Lied in den 50er Jahren in der ganzen Republik. Die DDR braucht neue Kinderlieder, denn die alten Texte aus der Nazi-Zeit soll niemand mehr singen. Die Friedenstaube darf, was in der DDR die wenigsten durften, übers große Wasser fliegen. Das Lied erscheint in den Schulbüchern der DDR und wird auf Pioniernachmittagen rauf und runter gesungen. Alle kennen die Friedenstaube.
4: Ja, das kenne ich.
5: Ja, kennen Sie ja? Wissen Sie auch, wer es geschrieben hat?
6: Nein.
4: Brecht?
6: Nee. Brecht war es nicht. Nicht? Brecht war es nicht.
2: Nein, nicht Bertolt Brecht. Sei es drum. Erika Schirmer arbeitet ab den 1970er Jahren als Pädagogin für Kinder und Jugendliche mit Behinderung. Hunderte Lieder schreibt sie für ihre

So, das war's auch schon mit dem Freitagmittag auf Bremen 1. Traditionell geht er um 14 Uhr zu Ende und zack, sind wir dann auch schon im Nachmittag. Und entsprechend wünsche ich Ihnen in den nächsten Stunden gute Unterhaltung mit meinem Kollegen Dirk Böhling.

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2: Mit Laura Knepper. Rund 60.000 Migranten erreichen spanische Exklave Ceuta. Auch Bremen und Niedersachsen melden mehr Arbeitslose. Weitere KI-Firma räumt Hackerangriff ein. Das Wetter, Sonne und Wolken, sind auch einige Schauer und Gewitter möglich bei 20 bis 28 Grad. Wegen des Andrangs von Migranten in der spanischen Nordafrika-Exklave Ceuta verstärkt Frankreich seine Kontrollen an der Grenze zu Spanien. Das hat das französische Innenministerium bestätigt. Inzwischen berichten die Behörden, dass bislang rund 60.000 Migranten von Marokko nach Ceuta gekommen sind. Mehr von Stefan Ehlert.
3: Dort machen sich heute Spaniens Premierminister Sanchez und Innenminister Grande Marlaska ein Bild von der Lage. In Ceuta wohnen insgesamt rund 83.000 Menschen. Die Versorgung der Neuankömmlinge stellt die Aufnahmeeinrichtungen dort, nach Aussage des Regionalpräsidenten, vor unlösbare Aufgaben. Spanien hat zusätzlich Polizei und Militär mobilisiert, um die Grenze besser zu bewachen. Gleichzeitig machen sich weitere Menschen auf den Weg nach Ceuta. Die zweite spanische Exklave in Marokko, Melilla, hat ihre Grenzen vorsorglich komplett geschlossen.
2: Bundeskanzler Friedrich Merz hat die Regierung in Madrid zu entschlossenem Handeln aufgefordert. Spanien müsse die Situation in Ceuta schnellstmöglich wieder in den Griff bekommen, erklärte Merz. Er begrüße daher die spanische Absicht, die illegalen Migranten nicht auf den europäischen Kontinent zu lassen. Von Marokko erwarte man, dass es die illegalen Migranten unverzüglich wieder zurücknimmt. Das Ganze ausgelöst hat anscheinend die Entscheidung des spanischen obersten Gerichts, dass über das Meer eintreffende Migranten nicht ohne ordnungsgemäßes Verfahren zurückgeschickt werden dürfen. Sowohl im Land Bremen als auch in Niedersachsen gibt es mehr Arbeitslose. Das hat die Bundesagentur für Arbeit mitgeteilt. Grund dafür ist laut Behörde vor allem, dass sich Jüngere nach Ende ihrer Schulzeit oder Ausbildung vorübergehend arbeitslos melden. Die Zahlen hat aus der Nachrichtenredaktion Michael Kück.
4: Im Land Bremen haben aktuell mehr als 43.200 Menschen keinen Job. Das sind über 1.100 mehr als noch im Juni. Die Quote steigt damit leicht auf 11,4% und bleibt in Bremerhaven deutlich höher als in der Stadt Bremen. Niedersachsen meldet mehr als 282.000 Arbeitslose. Die Quote erhöht sich auf 6,2%. Besser als im niedersachsenweiten Schnitt sind die Zahlen unter anderem in den Kreisen Vechta, Kloppenburg und Diepholz. Anders ist die Lage etwa in Nienburg und der Wesermarsch.
2: Kurz nach der aufsehenerregenden Hackerattacke eines KI-Modells des ChatGPT-Entwicklers OpenAI muss dessen Rivale Anthropic Ähnliches einräumen. In Testläufen sei künstliche Intelligenz von Anthropic ungeplant in Computersysteme von drei Unternehmen eingedrungen, teilte die KI-Firma mit. Weder die Betroffenen noch Anthropic hätten das damals bemerkt. Man habe die Aktivität erst bei einer nachträglichen Überprüfung nach dem OpenAI-Vorfall festgestellt. Die Namen der Unternehmen wurden zunächst nicht genannt. Die Umbauarbeiten auf Platz 11 am Bremer Weserstadion sind abgeschlossen. Später wird die neue Fußballanlage eingeweiht. Zum Eröffnungsspiel in der Regionalliga Nord trifft Werders U21 auf den VfB Oldenburg. Mehr von Klaus Wilkens.
5: 16 Monate haben die Umbauarbeiten auf Platz 11 gedauert. Nun ist die Heimspielstätte der Werder Frauen und der U23 fertig. Rund 10 Millionen Euro hat die Sanierung der Anlage gekostet. Die Stadt Bremen hat sich mit 2,5 Millionen Euro daran beteiligt. Die Modernisierung umfasst unter anderem neue Kabinen, einen neuen medizinischen Bereich und eine neue Gastronomie mit Dachterrasse. Damit treibt Werder Bremen die Umbauarbeiten in der Paulina Marsch voran. Insgesamt investiert der Club rund 42 Millionen in die Infrastruktur. 23 Millionen davon fließen in den neuen Campus des Werder Leistungszentrums, 9 Millionen in die Sanierung der Kunstrasenplätze. 2027 sollen die Arbeiten komplett abgeschlossen sein.
2: Das waren die Nachrichten mit Laura Knepper.
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6: Es ist nicht mehr ganz so warm wie in den letzten Tagen. Heute Nachmittag und Abend gibt es einen Wechsel aus Sonnenschein und kompakten Wolken dazu. Von Nordwesten her einige Schauer oder Gewitter. Maximal 22 Grad in Wangerland, 26 in Bremen, 28 Grad in Balge. Auf den Inseln sind es rund 20 Grad. In der Nacht dann erst noch letzte Schauer und Gewitter und danach nahezu wolkenlos bei 11 bis 15 Grad. Und wir gucken kurz aufs Wochenende. Morgen meist sonnig und vereinzelt schwache Schauer, 20 Grad auf Wangerooge, 22 bis 25 Grad dann im Binnenland.
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6: Die Verkehrslage um 14:04 Uhr. Vorsicht bitte, auf der A28 Oldenburg Richtung Bremen zwischen Oldenburg-Osternburg und Kreuz Oldenburg-Ost liegen Metallteile. A1 Hamburg Richtung Bremen zwischen Hollenstedt und Heidenau 3 Kilometer Stau nach einem Unfall. A1 Hamburg Richtung Osnabrück zwischen dem Bremer Kreuz und Arsten 5 Kilometer stockend im Baustellenbereich. A1 Osnabrück Richtung Bremen zwischen dem Dreieck Stur und Bremen-Hemelingen 6 Kilometer stockend vor einer Baustelle. A7 Hannover-Hamburg zwischen dem Dreieck Walsrode und Dorfmark 6 Kilometer stockend. A7 Hannover Richtung Flensburg zwischen Hamburg-Heimfeld und dem Elbtunnel 8 Kilometer stockender Verkehr. A27 Bremerhaven Richtung Cuxhaven, die Ausfahrt Bremerhaven-Überseehäfen ist gesperrt. Osterholz-Scharmbeck. Die Osterholzer Straße ist zwischen Lindenstraße und Ortsausgang nach einem Unfall in beiden Richtungen gesperrt. Stau in Bremen auf der B75, B6, Delmenhorst Richtung Bremen-Überseestadt zwischen Huchting und Utbremer Kreisel ein Stau. Bremerhaven, der Hafentunnel, ist in beiden Richtungen gesperrt. Und nochmal Bremerhaven, die Brücke an der H.H.-Meyer-Straße zwischen Lohmannstraße und Kolumbusstraße ist ebenfalls gesperrt.
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6: Einiges los auf den Straßen und einiges auch los in Bremerhaven, haben wir gerade gehört. Und da schauen wir gleich noch mal ein bisschen genauer hin, nach Bremerhaven nämlich. Da wird eine frühere US-Kirche nämlich jetzt zu The Chapel. Wieso, das war doch immer schon The Chapel, also eine US-Kirche, ja. Aber nun wird sie zur Kulturkirche sozusagen. Was sich dahinter verbirgt und was da geplant ist, hören wir gleich in der nächsten halben Stunde. Ich bin Dirk Böhling, schönen Freitag, hallo.
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0: Bremen 1 am Freitag. Viele Menschen, die hier und in Bremerhaven, also in Bremen und in Bremerhaven leben, können sich sicherlich noch lebhaft daran erinnern, an die Zeit, als die amerikanischen Soldaten in Bremerhaven heimisch waren. Nachdem sie abgezogen waren, haben sie unter anderem eine Kirche zurückgelassen am Amerika-Ring 9 auf dem Gelände der früheren Karl-Schurz-Kaserne. Und aus dieser Kirche wird nun The Chapel. Was das ist, auf jeden Fall mehr als nur ein Veranstaltungsort. The Chapel soll nämlich ein Ort werden, an dem Geschichte weiterlebt und dazu natürlich kulturelle Vielfalt eine Bühne bekommt, sagt Levin Weiß, der hat sich das Ganze für Bremen 1 mal angeschaut.
1: Und hier kommen wir tatsächlich um den Bereich über Technik machen.
2: Der Weg nach oben führt über eine frisch abgeschliffene Holztreppe auf eine Empore. Von hier aus schauen Rob Hart und Kadir Soytürk in den Innenraum von ihrer Kapelle. Noch ist der große Saal eine Baustelle. Von der Straße aus ist der rot geklinkerte Bau von 1952 eindeutig als Kirche zu erkennen. Die hohen Fenster und der kleine Glockenturm auf dem schwarz gedeckten Dachfirst sollten die US-Soldaten an ihre Heimat erinnern. Die Architektur der Kapelle wurde deshalb den protestantischen Kirchen Neuenglands nachempfunden. Das lockte über 70 Jahre später auch Rob Hart und Kadir Soytürk auf das ehemalige Kasernengelände, erinnert sich Soytürk.
3: Wir haben hier einen Proberaum in der Nähe und müssen immer hier dran vorbei. Und die Kirche hat uns immer jedes Mal angelacht und gesagt, eigentlich müsste man was draus machen.
2: Musikproduzent Rob Hart kehrt damit an einen Ort seiner Kindheit und Jugend zurück, der sein ganzes Leben beeinflusste.
4: Die Karl-Schurz-Kaserne war ein kleines zweites Zuhause für mich in den 80er Jahren, weil ich mit den amerikanischen GIs Musik gemacht habe, hier eine Zeit lang bei EFIS nebenbei mal gejobbt habe und sowas alles. In dieser Kirche sogar zwei Taufen mitgemacht habe. Also für mich ist das schon eine sehr lange Verbundenheit, die hier ist. Und das war eine sehr kreative Zeit von einem ganz anderen Bremerhaven, das es heute so nicht mehr gibt.
2: Rund 4000 US-Soldaten prägten die Stadt fast 50 Jahre lang. 1993 verließen die Amerikaner das Gelände im Norden des Hafens wieder. Mit ihnen verschwand auch der American Way of Life aus Bremerhaven. Ihre Kapelle blieb. 2005 zog das Museum der 50er Jahre dorthin, wo früher Kirchenbänke standen. Letztes Jahr machte es Platz für die Ideen von Rob Hart und Kadir Soytürk. Noch ist von dem Veranstaltungsort mit Bühne, geschwungener Theke, Scheinwerferanlage und Soundsystem nicht zu erkennen. Bis zur Eröffnung soll es aber nicht mehr lange dauern, sagt Kadir Soytürk.
3: Wir werden schon im Oktober tatsächlich die ein oder andere Veranstaltung hier durchführen, im privaten Bereich, um halt schon mal so ein paar Testläufe zu machen.
2: Im nächsten Frühjahr soll es dann für alle losgehen.
0: Also ab Frühjahr gibt es The Chapel in Bremerhaven, sicherlich ein Ort, den man sich mal angucken sollte. Levin Mais war das für Bremen 1.

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8: Ein Wechsel aus Wolken und Sonnenschein heute Nachmittag. Kompakte Wolken gibt es und von Nordwesten her auch ein paar Schauer oder Gewitter. Maximal 22 Grad an der Küste, 20 Grad maximal auf den Inseln, 26 in Bremen, 28 Grad in Balge.
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8: Eine Warnmeldung, bitte Vorsicht, um 14.30 Uhr auf der A28 Oldenburg-Bremen zwischen Oldenburg-Osternburg und dem Kreuz Oldenburg-Ost liegen Metallteile. Die Meldung A1 Hamburg Richtung Bremen zwischen Hollenstedt und Heidenau, 3 Kilometer Stau nach einem Unfall. A1 Hamburg Richtung Osnabrück zwischen dem Bremer Kreuz und Arsten, 5 Kilometer stockend im Baustellenbereich. A1 Osnabrück Richtung Bremen zwischen Dreieck Stur und Hemelingen, 6 Kilometer stockend vor einer Baustelle. A7 Hannover Richtung Hamburg zwischen dem Dreieck Walsrode und Dorfmark, 6 Kilometer stockender Verkehr. A7 Hannover Richtung Flensburg zwischen Hamburg-Heimfeld und dem Elbtunnel, 8 Kilometer stockender Verkehr. A27 Bremerhaven Richtung Cuxhaven, die Ausfahrt Bremerhaven-Überseehäfen ist gesperrt. Osterholz-Scharmbeck, die Osterholzer Straße ist zwischen Lindenstraße und Ortsausgang nach einem Unfall in beiden Richtungen dicht. Stau in Bremen auf der B75 B6 Delmenhorst Richtung Bremen-Überseestadt zwischen Huchting und Utbremer Kreisel. Bremerhaven, der Hafentunnel ist in beiden Richtungen gesperrt und die Brücke an der HH-Meyer-Straße in Bremerhaven ist zwischen Lohmannstraße und Kolumbusstraße ebenfalls gesperrt.
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8: Mit Dirk Bühling und es ist alles schick und neu auf dem Platz 11 am Bremer Weserstadion. Wie es da aktuell aussieht und was da heute geplant ist, erfahren wir gleich aus der Sportredaktion. Ihnen einen schönen Freitag, guten Tag.
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0: Ich bin ja schon ein bisschen hibbelig, denn Platz 11 ist fertig. Genau, Platz 11 am Bremer Weserstadion, wo die U23 spielt und die Werderfrauen spielen und so weiter. Umbauarbeiten gab es und im April des letzten Jahres haben die ja angefangen, da richtig zu werkeln. Die sind jetzt fertig geworden, kurz vor der neuen Saison. Heute wird die neue Anlage eingeweiht und da wird auch gleich gespielt. Wer da gegen wen spielt und wie es aussieht, erzählt uns Klaus Wilkens aus der Bremen 1 Sportredaktion. Die U23 spielt, ne?
1: Ja, die spielt das Eröffnungsspiel in der Regionalliga Nord gegen den VfB Oldenburg heute Abend. 19 Uhr, kann jeder hingehen, kann sich die Neuanlage schon anschauen.
0: Nun bin ich schon ganz neugierig. Wie sieht es denn aus? Du weißt es ja schon. Wie sieht es aus auf dem neuen Platz 11?
1: Ja, ist wirklich sehr schick geworden. Also alle Gebäude wurden komplett saniert. Die erstrahlen jetzt in brauner Bambusholzoptik. Natürlich.
0: Okay.
1: Ja, also kannst du dir vorstellen, ne? So sind nicht kleine runde Hölzer, sondern flache Latten,
0: schön. Aber
1: schön braun. Gibt's und
0: auch
1: natürlich
0: Cocktails vielleicht.
1: Das wäre eine Idee, ja. Das würde jedenfalls gut passen. Aber grün-weiß ist natürlich auch dabei. Die Werder-Raute, die sieht man auch häufig auf den Gebäuden, aber das war ja auch bitter nötig. Also letztendlich die ganzen Gebäude, die ja vorher standen, die waren ja aus den 60er Jahren.
0: Ja, ja.
1: Und das war ja so, dass Sportchef Clemens Fritz, dem war das schon richtig peinlich, wenn er junge Talente über das Gelände geführt hat und sie für Werder versuchte zu begeistern. Und dann wollten sie die Kabinen sehen und dann hat er mal gesagt,
0: das ist das Museum. Das ist das Museum.
1: nee, er hat gesagt, oh, ich habe den Schlüssel gar nicht dabei. Kann ich heute leider nicht zeigen.
0: Ah, ehrlich?
1: Ja, ja.
0: Ach, guck an.
1: Das ist öfter passiert und von daher, das muss er jetzt nicht mehr machen. Jetzt kann er richtig angeben mit den ganzen Umkleidekabinen und mit dem ganzen medizinischen Bereich, den es jetzt gibt. Also das ist schon schick geworden.
0: Kann er ja ein paar junge Talente damit ziehen. Wäre doch schön. Ja. Nun ist ja die ganze Pauliner Marsch eine Baustelle. Ist denn rundherum auch schon alles fertig?
1: Nee, noch nicht. Also es ist ja, wenn man so will, sind so drei Säulen, auf denen das Ganze steht. Also wir haben zum einen den Platz 11, der jetzt fertiggestellt worden ist. Wir haben zum anderen die Sanierung der ganzen Kunstrasenplätze. Mhm. Da wird neuer Kunstrasenplatz, ist ja in meisten Teilen auch schon passiert, gelegt. Und dann der größte Komplex, das ist der Campus des Werder Leistungszentrums. Der kommt hinter Platz 11, gegenüber vom Henschenbusch. Und da werden zwei neue Gebäude gebaut, verbunden mit so einer Brücke. Sieht richtig schick aus. Also ich habe die Pläne schon gesehen. Und da kommt dann der Werder Campus rein. Und insgesamt, ja, lässt sich das Werder 42 Millionen Euro kosten. Also der ganze Komplex der Sanierung. Und der soll dann im nächsten Jahr fertig sein.
0: Ist ja nicht gerade Taschengeld. Wie würdest du es einschätzen? Hat sich der Aufwand gelohnt? Ist es schöner als vorher?
1: Ja, auf jeden Fall. Also das war ja auch nicht schwierig.
0: Nee.
1: Nicht schwer, wenn man weiß, dass die ganzen Gebäude aus den 60er Jahren waren. Aber das wird sich auf jeden Fall lohnen und Werder hofft ja auch, dass wenn sie dann demnächst Werder-Talente durch die Anlage führen, dass die dann sagen, ey, hier, das
0: hier
1: sieht ja richtig schick aus, hier will ich hin und hier will ich spielen. Also von daher ist das natürlich die Hoffnung.
0: Letzte Frage, darf man da heute hin? Gibt es da Tickets für Werders U23 gegen den VfB Oldenburg?
1: Ja, man darf auf jeden Fall hin, es gibt viele Tickets noch. Ich weiß gar nicht, ausverkauft ist es sicherlich noch nicht, aber es gibt jetzt eine neue Gastronomie mit Dachterrasse, also da kann man das Spiel auch oben auf der Dachterrasse gucken.
0: Guck dir das an.
1: Also das ist richtig schick geworden.
0: Werders Platz 11 ist fertig, wird heute Abend eingeweiht mit der Partie U23 von Werder gegen den VfB Oldenburg. Klaus Wilkens aus unserer Bremen 1 Sportredaktion mit den ersten Eindrücken. Danke dir und viel Spaß heute Abend.
1: Gerne, danke.

Es ist ja ein ewiges Hin und Her, da scheiden sich wirklich die Geister, wie man so schön sagt. Heißt sie eigentlich Dionne Warwick oder Dionne Warwick? Ich habe heute mit jemandem gesprochen, der es wirklich weiß, denn der hat sie hier in Bremen auf die Bühne geholt und hat mit ihr geschnackt und sagte, nee, ganz sicher heißt sie Dionne Warwick, wird in amerikanischen Talkshows auch so angesagt. Also ich nenne sie jetzt immer Dionne Warwick und die kommt gleich mit Heartbreaker hier auf Bremen 1. Schönen Freitag. 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
1: Mit Laura Knepper. Kanzler Merz fordert Schutz von EU-Außengrenzen. Rund 60.000 Migranten erreichen spanische Exklave Ceuta. Auch Bremen und Niedersachsen melden mehr Arbeitslose. Das Wetter: Sonne und Wolken. Der Deutsche Wetterdienst warnt vor Starkregen und Hagelschlag. Die Temperaturen liegen bei 20 bis 28 Grad. Nachdem Zehntausende Migranten aus Marokko in der spanischen Exklave Ceuta in Nordafrika angekommen sind, hat Bundeskanzler Friedrich Merz die Regierung in Madrid aufgefordert, entschlossen zu handeln. Spanien und alle EU-Mitgliedstaaten müssten die Außengrenzen der Europäischen Union schützen. Mehr hat aus Berlin Georg Schwarte.
2: Merz ließ schriftlich mitteilen, Spanien müsse die Situation möglichst schnell wieder in den Griff bekommen. Er stehe im Kontakt mit der spanischen Regierung und begrüße die spanische Absicht, die so wörtlich illegalen Migranten nicht auf den europäischen Kontinent zu lassen. Zugleich erwarte der Bundeskanzler, dass Marokko die Migranten unverzüglich wieder zurücknehme. Frankreich verstärkt seit gestern Abend seine Kontrollen an der spanischen Grenze, während die ersten EU-Staaten den Ausschluss Spaniens aus dem EU-Schengen-Raum fordern.
1: Laut den spanischen Behörden sind rund 60.000 Migranten in den vergangenen Tagen in Ceuta angekommen. Das spanische Innenministerium teilte mit, dass 25 Migranten schon wieder nach Marokko zurückgekehrt seien. Bei dem Versuch, Ceuta zu erreichen, seien mindestens 34 Menschen ums Leben gekommen. Der spanische Regierungschef Pedro Sánchez verurteilte den Ansturm der Migranten als Angriff auf das spanische Staatsgebiet. Im Land Bremen haben laut Arbeitsagentur aktuell mehr als 43.000 Menschen keinen Job. Das sind über 1.100 mehr als noch im Juni. Das sei aber ein üblicher Anstieg, sagt die Bundesagentur für Arbeit. Denn wie jedes Jahr melden sich Jüngere nach Ende ihrer Schulzeit oder Ausbildung vorübergehend arbeitslos. Im Vergleich zum Vorjahr sei die Entwicklung auf dem Arbeitsmarkt in Bremen und Bremerhaven durchaus positiv zu sehen, sagte Joachim Ossmann, Leiter der Agentur für Arbeit Bremen-Bremerhaven. Bremen schneide hier besser ab als alle anderen Bundesländer.
3: Da ist es tatsächlich so, dass die Arbeitslosigkeit im Bundesland Bremen von allen Bundesländern am stärksten abgenommen hat. Und was weiter sehr bemerkenswert ist, dass die Arbeitslosigkeit junger Menschen gegenüber dem Vorjahr auch sehr stark abgenommen hat und die Arbeitslosigkeit von Ausländerinnen und Ausländern.
1: Niedersachsen meldet mehr als 282.000 Arbeitslose. Das waren fast 11.700 mehr als im Juni. Bei dem über Polen abgestürzten Objekt handelt es sich nach Angaben der Regierung in Warschau tatsächlich um eine russische Rakete. Laut Verteidigungsministerium ist es ein Marschflugkörper, der potenziell sehr gefährlich sei und auch Atomsprengköpfe transportieren könne. Die Rakete sei beim Aufprall explodiert. Die Staatsanwaltschaft ermittelt nun unter anderem wegen Verletzung des polnischen Luftraums. Die Umbauarbeiten auf Platz 11 am Bremer Weserstadion sind abgeschlossen. Gleich wird die neue Anlage eingeweiht. Zum Eröffnungsspiel der Fußballregionalliga Nord trifft Werders U23 auf den VfB Oldenburg. Mehr von Klaus Wilkens.
4: 16 Monate haben die Umbauarbeiten auf Platz 11 gedauert. Nun ist die Heimspielstätte der Werder Frauen und der U23 fertig. Rund 10 Millionen Euro hat die Sanierung der Anlage gekostet. Die Stadt Bremen hat sich mit 2,5 Millionen Euro daran beteiligt. Die Modernisierung umfasst unter anderem neue Kabinen, einen neuen medizinischen Bereich und eine neue Gastronomie mit Dachterrasse. Damit treibt Werder Bremen die Umbauarbeiten in der Paulina Marsch voran. Insgesamt investiert der Club rund 42 Millionen in die Infrastruktur. 23 Millionen davon fließen in den neuen Campus des Werder Leistungszentrums, 9 Millionen in die Sanierung der Kunstrasenplätze. 2027 sollen die Arbeiten komplett abgeschlossen sein.
1: Das waren die Nachrichten mit Laura Knepper.
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5: Ja, zunächst mal eine Unwetterwarnung. Der Deutsche Wetterdienst gibt bekannt, es gibt im Weser-Ems-Gebiet am Nachmittag stellenweise Unwettergefahr durch schwere Gewitter, heftigen Starkregen und Hagelschlag. Heute Nachmittag gibt es sonst einen Wechsel aus Sonne und kompakten Wolken. 22 Grad maximal in Wangerland, auf den Inseln sind es 20 Grad und im Binnenland 26 bis 28 Grad. In der Nacht dann noch letzte Schauer und Gewitter und danach nahezu wolkenlos bei 11 bis 15 Grad.
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5: Um 15:04 bitte Vorsicht auf der A28 leer Richtung Oldenburg zwischen Westerstede West und Westerstede, eine ungesicherte Unfallstelle. Dann haben wir die B210, Vorsicht bitte auch dort, in Wilhelmshaven in Richtung Wittmund zwischen Jever Ost, Sillenstede und Jever Zentrum steht ein defektes Fahrzeug. Und bitte Vorsicht auf der B401 Dörpen in Richtung Oldenburg. Zwischen Edewächter Damm in Süddorf und Wischenstraße liegen Bäume auf der Fahrbahn. Autobahn 1, Hamburg Richtung Bremen, zwischen Hollenstedt und Heidenau, 3 Kilometer Stau nach einem Unfall. A1, Bremen Richtung Osnabrück, zwischen Opphusen, Bremen-Mahndorf und Arsten, 4 Kilometer Stau. Autobahn 1, Osnabrück Richtung Bremen, zwischen dem Dreieck Stur und Hemelingen, 7 Kilometer Stau vor einer Baustelle. Weitere Warnmeldung: Vorsicht auf der A29, Wilhelmshaven-Oldenburg, zwischen Farel-Oben-Stroh und Jaderberg, eine ungesicherte Unfallstelle. Und Ahlhorner Heide Richtung Oldenburg, ebenfalls auf der A29 zwischen Wadenburg und Sandkrug liegen Gegenstände. A1 nochmal, Bremen Richtung Lübeck, zwischen Maschener Kreuz und Dreieck Norderelbe, stockender Verkehr. A7, Hannover Richtung Hamburg, zwischen Dreieck Walsrode und Dorfmark, 6 Kilometer stockend. A7, Hannover Richtung Flensburg, zwischen Dreieck Hamburg Südwest und dem Elbtunnel, 8 Kilometer stockend. Die A27, Bremen Richtung Walsrode, ist zwischen Achim Nord und Achim Ost, wegen eines defekten LKW gesperrt und da gibt es einen Stau. Osterholz-Scharmbeck. Die Osterholzer Straße ist zwischen Lindenstraße und Ortsausgang nach einem Unfall in beiden Richtungen gesperrt. Stau in Bremen auf der B75, B6, Delmenhorst Richtung Bremen-Überseestadt zwischen Huchting und Bremer Kreisel. Und in Bremerhaven ist die Brücke an der H.H.-Meyer-Straße zwischen Lohmannstraße und Kolumbusstraße gesperrt.
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5: Puh, da ist ja einiges los. Vielleicht ist das heute Abend ein ganz guter Abend für einen Besuch im Kino. Im Freilichtkino nämlich gibt es zum 4. Mal in diesem Jahr das Open-Air-Kino in der Bremer Neustadt. Wo das ist und was das ist, dazu in der kommenden halben Stunde ein bisschen mehr. Schönen Freitag.
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Wie sieht's aus? Lust auf einen schönen Kinoabend, aber vielleicht keinen Bock, irgendwie drin zu sitzen? Na, das ist doch kein Problem, denn es gibt ihn ja wieder. Zum vierten Mal den Open-Air-Kinosommer in der Bremer Neustadt. Auf dem Luzi-Flechtmann-Platz nämlich können Sie bis Sonntag viele verschiedene Filme anschauen. Zum Beispiel geht's heute Abend los mit dem isländischen Film Ein Tag ohne Frauen. Das ist ein Dokumentarfilm über den legendären 4. Oktober 1975. 90% der Frauen in Island haben an dem Tag die Arbeit niedergelegt. Da können Sie mal gucken, was dann passiert. Erwerbsarbeit, aber auch die Arbeit im Zuhause nämlich. Nicht nur, wenn sie arbeiten waren, irgendwo außerhalb, sondern auch die zu Hause. Aber die Männer mussten alles übernehmen und haben sehr schnell festgestellt, das ist ja doch eine ganze Menge, was die Frauen so jeden Tag leisten. Ein Tag ohne Frauen heute 19 Uhr im Freiluftkino in der Bremer Neustadt auf dem Luzi-Flechtmann-Platz. Und da gibt es noch ein paar mehr Filme. Natürlich im Laufe der Zeit Checker Tobi 3, Die heimliche Herrscherin der Erde oder Das Flüstern der Wälder. Alles in der Bremer Neustadt. Kino, Freilicht. Das hier gibt's frei Haus. Elton John, Your Song auf Bremen 1.

0: Und eine Warnmeldung habe ich. Bitte Vorsicht auf der Autobahn 28 Bremen Richtung Oldenburg. Zwischen Delmenhorst Adelheide und Delmenhorst Deichhorst liegen Gegenstände. Bitte Vorsicht.
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0: Ein Wechsel aus Sonne und ein bisschen kompakten Wolken, ein paar kompakten Wolken. Dazu von Nordwesten her ein paar Schauer oder Gewitter. Maximal 22 Grad an der Küste. Auf den Inseln sind es 20 Grad und im Binnenland 26 bis 28 Grad.
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0: Nochmal die Warnmeldung, bitte Vorsicht auf der Autobahn 28, Bremen Richtung Oldenburg, zwischen Delmenhorst Adelheide und Delmenhorst Deichhorst liegen Gegenstände. Autobahn 1, Hamburg Richtung Bremen, zwischen Hollenstedt und Heidenau 3 Kilometer Stau nach einem Unfall. A1 Bremen-Osnabrück, zwischen Uphusen, Bremen-Mahndorf und Arsten 4 Kilometer Stau. A1 Osnabrück Richtung Bremen, zwischen dem Dreieck Stur und Hemmelingen 7 Kilometer Stau vor einer Baustelle. Autobahn 1, Bremen Richtung Lübeck, zwischen dem Maschener Kreuz und dem Dreieck Norderelbe, stockender Verkehr. A7 Hannover Richtung Flensburg, zwischen dem Dreieck Hamburg Südwest und dem Elbtunnel, 8 Kilometer stockend. A27, Bremen Richtung Walsrode, zwischen Achim Nord und Achim Ost, ein defekter LKW, die Fahrbahn ist dort gesperrt und es gibt einen Stau. A28, leer Richtung Oldenburg, zwischen Westerstede West und Westerstede, ist die Fahrbahn nach einem Unfall gesperrt. Ostdeutsch-Scharmbeck, die Osterholzer Straße, ist zwischen Lindenstraße und Ortsausgang nach einem Unfall in beiden Richtungen dicht. Stau in Bremen auf der B75, B6, Delmenhorst Richtung Überseestadt, zwischen Huchting und Utbremer Kreise. Und in Bremerhaven ist die Brücke an der H.H.-Meyer-Straße zwischen Lohmannstraße und Kolumbusstraße bis auf Weiteres gesperrt.
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0: Ab heute gilt eine neue EU-Richtlinie, nämlich das Recht auf Reparatur. Dahinter steckt natürlich die Nachhaltigkeit, der Wille, nachhaltig zu sein, weniger Elektrogeräte wegzuwerfen. Und Reparatur ist ja auch ein großes Thema in den sogenannten Repair-Cafés der Republik. Reparieren statt wegwerfen. Einer dieser zwei Cafés, die es in Bremen gibt, wollen wir hier eine, die wollen wir gleich mal hier vorstellen auf Bremen 1. Einen schönen Freitag.
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0: Der Freitag auf Bremen 1. Ab heute gilt eine neue EU-Richtlinie, nämlich das Recht auf Reparatur. Reparierbarkeit ist ab heute Teil des Kaufvertrages. Das heißt, die Reparatur soll zu einem angemessenen Preis möglich sein. Und das neue Recht gilt natürlich auch für Geräte, die ab heute oder nur für Geräte, die ab heute gekauft werden. Also weniger wegschmeißen, darum geht's. Reparieren statt wegwerfen. Dieses Motto gilt ja auch in den sogenannten Repair-Cafés. Und einer, der zwei solcher Cafés betreibt, ist Daniel Stingel. Der ist bei mir im Studio. Herr Stingel, wie sind Sie auf die Idee gekommen?
1: Ja, also ich habe eigentlich privat immer repariert, dann die Begeisterung dafür gefunden und seitdem mache ich das halt auch ehrenamtlich in Repair-Cafés. Also ich bin, es gibt viele in Bremen.
0: Wer kommt zu Ihnen? Was für Gäste haben Sie dort?
1: Also das ist eigentlich überhaupt alle möglichen Personengruppen. Alle Schichten und alle Geräte, man sagt so, alles, was man tragen kann. Also sowas wie Kühlschränke, Waschmaschinen wäre zu schwer.
0: Okay, das darf nicht sein.
1: Genau, aber Radiowecker, Plattenspieler, alles Mögliche.
0: Und ist egal, was mit denen ist. Wenn die kaputt sind, kommen die zu Ihnen und Sie gucken, ob Sie was machen können.
1: Genau, also die Idee des Repair-Cafés ist halt zu schauen, kann man das reparieren, lohnt sich das wirtschaftlich? Und wenn dem so ist, dann können wir das oft auch vor Ort schon machen, weil die Teile meistens, die kaputt sind, dieselben sind. Das sind dann Centbeträge oder weniger Euros, die dann kaputt gehen. Und dann funktioniert das Gerät wieder. Dafür kann man dann einen Fernseher für mehrere hundert Euro wieder für weniger Euro in Gang kriegen.
0: Manchmal ist ja nur was ganz Kleines irgendwie kaputt, ne? Sie haben erzählt von einem Plattenspieler, da war so ein ganz kleiner Pinüppel kaputt.
1: Ja.
0: Den haben sie mit einem Laserdrucker irgendwie nachgebaut.
1: Und 3D-Drucker.
0: 3D-Drucker, genau. Und dann ging es wieder.
1: Ja. Ja, und die Teile, also das Material, das sind wenige Cents gewesen und dafür haben wir dann einen Plattenspieler wieder in Gang gekriegt, der emotional einen recht hohen Wert hatte, weil es ein Erbstück war.
0: Ja, guck mal. Und Sie haben also glückliche Gäste, man sagt Gäste, nicht Kunden.
1: Genau.
0: Sie haben also glückliche Gäste bei sich.
1: Richtig, richtig. Und da ziehe ich auch die Befriedigung jetzt persönlich raus, diese Dankbarkeit. Und dann freut man sich einfach, jemandem geholfen zu haben.
0: Was war denn das Letzte, was Sie repariert haben?
1: Das war von einem E-Bike ein Ladegerät. Da waren zwei Kondensatoren kaputt, die Material vielleicht 50 Cent zusammen gekostet haben. Und dann lief das Gerät wieder und lädt wieder statt 100 Euro für Neues.
0: Wahnsinn. Müssen wir noch sagen, wo genau Ihre Repair-Cafés zu finden sind? Falls jetzt jemand sagt, Mensch, mein Toaster, das wäre doch mal eine Idee.
1: Gerne, also jeden Sonntag ab 16 Uhr im Hackerspace Bremen in der Bornstraße 1415.
0: Ja.
1: Das ist Hauptbahnhof.
0: Das ist am Hauptbahnhof, ja.
1: Genau. Und dann habe ich auch noch eins eröffnet mit dem Bund zusammen. Also wir werden da auch gut unterstützt als Ehrenamtliche. Wir suchen da übrigens auch noch ehrenamtliche Helfer.
0: Ja.
1: Also wer sich da angesprochen fühlt, gerne.
0: Und das ist wo?
1: Das wäre dann in der Nähe vom Klinikum Ost, Café
0: Im Schweizer Viertel. Also nochmal, Schweizer Eck im Schweizer Viertel und Hackerspace am Bremer Hauptbahnhof. Da sind die Repair-Cafés von Daniel Stingel. Tolle Idee. Vielen Dank, dass Sie Zeit hatten und viel Spaß weiterhin beim Reparieren.
1: Danke für die Einladung.

0: Es sind verstörende Bilder, die wir gerade aus Ceuta bekommen. Migranten aus Marokko flüchten schwimmend über das Meer in die spanische Exklave in Nordafrika. Zehntausende Menschen sind dort in den vergangenen Tagen angekommen. Und Spaniens Regierungschef Pedro Sanchez nennt das einen Angriff auf sein Land. Und auch die EU-Kommission findet klare Worte. Und welche das sind, das erfahren Sie gleich in der Rundschau um 16 Uhr mit Laura Knepper hier auf Bremen 1.
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1: Mit Laura Knepper. Ansturm. Rund 60.000 Migranten erreichen spanische Exklave Ceuta. Appell. Kanzler Merz fordert Schutz von EU-Außengrenzen. Anstieg. Bremen und Niedersachsen melden mehr Arbeitslose und viele unversorgte Azubis. Das Wetter. Auch abends Sonne und Wolken. Dazu einige teils recht kräftige Schauer und Gewitter bei 17 bis 25 Grad. Ceuta ist gerade Schauplatz einer schweren Krise, denn seit Tagen drängen Zehntausende Migranten in die spanische Nordafrika-Exklave. Nach Behördenangaben sind rund 60.000 Migranten in den vergangenen Tagen aus Marokko nach Ceuta gekommen. Der Großteil davon schwimmenderweise. Mindestens 34 Menschen kamen dabei ums Leben. Die Bilder haben auch die EU auf den Plan gerufen. Die Kommissionspräsidentin findet klare Worte, berichtet aus Brüssel Andreas Meyer-Feist.
2: Ursula von der Leyen reagierte mit scharfen Formulierungen. Wir müssen den gefährlichen Grenzübertritten sofort ein Ende setzen. Wir müssen die Schmugglernetzwerke zerschlagen. Und die Abschiebungen müssen, soweit es unsere Regeln zulassen, zügig erfolgen, schrieb die EU-Kommissionschefin auf der Plattform X. EU-Migrationskommissar Magnus Brunner sicherte Spanien mehr Personal und Ausrüstung zu. Brüssel hat auch direkten Kontakt zu den marokkanischen Behörden aufgenommen. Sie sollen mit dafür sorgen, dass die Kontrolle an den überlasteten Abschnitten der Grenze wiederhergestellt wird. Die Ereignisse in Ceuta führen zu diplomatischen Verwicklungen innerhalb der EU. Frankreich verstärkte die Grenzkontrollen zu Spanien. Italiens Regierungschefin Giorgia Meloni forderte, den Schengen-Raum mit Spanien auszusetzen. Spanien reagierte verärgert und bestellte den italienischen Botschafter ein. Finnland unterstützt Italiens Vorschlag, den Schengen-Raum für Spanien zu schließen. In einer Erklärung des Innenministeriums heißt es, Spanien habe es versäumt, die Außengrenzen des Schengen-Raums vor Grenzverletzungen zu schützen.
1: Auch Bundeskanzler Friedrich Merz hat sich zu Wort gemeldet. Er forderte die Regierung in Madrid auf, entschlossen zu handeln. Spanien und alle EU-Mitgliedstaaten müssten die Außengrenzen der Europäischen Union schützen. Mehr hat aus Berlin Georg Schwarte.
3: Merz ließ schriftlich mitteilen, Spanien müsse die Situation möglichst schnell wieder in den Griff bekommen. Er stehe im Kontakt mit der spanischen Regierung und begrüße die spanische Absicht, die so wörtlich illegalen Migranten nicht auf den europäischen Kontinent zu lassen. Zugleich erwarte der Bundeskanzler, dass Marokko die Migranten unverzüglich wieder zurücknehme. Frankreich verstärkt seit gestern Abend seine Kontrollen an der spanischen Grenze, während die ersten EU-Staaten den Ausschluss Spaniens aus dem EU-Schengen-Raum fordern.
1: Nachdem US-Präsident Donald Trump eine Einigung auf eine vollständige Entwaffnung der Hamas verkündet hat, hat sich erstmals auch die Terrororganisation selbst zu Wort gemeldet. Sie bestätigte in einer Mitteilung aber nicht, dass es einen Durchbruch bei den Verhandlungen gegeben habe. Stattdessen forderte sie, dass Israel alle Bedingungen einhalte. Dazu zähle das Ende der militärischen Einsätze Israels im Gazastreifen. Eine ebenerdige Dusche oder ein Aufzug. Wer seine Wohnung barrierearm umbauen will, der konnte dafür Zuschüsse beantragen. Zumindest bis jetzt. Das Bauministerium sagt, dass die Fördergelder für dieses Jahr ausgeschöpft sind. 50 Millionen Euro standen zur Verfügung. Aus Berlin hat Katrin Aue die Details.
4: Keine Antragstellung mehr möglich, steht auf der Internetseite der KfW-Förderbank. Dazu ein rotes Ausrufezeichen. Der Fördertopf des Bundes für altersgerechten Umbau von Wohnungen ist für dieses Jahr weitgehend leer. Die Ausnahme: bis gestern eingereichte Anträge werden weiter bearbeitet und gegebenenfalls bewilligt. Laut Bauministerium wurden aus dem Topf dieses Jahr Umbaumaßnahmen in gut 26.000 Wohnungen gefördert. Im Schnitt mit rund 1.720 Euro. Ob Eigentümer im nächsten Jahr wieder Mittel aus dem Förderprogramm beantragen können, ist noch unklar. Letztes Jahr zum Beispiel hat der Bund kein Geld dafür freigegeben. Auf der Seite der KfW heißt es, sollten im Jahr 2027 erneut Bundesmittel für barrierereduzierende Maßnahmen bereitgestellt werden, wird eine Antragstellung wieder möglich sein.
1: Sowohl im Land Bremen als auch in Niedersachsen hatten diesen Monat mehr Menschen keinen Job. In Bremen waren es 43.000 Arbeitslose, das sind über 1.100 mehr als noch im Juni. Niedersachsen meldet mehr als 282.000 Arbeitslose, das waren fast 11.700 mehr als im Juni. Laut Bundesagentur für Arbeit liegt der Anstieg vor allem daran, dass sich Jüngere nach Ende ihrer Schulzeit oder Ausbildung vorübergehend arbeitslos melden. Auf der Suche nach einem Ausbildungsplatz sind einen Tag vor dem offiziellen Beginn des Ausbildungsjahres in Bremen, Bremerhaven und im Landkreis Osterholz noch etwas mehr als 1.800 junge Menschen. Demgegenüber stehen aktuell etwas mehr als 1.500 Ausbildungsstellen, die bis jetzt nicht besetzt werden konnten. Die Einzelheiten hat Heike Zeigler aus der Regionalredaktion Buten-Umbinnen.
5: Besonders in der Gastronomie, in Hotels oder im Lagerbereich seien noch einige Ausbildungsplätze frei, vermeldet die Arbeitsagentur für Bremerhaven. Im Grunde fange jetzt die heiße Phase der Vermittlung an, sagt Joachim Ossmann, Leiter der Agentur Bremen-Bremerhaven. Bis Ende September würden wohl noch einige Ausbildungsverträge geschlossen werden, so seine Erfahrung. Er appelliert an die Arbeitgeber, auch jene jungen Leute auszubilden, die beispielsweise weniger gute Schulnoten haben. Die Arbeitsagentur biete Ausbildern und Azubis viel Unterstützung an, um die Ausbildung trotzdem erfolgreich abschließen zu können, so Ossmann.
6: Da wird im Prinzip Nachhilfeunterricht organisiert, da wird sozialpädagogische Betreuung organisiert, auch Sprachunterricht organisiert. Und wir haben die Erfahrung, dass wenn jemand diese Unterstützung in Anspruch nimmt, dass die Ausbildung dann auch erfolgreich beendet werden kann.
1: Kurz nachdem es im vergangenen Dezember den spektakulären Schließfacheinbruch in Gelsenkirchen gegeben hatte, war dasselbe allerdings in deutlich kleinerem Rahmen in Wilhelmshaven passiert. Ende Januar hatten da Unbekannte in einer Sparkassenfiliale mehrere Schließfächer ausgeräumt. Jetzt hat die Polizei zwei Tatverdächtige ermittelt und festgenommen, berichtet Sinja Schütte.
7: Die beiden Tatverdächtigen sollen Ende Januar in eine Filiale der Sparkasse in Wilhelmshaven eingebrochen sein. Dabei haben sie nach Angaben der Polizei 18 Schließfächer aufgebrochen. Die Beute, Bargeld und Gold im Wert von 230.000 Euro. Außerdem sollen sie Mitte Juni versucht haben, in den Tresorraum der Oldenburgischen Landesbank in Wilhelmshaven einzubrechen. Bei den Durchsuchungen in Wilhelmshaven haben die Ermittler zudem zahlreiche Beweismittel gefunden, darunter Festplatten, Laptops und Mobiltelefone. Dabei haben sie Hinweise auf weitere Straftaten gefunden, für die die Tatverdächtigen verantwortlich sein könnten. Einer der beiden Tatverdächtigen wurde vorläufig festgenommen und sitzt jetzt in Untersuchungshaft. Gegen den anderen besteht bereits ein Haftbefehl der Staatsanwaltschaft Bremen, der jetzt vollstreckt wurde. Die Ermittlungen zu weiteren Straftaten und Mittätern dauern an.
1: Weitere Meldungen für Bremen, Bremerhaven und Niedersachsen hat jetzt Michael Kück.
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8: Der Bremer Yachtbauer Lürssen erlebt nach eigenen Angaben das erfolgreichste Jahr seiner Firmengeschichte. Wie das Fachmagazin Hansa berichtet, hat die Werft in den ersten 6 Monaten dieses Jahres bereits 6 Superjachten fertiggestellt. Firmenchef Peter Lürssen sprach von einer außergewöhnlichen Leistung. In jedem einzelnen Schiff steckten etwa 4 Jahre Bauzeit und hunderttausende Arbeitsstunden, sagte Lürssen. Mehr als jede dritte der 100 größten Yachten der Welt stammt damit inzwischen aus Bremen. Autos und Lastwagen bleiben weiter vom Fährverkehr zwischen Bremerhaven und Nordenham ausgeschlossen. Grund ist, dass sich der Zustand des eigentlichen Fähranlegers weiter verschlechtert hat, wie ein neues Gutachten zeigt. Die Weserfähre wird somit noch länger von der Seebäderkaje aus nach Nordenham pendeln als eigentlich geplant. Hunderte Landwirte in Niedersachsen haben bereits die neue Förderung zum Schutz vor Wölfen in Anspruch genommen. Das berichtet das niedersächsische Umweltministerium. Insgesamt gingen 3,4 Millionen Euro an mehr als 500 Betriebe, um deren Schafe und Ziegen zu schützen. Geld können die Betriebe für den Schutz ihrer Herden pauschal je nach Größe der Weide erhalten. Im Vergleich der Bundesländer leben in Niedersachsen vergleichsweise viele Wölfe.
1: Damit kommen wir zum Sport in der Rundschau mit Klaus Wilkens. Der Widerstand gegen die Investorenpläne der FIFA wird immer größer. Nun hat sich ein weiterer Kontinentalverband gegen das Vorhaben von Präsident Gianni Infantino ausgesprochen.
9: Ja, der asiatische Verband AFC hat sich heute solidarisch gezeigt mit der UEFA und dem Kontinentalverband CONCACAF. Damit hätten diese drei Verbände eine Mehrheit innerhalb der FIFA, wenn sie geschlossen auftreten. Über 136 von 211 Stimmen könnten sie verfügen. Sicher ist das aber noch nicht. Eine Einschätzung von Anke Feller.
10: Auf dem Papier könnten sie damit die Pläne zum Scheitern bringen. Damit gäbe es keine Mehrheit für die Investorenpläne. Man muss aber abwarten, was sich die FIFA und Gianni Infantino bis zum 19. September, dem Datum, bis zu dem abgestimmt werden muss, noch einfallen lassen, um die einzelnen Mitgliedsländer doch noch zu ködern. Zwar haben sich AFC und CONCACAF mit der UEFA solidarisiert, aber diese beiden kritisieren nur, in Anführungsstrichen, die Art und Weise, wie die FIFA mit der Thematik umgegangen ist. Nicht die Investorenpläne so massiv und grundsätzlich, wie es bei der UEFA der Fall ist.
9: Im Streit zwischen dem SV Werder Bremen und einem Vereinsmitglied hat das Landgericht Bremen heute noch kein Urteil gesprochen. In einer rund 2-stündigen mündlichen Verhandlung hat Werder erneut ein Vergleichsangebot des Klägers abgelehnt. Ein Urteil in dem Eilverfahren, in dem es um die Herausgabe von Mitgliederdaten geht, wird am 14. August erwartet.
1: So viel zum Sport und das war auch die Rundschau mit Laura Knepper.
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12: Heute Nachmittag und am Abend gibt es einen Wechsel aus Sonnenschein und kompakten Wolken. Es kann von Nordwesten hier ein paar Schauer oder Gewitter geben. Dazu Temperaturen 22 Grad an der Küste, 20 sind es auf den Inseln, 26 bis 28 Grad im Binnenland. Und wie das Wetter am Wochenende wird, da werde ich gleich mal nachfragen im Bremen 1 Wetterstudio bei Martin Daume.
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12: Um 10 Minuten nach 4 mit 7 Meldungen ist ein bisschen was los auf den Straßen. A1 Bremen Richtung Osnabrück. Zwischen Opphusen, Bremen-Marndorf und Arsten 4 Kilometer Stau. A1 Osnabrück-Bremen, die Gegenrichtung zwischen Dreieck Stur und Bremen-Hemelingen 7 Kilometer Stau vor einer Baustelle. A7 Hannover-Flensburg zwischen dem Dreieck Hamburg-Südwest und dem Elbtunnel 8 Kilometer stockend. A27 Bremen Richtung Walsrode zwischen Achim Nord und Achim Ost. Ein defekter LKW, die Fahrbahn ist gesperrt und es staut sich. Osterholz-Scharmbeck, die Osterholzer Straße ist zwischen Lindenstraße und Ortsausgang nach einem Unfall in beiden Richtungen gesperrt. Stau in Bremen auf der B75, B6, Delmenhorst in Richtung Bremen-Überseestadt zwischen Huchting und Utbremer Kreisel. Und in Bremerhaven ist die Brücke an der H.H.-Meyer-Straße zwischen Lohmannstraße und Kolumbusstraße aktuell gesperrt.
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12: Mit Toto und Afrika. Ich wünsche Ihnen einen schönen Freitag. Guten Tag.
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1: Mit Martin Daume im Bremen 1 Wetterstudio. Und es wird dich überraschen, lieber Martin, wir wollen über das Wetter am Wochenende reden.
2: Das ist ein besonders schönes Wetter, lieber Dirk, am Wochenende.
1: Ah ja, dann erzähl mal.
2: Es müssen noch so ein paar Schauer und Gewitter abziehen. Die können jetzt im Moment und in den nächsten Stunden von Nordwesten noch reinziehen. Die können kurz und knapp und kräftig, aber schmerzlos sein. Die ziehen dann in der Nacht ab, es lockert auf. Und morgen haben wir dann schon am Sonnabend wunderschönes Wetter, ganz viel Sonnenschein, angenehme Temperaturen, also keine große Hitze. Nur wenn man wohnt, so zwischen Ostfriesland und dem Guxland, da kann der ein oder andere schwache Schauer dabei sein, aber auch nur vielleicht und trifft da auch nicht alle. Also das ist so der einzige Schönheitsmakel. Ansonsten am Sonntag dann viel Sonnenschein, den ganzen Tag über trocken ist es bis 28 Grad, bevor dann zur nächsten Woche wieder ein bisschen mehr die Hitze zu uns schwappt.
1: Ja, die bisschen mehr die Hitze ist gut. Es wird ja, also zumindest für norddeutsche Verhältnisse, richtig heiß, immer so um die 30 Grad, oder?
2: Genau. Also die heißesten Tage in Anführungszeichen sind der Montag und der Dienstag. Da haben wir dann bis 31 Grad. Am Dienstag ein bisschen unbeständiger, da kann es ein paar Schauer und Gewitter geben, aber auch noch viel Sonnenschein. Am Mittwoch schon wieder trocken, dann bis 30 Grad und Donnerstag Sonne und Wolken bis 28 Grad. Etwas Regen in der feuchten Luft, aber der Regen ist dann auch nur stellenweise und zeitweise. Also die Temperaturen bewegen sich weiter auf einem sehr für unsere Verhältnisse heißen Niveau.
1: Also nass mit etwas Luftbefeuchtung sozusagen. Kühlt es denn in den Nächten zumindest ein bisschen ab oder bleibt es tropisch?
2: Nee, also in der nächsten Nacht haben wir schon 16 bis 11 Grad. Da kann man locker die Klimaanlagen etc. ausschalten. Das ist nicht tropisch und so richtig tropisch wird es jetzt auch nicht mehr. Also es geht. Also viele empfinden es trotzdem als zu warm und zu heiß.
1: Das verstehe ich gut. Also ein Wochenendwetter und ein kommendes Wochenwetter.
2: Mit erholsamem Schlaf.
1: Mit Martin Daume vor allen Dingen. Ich wünsche dir auch einen erholsamen Schlaf. Tschüss. Mach's gut. Ciao.

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7: Sonne und Wolken im Wechsel, einige Schauer kann es auch geben heute Abend bei maximal 22 Grad an der Küste, 20 auf den Inseln, 26 bis 28 im Binnenland. In der Nacht dann noch letzte Schauer und Gewitter und danach wird es nahezu wolkenlos sein. Die Werte dann 11 bis 15 Grad maximal.
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7: Um 16.31 Uhr habe ich folgende Meldungen und da ist ein bisschen was los auf den Straßen. 8 Stück nämlich. Vorsicht zunächst mal auf der A27 Bremen-Burg-Gramke in Richtung Bremerhaven. Zwischen Bremen-Industriehäfen und Bremen-Nord Aquaplaning gefährdet dort die Fahrt. Bitte Vorsicht. A1 Hamburg Richtung Osnabrück zwischen Oppusen-Bremerhaven und Arsten 6 Kilometer stockend. A1 Osnabrück Richtung Bremen zwischen Stur und Hemelingen 7 Kilometer Stau vor einer Baustelle. A7 Hannover-Flensburg zwischen Hamburg-Heimfeld und dem Elbtunnel 8 Kilometer stockend. A27 Bremen Richtung Walsrode zwischen Achim Nord und Achim Ost. Ein defekter LKW, es gibt einen Stau. Osterholz-Scharmbeck, die Osterholzer Straße ist zwischen Lindenstraße und Ortseingang nach einem Unfall in beiden Richtungen gesperrt. Stau in Bremen auf der B75, B6 Delmenhorst Richtung Überseestadt zwischen Huchting und Utbremer Kreisel und in Bremerhaven ist die Brücke an der HH-Meyer-Straße zwischen Lohmannstraße und Kolumbusstraße gesperrt.
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7: Servus Eddy, spätes Glück. So heißt eine ARD-Produktion. Heute Abend im Fernsehen, bei uns in der ARD natürlich, deswegen heißt sie so. Und worum es da geht, das erfahren Sie gleich hier bei mir. Schönen Freitag, hallo.
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Wenn Sie heute Abend ein bisschen was fürs Herz brauchen, dann empfehlen wir Ihnen Servus Eddy, spätes Glück. Das gibt's heute Abend im Ersten. Da geht's um einen Münchner Polizeibeamten, Eddy, gespielt von Maximilian Brückner. Und der sieht sich als Stadtsheriff und schießt dabei nicht nur wortwörtlich

0: gerichtet.
1: Ein tragischer Unfall vor vielen Jahren. Die Trauer machte Adam haltlos, obdachlos, mittellos. Nun soll die Familiengrabstelle aufgelöst werden. Eddie und seiner Mutter Maria ergeht es ganz ähnlich.
2: Sie wollen sein Grab auflösen und Papa sein Grab abräumen und einebnen.
3: Was soll das denn?
2: Das ist normal nach 30 Jahren.
1: Fixpunkt Friedhof. Der Zufall führt die beiden also zusammen. Doch da ist noch mehr, was sie zu verbinden scheint.
4: Man kann alles, wenn man nur will.
5: Ja, wer hat Ihnen denn das gesagt?
4: Ist doch so.
5: Haben Sie deswegen mit Ihrer Freundin gestritten?
4: Wieso?
5: Ja, weil Sie glauben, alles zu können.
4: Ich fürchte, ganz so einfach ist das nicht.
5: Man kann alles, wenn man nur will. Habe ich gerade gehört.
1: Es sind Szenen wie diese, die die beiden Männer in den Mittelpunkt rücken. Maximilian Brückner als Polizist Eddie und der kürzlich verstorbene Günther Maria Halmer als väterliche Figur Adam.
6: Könnte ich bitte noch ein Foto machen? Wir müssen herausfinden, wer Sie sind.
5: Und wenn Sie was herausfinden lassen, mich bitte wissen.
6: Ja, selbstverständlich.
7: So, Adam, spätes Glück, Servus Eddie, Servus Eddie, spätes Glück, so heißt er, der TV-Film heute Abend, vorgestellt von Norbert Kunze.
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0: Bremen 1, am Freitagmorgen geht's los. Das neue Ausbildungsjahr offiziell. Und die Lage bei uns in der Region ist nicht besonders rosig. Zum einen sind etwa noch 1800 junge Menschen in Bremen und Bremerhaven und im Landkreis Osterholz auf der Suche nach einem Arbeitsplatz. Und auf der anderen Seite sind hunderte von Stellen noch unbesetzt. In welchen Bereichen noch was geht und was die Agentur für Arbeit dafür tut, die angehenden Azubis noch unterzubringen, das hören Sie in der Rundschau um 17 Uhr mit Laura Knepper hier auf Bremen 1.
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1: Mit Laura Knepper. Ansturm. Rund 60.000 Migranten erreichen spanische Exklave Ceuta. Appell. EU-Kommissionschefin von der Leyen fordert hartes Vorgehen gegen illegale Grenzübertritte. Anstieg. Bremen und Niedersachsen melden noch viele unversorgte Azubis. Das Wetter. Auch abends Sonne und Wolken. Dazu einige mitunter recht kräftige Schauer und Gewitter bei 17 bis 25 Grad. Ceuta ist gerade Schauplatz einer schweren Krise. Seit Tagen drängen Zehntausende Migranten in die spanische Nordafrika-Exklave. Nach Behördenangaben sind rund 60.000 Migranten in den vergangenen Tagen aus Marokko nach Ceuta gekommen. Es ist ein nie dagewesener Ansturm. Die Situation vor Ort ist völlig chaotisch. Es werden auch 43 Tote gemeldet. Sie sind ertrunken. Mehr zur aktuellen Lage hat aus Madrid Christian Sachsinger.
2: Wie viele Menschen genau inzwischen in Ceuta angekommen sind, ist unklar. Während der Präsident der Exklave, Juan Jesús Vivas, von 60.000 illegalen Migranten spricht, geht die Regierung in Madrid von nur 50.000 aus. Innenminister Fernando Grande Malasca betonte zudem, dass die Hälfte, also 25.000 Personen, inzwischen wieder freiwillig nach Marokko zurückgekehrt seien. Viele der Migranten sind junge Männer, die Marokko verlassen wollten, um in Europa zu arbeiten. Ein Teil hatte die Grenzanlagen umschwommen. An den Stränden liegen nun massenweise Plastikflossen oder andere Schwimmutensilien. Ein zweiter Weg führte zu Fuß über einen Hügel und eine Befestigungsanlage. Die Sicherheitskräfte waren von dem Ansturm völlig überfordert und ließen die Menschenströme passieren. Spaniens Ministerpräsident Pedro Sánchez ist mittlerweile nach Ceuta gereist, um sich ein Bild von der Lage vor Ort zu machen. Er sprach von einem Angriff und einer Verletzung der territorialen Integrität Spaniens. Sánchez kündigte an, auf dem Meer mit Hilfe von Bojen eine Barriere anlegen zu lassen, um die Menschen von Ceuta fernzuhalten.
1: Die Bilder aus Ceuta haben auch die EU auf den Plan gerufen. Die Kommissionspräsidentin findet klare Worte, berichtet aus Brüssel Andreas Meyer-Feist.
3: Ursula von der Leyen reagierte mit scharfen Formulierungen. Wir müssen den gefährlichen Grenzübertritten sofort ein Ende setzen. Wir müssen die Schmugglernetzwerke zerschlagen und die Abschiebungen, soweit es unsere Regeln zulassen, müssen zügig erfolgen, schrieb die EU-Kommissionschefin auf der Plattform X. EU-Migrationskommissar Magnus Brunner sicherte der spanischen Regierung mehr Personal und Ausrüstung zu. Brüssel hat auch direkten Kontakt zu den marokkanischen Behörden aufgenommen. Sie sollen mit dafür sorgen, dass die Kontrolle an den überlasteten Abschnitten der Grenzen wiederhergestellt wird. Die Ereignisse führen auch zu diplomatischen Verwicklungen innerhalb der EU. Frankreich verstärkte die Grenzkontrollen zu Spanien. Italiens Regierungschefin Giorgia Meloni forderte, den Schengen-Raum mit Spanien auszusetzen. Wir werden im Kampf gegen illegale Einwanderung keinen Millimeter nachgeben, schrieb Meloni. Italiens Außenminister Tajani machte Spanien mitverantwortlich für die Krise. Die Migrationspolitik des Landes sei zu lasch. Spanien reagierte verärgert und bestellte den italienischen Botschafter ein. Finnland unterstützt Italiens Vorschlag, den Schengen-Raum für Spanien zu schließen. Erst im Juni ist das gemeinsame europäische Asylsystem in Kraft getreten. Nun könnte der erste Härtetest für die neuen Regeln bevorstehen.
1: Um bei massivem Strommangel oder einem Blackout schnell reagieren zu können, richtet die Bundesnetzagentur die sogenannte Sicherheitsplattform Strom ein. Die bundesweite Datenbank soll dabei auch Unternehmen erfassen, die viel Strom für ihre Produktion benötigen. Im Krisenfall soll diese dann eingeschränkt oder abgestellt werden. Aus Bonn berichtet Anne Burkhardt.
4: Betroffen sind Unternehmen oder große Endverbraucher mit einem jährlichen Strombedarf von mindestens 8 Gigawattstunden, etwa aus der Metall-, Chemie- oder Papierindustrie. Der Plan? Zeichnet sich eine schwerwiegende Mangellage ab, kann die Bundesnetzagentur verfügen, den Stromverbrauch zu reduzieren oder die Produktion ganz abzustellen. Das soll mit einem dreitägigen Vorlauf geschehen, mit dem Ziel, das System zu stabilisieren. Die Bundesnetzagentur will so sicherstellen, dass wichtige Infrastrukturbereiche wie Krankenhäuser Strom zur Verfügung haben, auch bei einer möglichen Mangellage. Etwas Ähnliches gibt es schon zum Thema Gasverbrauch, und zwar seit 2022. In diesem Jahr entwickelte die Bundesnetzagentur eine Sicherheitsplattform mitten in der Krise wegen des Stopps der Gaslieferungen aus Russland. Beim Strom will sie nun vorbereitet sein und nicht erst im Krisenfall agieren müssen, sagt die Bundesnetzagentur. Deshalb hat sie bereits 2024 mit den Vorbereitungen zu der Sicherheitsplattform Strom begonnen.
1: Morgen beginnt auch hier bei uns offiziell das Ausbildungsjahr. In Bremen, Bremerhaven und im Landkreis Osterholz sind immer noch etwas mehr als 1.800 junge Menschen auf der Suche nach einem Ausbildungsplatz. Demgegenüber stehen aktuell etwas mehr als 1.500 Stellen, die bis jetzt nicht besetzt werden konnten. Die Einzelheiten hat Heike Zeigler aus der Regionalredaktion Buden und Binnen.
5: Besonders in der Gastronomie, in Hotels oder im Lagerbereich seien noch einige Ausbildungsplätze frei, vermeldet die Arbeitsagentur für Bremerhaven. Im Grunde fange jetzt die heiße Phase der Vermittlung an, sagt Joachim Ossmann, Leiter der Agentur Bremen-Bremerhaven. Bis Ende September würden wohl noch einige Ausbildungsverträge geschlossen werden, so seine Erfahrung. Er appelliert an die Arbeitgeber, auch jene jungen Leute auszubilden, die beispielsweise weniger gute Schulnoten haben. Die Arbeitsagentur biete Ausbildern und Azubis viel Unterstützung an, um die Ausbildung trotzdem erfolgreich abschließen zu können, so Ossmann.
6: Da wird im Prinzip Nachhilfeunterricht organisiert, da wird sozialpädagogische Betreuung organisiert, auch Sprachunterricht organisiert. Und wir haben die Erfahrung, dass wenn jemand diese Unterstützung in Anspruch nimmt, dass die Ausbildung dann auch erfolgreich beendet werden kann.
1: Wenige Wochen vor den Kommunalwahlen in Niedersachsen haben die Wahlausschüsse den Auftrag bekommen, die Kandidaten der AfD auf ihre Verfassungstreue zu überprüfen. Kritik an dieser Regelung kommt von CDU-Fraktionschef Sebastian Lechner. Was er genau bemängelt, weiß aus Hannover Jule Lampe.
7: Der sagt, so eine Regelung überfordere die kommunalen Wahlausschüsse. Schließlich seien das alles Ehrenamtliche und solche Laiengremien seien strukturell einfach nicht dafür ausgerichtet, komplexe verfassungsrechtliche Bewertungen vorzunehmen. Und genau das wirft Lechner jetzt der Innenministerin vor, dass sie die Verantwortung abwälzt und das sei eben verfassungsrechtlich nicht haltbar. Er befürchtet, dass diese Rechtsunsicherheit landauf, landab am Ende zu zahlreichen Wahlwiederholungen führen könnte. Die Grünen sehen das aber genau andersrum. Ob ein Kandidat zugelassen würde oder nicht, dafür sei eben nicht die bloße Parteizugehörigkeit ausschlaggebend, sondern die konkrete Erkenntnis über die jeweilige Person. Und dass sich die Wahlausschüsse neuerdings hier bei ihrer Prüfung auf Erkenntnisse der Verfassungsschutzbehörde stützen könnten, sagt Fraktionschef Schulz-Händel, das stärke die Qualität der Entscheidung.
1: Weitere Meldung für Bremen, Bremerhaven und Niedersachsen hat jetzt Michael Kück.
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8: Der Bremer Yachtbauer Lürssen erlebt nach eigenen Angaben das erfolgreichste Jahr seiner Firmengeschichte. Wie das Fachmagazin Hansa berichtet, hat die Werft in den ersten 6 Monaten dieses Jahres bereits 6 Superjachten fertiggestellt. Firmenchef Peter Lürssen sprach von einer außergewöhnlichen Leistung. In jedem einzelnen Schiff steckten etwa 4 Jahre Bauzeit und hunderttausende Arbeitsstunden, sagte Lürssen. Mehr als jede dritte der 100 größten Yachten der Welt stammt damit inzwischen aus Bremen. Autos und Lastwagen bleiben weiter vom Fährverkehr zwischen Bremerhaven und Nordenham ausgeschlossen. Grund ist, dass sich der Zustand des eigentlichen Fähranlegers weiter verschlechtert hat, wie ein neues Gutachten zeigt. Die Weserfähre wird somit noch länger von der Seebäderkaje aus nach Nordenham pendeln als eigentlich geplant. Hunderte Landwirte in Niedersachsen haben bereits die neue Förderung zum Schutz vor Wölfen in Anspruch genommen. Das berichtet das niedersächsische Umweltministerium. Insgesamt gingen 3,4 Millionen Euro an mehr als 500 Betriebe, um deren Schafe und Ziegen zu schützen. Geld können die Betriebe für den Schutz ihrer Herden pauschal je nach Größe der Weide erhalten. Im Vergleich der Bundesländer leben in Niedersachsen vergleichsweise viele Wölfe.
1: Wir kommen zum Sport in der Rundschau mit Klaus Wilkens. Der Widerstand gegen die Investorenpläne der FIFA wird immer größer. Ein weiterer Kontinentalverband hat sich heute gegen das Vorhaben von Präsident Gianni Infantino ausgesprochen.
9: Ja, und zwar der asiatische Verband AFC hat sich heute solidarisch gezeigt mit der UEFA und dem Kontinentalverband CONCACAF. Damit hätten diese drei Verbände eine Mehrheit innerhalb der FIFA, wenn sie geschlossen auftreten. Über 136 von 211 Stimmen könnten sie verfügen. Sicher ist das aber noch nicht. Eine Einschätzung von Anke Feller.
10: Auf dem Papier könnten sie damit die Pläne zum Scheitern bringen. Damit gäbe es keine Mehrheit für die Investorenpläne. Man muss aber abwarten, was sich die FIFA und Gianni Infantino bis zum 19. September, dem Datum, bis zu dem abgestimmt werden muss, noch einfallen lassen, um die einzelnen Mitgliedsländer doch noch zu ködern. Zwar haben sich AFC und CONCACAF mit der UEFA solidarisiert, aber diese beiden kritisieren nur, in Anführungsstrichen, die Art und Weise, wie die FIFA mit der Thematik umgegangen ist. Nicht die Investorenpläne so massiv und grundsätzlich, wie es bei der UEFA der Fall ist.
9: Die Umbauarbeiten auf Platz 11 am Bremer Weserstadion sind abgeschlossen. Heute wurde die sanierte Heimspielstätte der Werder-Frauen und der U23 eingeweiht. 10 Millionen Euro haben die Umbauarbeiten gekostet und Werder-Präsident Hubertus Hess-Grunewald meint, das hat sich gelohnt.
11: Ich bin sehr glücklich, sehr zufrieden und auch berührt über das, was ich hier sehe. Wir haben einen langen Prozess hinter uns. Über mehr als 10 Jahre haben wir diese Debatte geführt. Und dass wir nach vielen Widerständen jetzt hier heute stehen können und diese großartigen Räumlichkeiten in Betrieb nehmen können, ja, da bin ich sehr dankbar und sehr froh.
9: Schon heute Abend wird auf Platz 11 gespielt. Im Eröffnungsspiel der Regionalliga Nord empfängt Werders U23 um 19 Uhr den VfB Oldenburg.
1: So viel zum Sport und das war auch die Rundschau mit Laura Knepper.
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12: Ja, wir gucken mal auf die aktuellen Temperaturen im Sendegebiet. Wie sieht's da aus? Wir haben 18 Grad in Wilhelmshaven, 19 in Cuxhaven und dann wird's wärmer in Bremerhaven 21, in Oldenburg 24 Grad, Bremen 25, Rothenburg 27 und die Diepholz ebenfalls 27 Grad. In der kommenden Nacht geht's runter auf 11 bis 15, dabei gibt's Schauer und Gewitter hier und da und danach bleibt es nahezu wolkenlos und morgen dann ein meist sonniger Samstag. Vereinzelt kann es schwache Schauer geben, 20 Grad auf Wangerooge und bis 25 Grad dann im Binnenland.
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12: Die Verkehrslage auf Bremen 1 um 17 Uhr und gleich 12 Minuten. Bitte Vorsicht auf der A27 Bremen-Bremerhaven. Zwischen Bremen-Hornlehe und Bremen-Überseestadt liegt eine Matratze. A1 Hamburg Richtung Osnabrück. Zwischen Uphusen-Bremerhandorf und Arsten 6 Kilometer stockend. A1 Osnabrück-Bremen zwischen dem Dreieck Stur und Hemelingen 6 Kilometer vor einer Baustelle. A7 Hannover Richtung Hamburg. Zwischen dem Dreieck Walsrode und Bad Fallingbostel 4 Kilometer Stau. A7 Hannover-Flensburg zwischen Hamburg-Heimfeld und dem Elbtunnel 8 Kilometer stockend. Und in Bremerhaven ist die Brücke an der H.H.-Meyer-Straße zwischen Lohmannstraße und Kolumbusstraße gesperrt.
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12: Mit Dirk Bülling im Studio. Schönen Feierabend allerseits.
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2: 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Ich bekomme 35 Millionen Euro zurück.
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0: Gianna Nannini auf Bremen 1. Wir machen gleich weiter mit Anella Miles.
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0: Ein Wechsel aus Wolken und Sonnenschein und kompakten Wolken und Sonnenschein. Dazu Temperaturen von 22 Grad an der Küste bis 28 im Binnenland. In der Nacht dann noch die letzten Schauer und Gewitter und dann bleibt es nahezu wolkenlos. 11 bis 15 Grad sind die Höchstwerte und morgen meist sonnig und vereinzelt schwache Schauer bei 20 bis 25 Grad. Und wir haben eine Unwetterwarnung vom Deutschen Wetterdienst. Im nördlichen Niedersachsen am späten Nachmittag und am Abend besteht Unwettergefahr durch schwere Gewitter mit heftigen Starkregen sowie schweren Sturmböen und Hagelschlag.
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0: Die Verkehrslage um 17.31 Uhr. Da haben wir die A1 Bremen Richtung Osnabrück. Zwischen Uphusen, Bremen-Marndorf und Arsten 5 Kilometer stockender Verkehr. A1 Osnabrück-Bremen zwischen dem Dreieck Stur und Hemelingen 6 Kilometer Stau vor einer Baustelle. A7 Hannover-Flensburg zwischen Hamburg-Heimfeld und dem Elbtunnel 8 Kilometer stockend. Und in Bremerhaven ist die Brücke an der H.H.-Meyer-Straße zwischen Lohmannstraße und Kolumbusstraße gesperrt.
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0: Mit Dirk Bühling am Mikrofon. Schönen Feierabend, guten Tag.
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0: 20 vor 6 ist es auf Bremen 1 am Freitagnachmittag. Darf KI bestehende Songs von echten Musikerinnen und Musikern benutzen, um ihre Technologie zu trainieren? Das amerikanische KI-Unternehmen Suno hat genau das getan und Songs zum Beispiel von Helene Fischer, Alphaville, Boney M. oder Lubega genutzt, um die künstliche Intelligenz zu schulen und dann eben damit ähnlich klingende Songs selber zu komponieren und zu produzieren. Und genau dagegen hat nun die GEMA geklagt und heute Recht bekommen, weil, so das Gericht, das Urheberrecht damit missachtet wurde. Mehr zu dem Urteil von Simon Emmerlich.
1: Auch Peter Maffay war zur Urteilsverkündung im Münchner Justizpalast gekommen. Als Stellvertreter einer kreativen Branche, die gerade massiv durch Konkurrenz von KI-Musik gefährdet ist. Entsprechend groß war bei ihm als GEMA-Mitglied die Freude über das Signal, das von diesem Urteil ausgeht.
2: Ich glaube, auf der Basis dessen, was heute entschieden wurde, ist das erste Mal ein Zeichen dafür gegeben worden, dass das in Zukunft so nicht mehr zulässig sein soll. Und insofern ist das heute wirklich ein sehr wichtiger Tag.
1: Als Beweismittel hatte die GEMA vor dem Münchner Landgericht mehrere Songbeispiele ins Feld geführt, die Suno-KI erzeugt hatte.
3: Atemlos durch die Nacht.
1: Diese Helene Fischer-Kopie hatte die Suno-KI ausgeworfen, nachdem GEMA-Mitarbeiter die KI aufgefordert hatten, zu den bekannten Textzeilen von Atemlos passende Melodie, Klangfarbe und Rhythmus zu erfinden. Das Ergebnis war am Ende kaum mehr vom Original zu unterscheiden, sagt GEMA-CEO Tobias Holzmüller.
4: Und dass da sowas wie ein KI-Plagiat entsteht. Wenn ein Mensch behaupten würde, er hätte den Song, den der Suno als Atemlos produziert hat, selber geschaffen, dann wäre er sofort als Plagiator überführt. Und das ist bei der KI nicht anders und das hat das Gericht zum Glück auch so gesehen.
1: Das Münchner Landgericht sieht es als erwiesen, dass Suno seine KI in den USA unerlaubt mit urheberrechtlich geschützten Songs trainiert hat und dafür, wenn auch technisch komplex, Kopien der Songs gespeichert hat. In der Konsequenz bedeutet das laut Gerichtssprecherin Cornelia Kallert,
5: dass die Klägerin jetzt Ansprüche hat darauf, dass bestimmte Handlungen der Beklagten unterlassen werden, dass sie Auskunft bekommt, was schon gemacht wurde und dann anschließend eventuell dann Schadensersatz geltend machen kann.
1: Das Urteil bezieht sich konkret zunächst aber nur auf die insgesamt 6 Songbeispiele, die GEMA bei Gericht vorgelegt hatte. Tobias Holzmüller von der GEMA hält es aber dennoch für wegweisend.
4: Wir freuen uns erstmal, werden das Urteil jetzt gründlich analysieren und es wird natürlich auch davon abhängen, wie die Gegenseite sich jetzt aufstellt, ob man weiter den Rechtsweg geht oder jetzt bereit ist, mit uns auf Augenhöhe darüber zu reden, wie ein vernünftiges Lizenzmodell aussehen könnte, weil das ist ja eigentlich unser Ziel. Wir wollen, dass KI auch im Musikbereich möglich bleibt, aber sie soll nachhaltig sein und menschliche Musik nicht verdrängen, sondern beides in Koexistenz ermöglichen.
1: Das Urteil ist noch nicht rechtskräftig. Von Suno heißt es, man prüfe derzeit alle Optionen, auch eine Berufung. Das US-Unternehmen hatte unter anderem argumentiert, dass seine KI keine ganzen Songs speichere, sondern lediglich die erlernten Regeln, wie Musikstücke grundlegend funktionieren.
0: KI darf nicht bestehende Songs von echten Musikerinnen und Musikern benutzen, um die eigene Technologie zu trainieren. Ein richtungsweisendes Urteil, vorgestellt von Simon Emmerlich auf Bremen 1.

0: Ihre Gastgeberin für Grüße und Musik gleich ab 18 Uhr heißt Sabine Szymanski. Die steht schon in den Startlöchern. Ich wünsche allen ein schönes Wochenende. Morgen ist die Sommerpause vorbei. Morgen also hier wieder Neumann und Böhling ab 10. Schönen Tag.
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1: Mit Martin Busch. Guten Abend. Frontex-Einheit könnte in Ceuta helfen. Bremer Yachtbauer Lürssen meldet Rekordjahr. Auch der asiatische Fußballverband äußert Kritik am FIFA-Vorgehen. Das Wetter. Im nördlichen Niedersachsen besteht stellenweise Unwettergefahr. Ansonsten mal sonnig, mal kompakt bewölkt mit einigen kräftigen Schauern bei Abendwerten bis zu 25 Grad. Nach dem Ansturm auf die spanische Exklave Ceuta haben offenbar tausende Menschen das Gebiet wieder Richtung Marokko verlassen. Das berichten mehrere Medien unter Berufung auf das Innenministerium in Madrid. Von 37.500 Migranten ist die Rede. Nach Angaben der Regionalregierung in Ceuta waren in den vergangenen Tagen über 60.000 Menschen dort angekommen, überwiegend schwimmend. Andreas Meyer-Feist.
2: Ein Soforteinsatzpool der EU-Grenzschutzagentur Frontex steht bereit, um mitzuhelfen, die Lage wieder unter Kontrolle zu bringen, wenn Spanien um entsprechende Unterstützung bittet. Die Einheit besteht aus insgesamt 7.000 Kräften. Sie könnte bei Registrierungen und Rückführungen unterstützend tätig werden, heißt es in der EU-Kommission. Viele EU-Regierungen fürchten, dass Geflüchtete auf das Festland gebracht werden und von dort weiterziehen. Italiens Regierungschefin Giorgia Meloni drohte offen damit, sich für eine Suspendierung des Schengen-Abkommens mit Spanien einzusetzen. Frankreich verstärkte seine Grenzkontrollen zu Spanien, um Geflüchtete wieder zurückschicken zu können.
1: Die Zahl der Arbeitslosen ist im Vergleich zum Vormonat im Land Bremen gestiegen. Der Grund ist, dass sich wie jedes Jahr Jüngere nach Ende ihrer Schulzeit oder Ausbildung vorübergehend arbeitslos melden. Im Vergleich zum Vorjahr habe sich die Lage in Bremen und Bremerhaven hingegen durchaus positiv entwickelt, sagte Joachim Ossmann, Leiter der Agentur für Arbeit Bremen-Bremerhaven. Bremen schneide hier besser ab als alle anderen Bundesländer, so Ossmann.
3: Da ist es tatsächlich so, dass die Arbeitslosigkeit im Bundesland Bremen von allen Bundesländern am stärksten abgenommen hat. Und was weiter sehr bemerkenswert ist, dass die Arbeitslosigkeit junger Menschen gegenüber dem Vorjahr auch sehr stark abgenommen hat und die Arbeitslosigkeit von Ausländerinnen und Ausländern. Für mich ist das auch ein Zeichen dafür, dass die Integrationsarbeit im Bundesland Bremen immer stärker sozusagen greift und dass dieser Personenkreis, der es einfach schwer hat auf dem Arbeitsmarkt, immer stärker Fuß fasst.
1: Der Leiter der Agentur für Arbeit Bremen-Bremerhaven, Joachim Ossmann. Der Bremer Yachtbauer Lürssen erlebt nach eigenen Angaben das erfolgreichste Jahr seiner Firmengeschichte. Wie das Fachmagazin Hansa berichtet, hat die Werft in den ersten 6 Monaten dieses Jahres bereits 6 Superjachten fertiggestellt. Laut Firmenchef Peter Lürssen stecken in jedem einzelnen Schiff etwa 4 Jahre Bauzeit und hunderttausende Arbeitsstunden. Von den 100 größten Yachten der Welt stammt inzwischen mehr als jede dritte aus Bremen. In der Debatte um die Investorenpläne der FIFA zeigt sich der asiatische Fußballverband AFC solidarisch mit UEFA und CONCACAF. Die 3 Verbände hätten bei einer Abstimmung eine Mehrheit vorausgesetzt. Sie treten geschlossen auf. Anke Feller berichtet.
4: Man muss abwarten, was sich die FIFA und Gianni Infantino bis zum 19. September, dem Datum, bis zu dem abgestimmt werden muss, noch einfallen lassen, um die einzelnen Mitgliedsländer doch noch zu ködern. Denn Nationalverbände können eigenständig natürlich auch für die Pläne von Infantino stimmen. Zwar haben sich AFC und CONCACAF mit der UEFA solidarisiert, aber diese beiden kritisieren nur, in Anführungsstrichen, die Art und Weise, wie die FIFA mit der Thematik umgegangen ist. Nicht die Investorenpläne so massiv und grundsätzlich, wie es bei der UEFA der Fall ist.
1: Das waren die Nachrichten mit Martin Busch.
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5: Vom Deutschen Wetterdienst haben wir eine Unwetterwarnung. Im nördlichen Niedersachsen besteht am späten Nachmittag und am Abend örtlich Unwettergefahr durch schwere Gewitter mit heftigem Starkregen sowie schweren Sturmböen und Hagelschlag. Die Temperatur im Moment in Bremen 24, in Bremerhaven 21, Butjadingen meldet 20 und Gnarrenburg 23 Grad. Heute Abend wechseln sich Sonne und dichte Wolken ab und wie gesagt, zum Teil kräftige Schauer oder Gewitter sind örtlich unterwegs mit Starkregen, Hagel und stürmischen Böen. In der Nacht ziehen die Schauer und Gewitter über die Elbe ab bzw. lösen sich auf und anschließend lockert's auf. Tiefstwerte 16 bis 10 Grad. Zum Morgen hin kann sich örtlich Nebel bilden, vor allem westlich der Weser. Der Blick auf morgen, da kriegen wir Wolken und dazwischen immer wieder Sonnenschein. Im Laufe des Tages gibt es im Norden einzelne Schauer. Oft ist es aber auch den ganzen Tag trocken. Wir kriegen 20 bis 25 Grad im Höchstfall. Und der Wind weht überwiegend schwach, an der See auch mal mäßig, kommt aus West bis Nordwest und bringt auch Böen mit da, wo die Schauer sind.
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5: Es ist 18 Uhr und 5 Minuten. So, der Verkehr. Okay, der will doch jetzt hier wieder nicht auf dem Schirm. Jetzt ist er da. 5 Meldungen haben wir. Bitte Vorsicht auf der A27 Bremerhaven Richtung Bremen. Hier liegen Gegenstände in der Einfahrt Bremen Industriehäfen. A1 Osnabrück Richtung Bremen zwischen Dreieck Stur und Bremen-Hemelingen. 6 Kilometer Stau vor der Baustelle. A7 Hannover Richtung Hamburg. Hier gibt es 2 Kilometer Stau zwischen Dreieck Walsrode und Bad Fallingbostel. Nochmal A7, diesmal Hannover Richtung Flensburg, zwischen Hamburg-Heimfeld und dem Elbtunnel, 8 Kilometer stockend. Und in Bremerhaven ist die Brücke an der H.H.-Meyer-Straße zwischen Lohmannstraße und Kolumbusstraße gesperrt. Ich hoffe, Sie haben freie Fahrt und wünsche Ihnen, dass Sie gut ankommen.
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5: Schönen guten Abend. Ich freue mich, dass Sie da sind. Mein Name ist Sabine Schimanski und Sie kennen wahrscheinlich schon unsere Telefonnummer. Aber ich sage sie gerne nochmal durch. Das ist die 0421 für Bremen und dann die 246-622. Rund um die Uhr können Sie uns da was Nettes aufs Band quatschen. Unter der Telefonnummer einfach ganz klassisch mit dem Telefon oder viel moderner per WhatsApp als Text- oder Sprachnachricht auch die 246-622 in Bremen. Und wer lieber schreibt, musikwünsche@radiobremen.de ist die Mailadresse. Schauen Sie ruhig mal auf unserer Webseite vorbei, da steht das alles auch nochmal ganz genau drin auf bremen1.de. Für die nächste Stunde wünsche ich Ihnen viel Spaß. Und jetzt haben wir einen nachträglichen Glückwunsch. Bärbel Kaiser aus Hoya möchte ihrem Mann Jürgen nachträglich zum 70. Geburtstag ganz herzlich gratulieren. Und auch Bremen 1 sagt herzlichen Glückwunsch. Und Bärbel sagt dies.
6: Auf diesem Wege möchte ich ihm gratulieren, Gesundheit und viel Glück wünschen. Ich liebe dich, deine Bärbel. Mein Wunsch für ihn ist die Gruppe KISS mit I Was Made for Loving You. Recht vielen Dank. Tschüss.

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Ursula Haider-Niehoff hat uns geschrieben, sie möchte gern das wunderbare Friedenslied von John Lennon hören. Und sie schreibt noch, das Lied ist aktuell wie nie zuvor. Wir sollten alle gemeinsam der Welt sagen, was wir wollen.

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1: Mein Name ist Norbert Nagel. Heute möchte ich an einen ehemaligen Freund, Kumpel und DJ, Bernd Wehmer, der vor kurzem verstorben ist, erinnern. Bernd liebte die Musik und das Leben. Mein Song für Bernd und gleichzeitig für seine Frau Mona, Orchester Manöver in the Dark, The Best Years of Our Life.

Der Bremen 1 Verkehrsservice aktuell. Bitte Vorsicht auf der A29 Wilhelmshaven Richtung Oldenburg in Höhe Varel-Obenstrohe liegt was auf der Fahrbahn und zwar eine Außenspiegelverlängerung. Und nochmal Vorsicht, diesmal auf der A281 Neustädter Hafen Richtung Airport Stadt. Hier liegen Gegenstände, die nicht weiter bezeichnet sind, zwischen Bremen Neustädter Hafen und Bremen Neustadt. Ihnen allen eine gute Fahrt, passen Sie gut auf. 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Per WhatsApp hat sich Helgard aus Varel gemeldet. Sie schreibt, ich grüße alle, die damals ins Allee-Hotel in die Disco im Keller oder am Sonntag oben in die Räume gekommen sind, um so eine geile Musik zu hören. Was meint sie damit? Wahrscheinlich ihren Musikwunsch. Iron Butterfly, Inner Gadda, da wieder.

Inagada da wieder. Iron Butterfly, hier ist Bremen 1, Grüße und Musik. Und Sie kennen doch bestimmt auch jemanden, der das verdient hat, hier mal gegrüßt zu werden übers Radio. Einfach nur so, weil es ein netter Mensch ist oder auch als Dankeschön. Evelyn zum Beispiel möchte ihren Verlobten Peter heute Abend grüßen, weil er ihr immer so toll hilft. Das ist doch ein Grund, oder?

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5: 18 bis 19 Grad haben wir auf den Inseln und in Ostfriesland. 20 bis 26 von Bremerhaven bis Sulingen und weiter östlich. Und nicht vergessen, vom Deutschen Wetterdienst gibt es eine Unwetterwarnung. Im nördlichen Niedersachsen können heute Abend schwere Gewitter mit heftigem Starkregen und schwere Sturmböen und Hagelschlag kommen. Heute Nacht kühlt es ab auf 16 bis 10 ab und die Schauer und Gewitter ziehen weg.
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5: Eine Minute vor 6:30 haben wir 4 Meldungen. A1 Osnabrück Richtung Bremen. Hier gibt es 4 Kilometer Stau vor der Baustelle zwischen Dreieck Stur und Bremen-Hemelingen. A7 Hannover Richtung Hamburg zwischen Dreieck Walsrode und Bad Fallingbostel 2 Kilometer Stau. A7 Hannover Richtung Flensburg zwischen Hamburg-Heimfeld und dem Elbtunnel 3 Kilometer stockender Verkehr. Und in Bremerhaven ist die Brücke an der H.H.-Meyer-Straße zwischen Lohmannstraße und Kolumbusstraße gesperrt. Ich wünsche Ihnen eine gute Fahrt und einen schönen Abend mit uns.
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5: Genau, das ist Ihre Zeit für Ihre Wünsche und Grüße. Und wenn Sie mal mitmachen möchten, wovon ich jetzt einfach mal schwer ausgehe, denn Sie kennen bestimmt eine Menge nette Leute, die gerne mal einen Gruß von Ihnen kriegen würden. Vielleicht schicken Sie denn Ihnen ja auch mal einen zurück, wer weiß. Also die Nummer dafür ist 0421 246 622. Können Sie sich rund um die Uhr melden per WhatsApp oder als Anruf. Bremen 246 622. Viel Spaß.
6: Moin, freundliches Bremen-1-Team. Ich grüße alle meine Freunde mit dem Song In the Summertime von Mungo Jerry und wünsche ein schönes Wochenende. Euer JJ aus Langen. Bye, bye.

Gute Laune Musik. Passend zum Wetter, Mango Jerry in the Summertime. Obwohl da, wo die Unwetter sind, natürlich mit Summertime. Okay, aber wer heute den einen oder anderen Sonnenstrahl abgekriegt hat, der hat sich bestimmt jetzt auch über diesen Song gefreut. Hier ist Bremen 1, Grüße und Musik. Aus Bremen-Blumenthal hat sich Sven-Udo Kuklinski gemeldet. Liebes Bremen 1 Team, die Band Accept gehörte in den 80ern zu den Wegbereitern der deutschen Heavy-Metal-Szene und erlangte damals über Deutschland hinaus auch internationale Bekanntheit. Bitte spielt den Titel Screaming for a Love Bite.

Hallo, ich bin Brigitte aus Bremerhaven und ich möchte gerne den Titel haben von Udo Lindenberg, Rudi Ratlos. Ich grüße mich einfach selber, weil ich genauso alt bin wie Udo Lindenberg. Alles klar, danke schön. Tschüss.

uns Udo. Rudi ratlos, Grüße und Musik auf Bremen 1. Peter aus dem Landkreis Osterholz hat sich A Song of Joy gewünscht von Miguel Rios und grüßt damit alle Hörerinnen und Hörer. So nett von ihm, oder?

Was für ein fulminantes Finale. Miguel Ríos, Song of Joy, hier ist Grüße und Musik. Der Bremen 1 Verkehrsservice aktuell, hier ist gerade was reingekommen. Bitte Vorsicht auf der A1 Bremen Richtung Hamburg. Zwischen Hollenstedt und Rade befindet sich eine ungesicherte Unfallstelle. Und Vorsicht ebenfalls auf der B437 Richtung Rodenkirchen. Zwischen Schweiburg und Achtermeer steht ein defekter LKW. Wo immer Sie langfahren, fahren Sie vorsichtig.

0: Der Bremen 1 Verkehrsservice aktuell. Bitte Vorsicht auf der A1 Hamburg Richtung Bremen zwischen Harburg und dem Maschener Kreuz. Da befindet sich eine ungesicherte Unfallstelle.
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0: 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In Oldenburg grüßen sich Sabine und Jörg jetzt gegenseitig mit Lost in France von Bonnie Tyler. Und zwar, weil sie das Lied so mögen. Das verstehe ich.

Bremen 1 Grüße und Musik gibt's am Montag wieder. Und vielleicht fällt Ihnen ja gerade jemand Siedenteils ein, der am 3. August Geburtstag hat oder irgendwas anderes zu feiern oder die Montage nicht mag und den oder die möchten Sie ein bisschen aufheitern. Dann mach an ans Telefon 0421 246 622, WhatsApp oder Anruf. Oder aber Sie schreiben an musikwünsche@radiobremen.de.

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1: Mit Martin Busch, guten Abend. Frontex-Einheit könnte in Ceuta helfen. Hamas bestätigt Durchbruch bei Verhandlungen nicht. Auch der Asiatische Fußballverband äußert Kritik am FIFA-Vorgehen. Das Wetter, teils sonnig, teils bewölkt. Im Nordosten können kräftige Schauer dabei sein. Temperaturen heute Abend noch oberhalb von 20 Grad. Nach dem Ansturm auf die spanische Exklave Ceuta haben offenbar tausende Menschen das Gebiet wieder Richtung Marokko verlassen. Das berichten mehrere Medien unter Berufung auf das Innenministerium in Madrid. Von 37.500 Migranten ist die Rede. Nach Angaben der Regionalregierung in Ceuta waren in den vergangenen Tagen über 60.000 Menschen dort angekommen, überwiegend schwimmend. Mindestens 57 sollen dabei ertrunken sein. Andreas Meyer-Feist.
2: Ein Soforteinsatzpool der EU-Grenzschutzagentur Frontex steht bereit, um mitzuhelfen, die Lage wieder unter Kontrolle zu bringen, wenn Spanien um entsprechende Unterstützung bittet. Die Einheit besteht aus insgesamt 7.000 Kräften. Sie könnte bei Registrierungen und Rückführungen unterstützend tätig werden, heißt es in der EU-Kommission. Viele EU-Regierungen fürchten, dass Geflüchtete auf das Festland gebracht werden und von dort weiterziehen. Italiens Regierungschefin Giorgia Meloni drohte offen damit, sich für eine Suspendierung des Schengen-Abkommens mit Spanien einzusetzen. Frankreich verstärkte seine Grenzkontrollen zu Spanien, um Geflüchtete wieder zurückschicken zu können.
1: Eine Entwaffnung der Hamas ist offensichtlich doch noch nicht ausgemacht. Die palästinensische Terrororganisation hat den von US-Präsident Donald Trump verkündeten Durchbruch nicht bestätigt. Israel müsse zunächst alle Vereinbarungen der ersten Phase des Friedensplans erfüllen, darunter das Ende der Militäreinsätze, heißt es von der Hamas. Beobachter gehen allerdings nicht davon aus, dass die Regierung von Benjamin Netanyahu vor den Wahlen im Oktober zu Zugeständnissen bereit ist. In der Debatte um die Investorenpläne der FIFA zeigt sich der asiatische Fußballverband AFC solidarisch mit UEFA und CONCACAF. Die drei Verbände hätten bei einer Abstimmung eine Mehrheit, vorausgesetzt, sie treten geschlossen auf. Anke Feller.
3: Man muss abwarten, was sich die FIFA und Gianni Infantino bis zum 19. September, dem Datum, bis zu dem abgestimmt werden muss, noch einfallen lassen, um die einzelnen Mitgliedsländer doch noch zu ködern. Denn Nationalverbände können eigenständig natürlich auch für die Pläne von Infantino stimmen. Zwar haben sich AFC und CONCACAF mit der UEFA solidarisiert, aber diese beiden kritisieren nur, in Anführungsstrichen, die Art und Weise, wie die FIFA mit der Thematik umgegangen ist. Nicht die Investorenpläne so massiv und grundsätzlich, wie es bei der UEFA der Fall ist.
1: Der Bremer Yachtbauer Lürssen erlebt nach eigenen Angaben das erfolgreichste Jahr seiner Firmengeschichte. Wie das Fachmagazin Hansa berichtet, hat die Werft in den ersten 6 Monaten dieses Jahres bereits 6 Superjachten fertiggestellt. Von den 100 größten Yachten der Welt stammt inzwischen mehr als jede dritte aus Bremen. In Bremen-Fegesack hat am Abend das Festival Maritim begonnen. Bis Sonntag treten dort Künstlerinnen und Künstler auf, die eine besondere Verbindung zum Meer und zur Seefahrt haben. Aus der Nachrichtenredaktion Markus Fliegel.
4: Unter anderem Shanty-Chöre, Folkbands, aber auch Pop- und Rockgruppen mit Bezug zum Wasser werden auf der maritimen Meile zu sehen und zu hören sein. Mehrere Bands kommen in diesem Jahr aus Polen. Damit wird auch die seit 50 Jahren bestehende Städtepartnerschaft zwischen Bremen und Danzig gefeiert. Insgesamt treten mehr als 30 Bands auf, unter anderem aus Irland, Ungarn, den Niederlanden und Argentinien. Das Festival Maritim gibt es seit mehr als 20 Jahren. Mit rund 100.000 Besuchern und Besucherinnen gehört es nach Angaben der Veranstalter zu den größten Kulturveranstaltungen in Norddeutschland.
1: Das waren die Nachrichten mit Martin Busch.
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5: Vom Deutschen Wetterdienst gibt es eine Unwetterwarnung. In Hamburg sowie in Teilen des südlichen Schleswig-Holsteins und auch im nordöstlichen Niedersachsen besteht heute Abend örtlich Unwettergefahr durch schwere Gewitter mit heftigem Starkregen und auch mit schweren Sturmböen und Hagelschlag. Die Temperatur im Moment in Bremen 24, in Bremerhaven 21, Habstedt 23, Wiesmoor 18 Grad. Die Schauer und Gewitter ziehen heute Nacht über die Elbe ab und dann lockert es anschließend sogar auch wieder auf. 16 bis 10 Grad sind die Tiefstwerte. Zum Morgen hin kann allerdings Nebel kommen, vor allem westlich der Weser. Morgen kriegen wir dann Wolken und dazwischen auch immer wieder Sonnenschein. Im Laufe des Tages gibt es einzelne Schauer, vor allem im nördlichen Sendegebiet. Oft ist es aber auch den ganzen Tag trocken. 20 bis 25 Grad sind im Höchstfall drin. Der Wind weht meist schwach, an der See auch mal mäßig, aus West bis Nordwest. In Schauern bringt er auch mal Böen mit.
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5: Es ist 19 Uhr und genau 5 Minuten. In Bremerhaven ist die Brücke an der H.H.-Meyer-Straße zwischen Lohmannstraße und Kolumbusstraße gesperrt. Und das ist im Moment die einzige Meldung. Alles andere hat sich anscheinend aufgelöst. Das freut mich sehr. Hoffentlich bleibt es so ruhig und ich wünsche Ihnen allen eine gute und vor allem sichere Fahrt. Kommen Sie gut an.
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5: Mein Name ist Sabine Schimanski. Ich freue mich, dass Sie da sind und begrüße Sie ganz herzlich. Und Sie haben es eben in den Nachrichten gehört, das Festival Maritim hat in Fegesack begonnen. Und wenn Sie hingehen, dann halten Sie doch mal Ausschau nach dem Bremen 1 Bulli. Dann sprechen Sie die netten Menschen vor Ort einfach mal auf die Wunschbox an. Die haben Sie nämlich dabei. Da können Sie nämlich Ihren Gruß für Grüße und Musik direkt bei denen aufsprechen. Bequemer geht's ja nun wirklich nicht. Und allen Teilnehmern viel Spaß beim Festival Maritim und Ihnen allen überhaupt noch mal einen schönen Abend und schöne Vorfreude aufs Wochenende.
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Jennifer Page, Crush, hier ist Bremen 1 am Abend. Worum geht es in dem Song von Sade, The Sweetest Taboo? 1985 ist der rausgekommen. Ganz ohne Umschweife, es geht um Sex. Sade Adu Adu singt über jemanden, mit dem sie offenbar ganz zufrieden ist. Geschrieben hat sie ihn zusammen mit dem Tourschlagzeuger. Der ist dann zusammen mit dem regulären Drummer von Sade sehr kreativ geworden. Die beiden haben im Studio für den Song Flaschen und Gläser aufgebaut und dann drüber gepustet. So entstanden die ungewöhnlichen Klänge rund um den Refrain. Achten Sie mal drauf, ich finde, das erinnert stellenweise an Wind und auch an eine Panflöte. Der Regen ganz am Anfang, der kommt allerdings von einer Sound-CD. The Sweetest Taboo, Sade, aus dem Nummer 1 Album Promise.

Bremen 1, der Verkehrsservice aktuell. Bitte Vorsicht, auf der A1 Bremen Richtung Hamburg zwischen Elsdorf und Sittensen befindet sich ein defekter LKW. Können Sie sich noch an die Band The House Martins erinnern? Die hatten 1986 mit ihrer Version von Caravan of Love einen internationalen Hit. Zwei Jahre später haben die sich aber überraschend getrennt. Der Sänger Paul Heaton und der Schlagzeuger Dave Hemingway haben direkt im Anschluss zusammen eine neue Band gegründet. Und die heißt The Beautiful South. Die ist richtig erfolgreich geworden. Bis ins Jahr 2000 sind alle Alben von The Beautiful South in die Top 10 der britischen Charts gegangen. Aus dem 96er Album Blue is the Color kommt dieser Single-Hit, den wir jetzt hören auf Bremen 1, Rotterdam or Anywhere, the Beautiful South.

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2: Wir haben im Moment 17 bis 25 Grad. In der Lüneburger Heide gibt es starken Regen und Gewitter. Ansonsten ist es meist trocken und die Schauer und Gewitter ziehen auch heute Nacht noch weg. Und dann kriegen wir 16 bis 10 Grad. Morgen höchstens 20 bis 25 Grad. Einzelne Schauer meist im Norden und oft auch den ganzen Tag trocken.
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2: Es ist 19.30 Uhr, halb acht. Der defekte LKW hat sich anscheinend schon erledigt. Das ist schön. Wir haben nur noch die Meldung, dass in Bremerhaven die Brücke an der H.H.-Meyer-Straße gesperrt ist zwischen Lohmannstraße und Kolumbusstraße. Gute Fahrt Ihnen allen.
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Blondie auf Bremen 1 am Abend. Ein schönes Duett liegt jetzt auf. Peter Gabriel und Kate Bush, Don't Give Up aus dem Jahr 1986. Das war gar nicht als Duett geplant ursprünglich. Peter Gabriel hat den Text nochmal umgeschrieben, damit das dann auch passt, wenn ein Mann und eine Frau das zusammen singen. Und es gibt auch zwei Videoversionen von dem Lied. In dem einen Video umarmen sich Peter Gabriel und Kate Bush die ganze Zeit. Und es geht ja auch in dem Lied um nicht aufgeben, einander Halt geben. Also ganz harmlos. Aber dennoch hat Peter Gabriel sich Sorgen gemacht, hat sich vor dem Dreh telefonisch die Erlaubnis von seiner damaligen Frau Jill geholt, dass er Kate in diesem Video umarmen darf. Denn die Ehe war schon am Kriseln und später wurde sie ja auch geschieden. Aber wohl nicht allein wegen des Videos, denn sie hatte ihre Erlaubnis erteilt. Peter Gabriel und Kate Bush, Don't Give Up.

Ach, wir gehen noch mal wieder zurück in die frühen 80er. Nach der Trennung von ABBA hat Agnetha Fältskog 1983 ihr erstes Soloalbum nach der ABBA-Zeit rausgebracht. Und vielleicht hatten sie es auch gekauft. Es war nämlich gleich ein Riesenerfolg. Das hat vielleicht daran gelegen, dass die Fans ABBA so sehr vermisst haben und froh waren, wenigstens eine Stimme jetzt wieder zu hören. Vielleicht hat es auch daran gelegen, dass Mike Chapman das Album produziert hat. Dieser Mann ist ja eine einzige Hitfabrik. Fast alles aus der Glamrock-Zeit war damals von ihm mitgeschrieben worden. Von The Sweet, Mud über Susie Quattro und wer nicht alles. Oder es hat vielleicht auch daran gelegen, dass Agnetha wie immer toll gesungen hat und die Songs eben einfach gut waren. Zum Beispiel der, den wir jetzt hören auf Bremen 1, Wrap Your Arms Around Me aus dem gleichnamigen Album von Agnetha Fältskog.

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1: Mit Martin Busch. Guten Abend. Laut spanischer Regierung haben 48.000 Menschen Ceuta wieder verlassen. Hamas bestätigt Durchbruch bei Verhandlungen nicht. Festival Maritim startet in Bremen-Fegesack. Das Wetter teils sonnig, teils bewölkt. Im Nordosten können kräftige Schauer dabei sein. Temperaturen heute Abend noch oberhalb von 20 Grad. Die meisten der zehntausenden Migranten, die die spanische Exklave Ceuta in den vergangenen Tagen erreicht haben, sind laut spanischer Regierung wieder auf marokkanischem Boden. Die Rede ist von 48.000, die Ceuta freiwillig verlassen haben oder dazu aufgefordert wurden. Christian Sachsinger berichtet.
2: Die Sicherheitskräfte waren von dem Ansturm anfangs völlig überfordert und ließen die Menschenströme passieren. Inzwischen hat die Regierung in Madrid Verstärkung geschickt. Die zusätzlichen Polizisten und Soldaten sollen die Exklave vor weiteren Anstürmen sichern. Außerdem soll mit Hilfe von Bojen auf dem Meer eine Barriere angelegt werden, um die Menschen von Ceuta fernzuhalten. Spaniens Ministerpräsident Pedro Sánchez, der nach Ceuta gereist war, um sich ein Bild von der Lage vor Ort zu machen, sprach von einem Angriff und einer Verletzung der territorialen Integrität seines Landes. Er machte Schleuserbanden für den Ansturm verantwortlich, die Menschen mit falschen Versprechungen angelockt hätten.
1: Eine Entwaffnung der Hamas ist offensichtlich doch noch nicht ausgemacht. Die palästinensische Terrororganisation hat den von US-Präsident Donald Trump verkündeten Durchbruch jedenfalls nicht bestätigt. Israel müsse zunächst alle Vereinbarungen der ersten Phase des Friedensplans erfüllen, darunter das Ende der Militäreinsätze, heißt es von der Hamas. Beobachter gehen nicht davon aus, dass die Regierung von Benjamin Netanyahu vor den Wahlen im Oktober zu Zugeständnissen bereit ist. Die polnische Regierung bestellt den russischen Botschafter ein. Das Land protestiert damit dagegen, dass gestern ein Marschflugkörper im Osten Polens eingeschlagen ist, mutmaßlich aus Russland. Laut Verteidigungsministerium in Warschau stammt das Flugobjekt aus einer Fabrik nahe Moskau. Da unbewohntes Gebiet getroffen wurde, gab es keine Verletzten. In Bremen-Fegesack hat am Abend das Festival Maritim begonnen. Bis Sonntag treten dort Künstler auf, die eine besondere Verbindung zum Meer und zur Seefahrt haben. Aus der Nachrichtenredaktion Markus Fliegel.
3: Unter anderem Shanty-Chöre, Folkbands, aber auch Pop- und Rockgruppen mit Bezug zum Wasser werden auf der maritimen Meile zu sehen und zu hören sein. Mehrere Bands kommen in diesem Jahr aus Polen. Damit wird auch die seit 50 Jahren bestehende Städtepartnerschaft zwischen Bremen und Danzig gefeiert. Insgesamt treten mehr als 30 Bands auf, unter anderem aus Irland, Ungarn, den Niederlanden und Argentinien. Das Festival Maritim gibt es seit mehr als 20 Jahren. Mit rund 100.000 Besuchern und Besucherinnen gehört es nach Angaben der Veranstalter zu den größten Kulturveranstaltungen in Norddeutschland.
1: Das waren die Nachrichten mit Martin Busch.
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4: Der Deutsche Wetterdienst gibt bekannt, in Hamburg und in Teilen des südlichen Schleswig-Holsteins sowie auch im nordöstlichen Niedersachsen besteht heute Abend örtlich Unwettergefahr durch schwere Gewitter mit heftigem Starkregen und schweren Sturmböen und Hagelschlag. Die Temperatur im Moment in Bremen 19, in Bremerhaven 18, in Rothenburg 22, in Nienburg 26 Grad, also die Spanne ist weit. Schauer und Gewitter ziehen heute Nacht über die Elbe ab und anschließend lockert's auf bei 16 bis 10 Grad. Neblig kann's werden, allerdings vor allem westlich der Weser. Morgen Wolken und immer wieder Sonne, im Lauf des Tages einzelne Schauer, oft ist es aber auch den ganzen Tag trocken. Die Höchstwerte liegen bei 20 bis 25 Grad. Und Wind gibt's auch, der weht überwiegend schwach, an der See auch mal mäßig aus West bis Nordwest. Allerdings da, wo die Schauer sind, da kann's auch mal böig werden.
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4: Um 20 Uhr und 4 Minuten in Bremerhaven ist die Brücke an der HH-Meyer-Straße zwischen Lohmannstraße und Kolumbusstraße gesperrt. Das ist zurzeit die einzige Meldung. Wir wünschen gute Fahrt. Kommen Sie gut an.
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4: Mein Name ist Sabine Schimanski und ich freue mich, dass Sie da sind. Schönen guten Abend. Mussten Sie sich heute ärgern? Ich hoffe nicht. Ich hoffe, es war ein schöner Tag, so mit Vorfreude auf das Wochenende und allem, was dazugehört. Aber wenn Sie noch irgendwas loswerden möchten, so richtig mal raushauen, dann empfehle ich so eine Art Urschreitherapie. Das können Sie gut machen, wenn jetzt Tears for Fears singen. Schaut! Schreien Sie einfach mal mit und schon geht's besser.
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klingt auch schön sommerlich, ne? Matthew Wilder und Break My Stride. Hier ist Bremen 1, der Abend. John Fogerty war 1998 mal wieder wahrscheinlich ganz aufgeregt, denn er war mal wieder bei den Grammy-Verleihungen. Das war er später ja dann auch noch sehr häufig, ist ja oft für den Grammy nominiert worden. Und 1998 ging es dann aber auch so, und der Preis für das beste Rockalbum geht an John Fogerty. Und da hat er sich sicherlich gefreut. Das war das Album Blue Moon Swamp und daraus hören wir den Song Blue Boy, der übrigens auch als Single nominiert war, aber der hat den Preis nicht bekommen. Aber einer reicht ja auch fürs Album, ist ja sowieso viel besser und viel wichtiger als für ein einzelnes Lied. Obwohl, wenn man es so hört, hätte den Preis auch verdient. Hier ist John Fogerty.

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Hier ist Bremen 1 am Abend. Wenn jemand mit der Musik von Kool & The Gang und James Taylor aufwächst und beide auch super findet und Gitarre spielt, dann denke ich mal, dass wenn der selber Musik macht später, wenn er groß ist, dann sowas Akustisches rauskommt mit eingängigen Melodien. Und so ist es auch bei Tom Gregory gekommen. Der macht seit 2017 Musik. Die erste Single hat sich gleich gut platziert in den Charts. Und mittlerweile ist er schon viele Jahre dabei. Sein neuestes Werk heißt How It Was Before. Hier ist Tom Gregory.

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1: Ja, immer noch ist Unwetterwarnung für Teile des nordöstlichen Niedersachsens und das südliche Schleswig-Holstein. Schwere Gewitter, heftiger Starkregen und schwere Sturmböen und Hagelschlag können da kommen. Und dann soll es aber in der Nacht auflockern bei 16 bis 10 Grad. Und Nebel kann kommen, vor allem westlich der Weser. Morgen am Sonntag gibt es 20 bis 25 Grad im Höchstfall. Wolken, immer wieder Sonnenschein und ganz selten auch mal ein Schauer.
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1: Es ist eine Minute nach 8:30 und wir haben immer noch nur die eine Meldung in Bremerhaven, ist die Brücke an der H.H.-Meyer-Straße zwischen Lohmannstraße und Kolumbusstraße gesperrt. Alles andere ist frei für Sie. Wir wünschen gute Fahrt und einen schönen Abend mit uns. Ich bin Sabine Schimanski, freue mich, dass Sie da sind, begrüße Sie nochmal ganz herzlich. Und hier kommen die Eurythmics und die bringen Regen mit, aber nur musikalisch.
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Mitte der 70er, das war die Zeit, als man endlich auch in Deutschland und in den USA auf Hot Chocolate aufmerksam wurde. Da ging das los, dass deren Singles und Alben auch bei uns und auch drüben über den großen Teich in die Charts gingen. Vorher waren sie immer nur in Großbritannien gut dabei. You Sexy Thing, die Single kam schon davor. So You Win Again, der Nummer 1 Hit, der stand noch aus. Und dazwischen gab's Heaven Is In The Backseat Of My Cadillac. Und den Song von Hot Chocolate haben wir gerade gehört. Auf Bremen 1. So, jetzt kommen kolumbianische Rhythmen mit Shakira. Ich habe gerade mal geguckt, in Bogotá sind gerade 20 Grad, also es ist irgendwie ein bisschen so ähnlich wie jetzt, nur dass es da erst Mittag ist. Shakira.

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Und morgen wird's um das Jahr 1982 gehen. So, was klingelt jetzt bei Ihnen? Haben Sie jetzt schon bei der Nennung der Jahreszahl den verträumten oder vielleicht auch den verschmitzten Blick, weil Sie 1982 was ganz Besonderes erlebt haben? Also sei es, dass Sie sich vielleicht verliebt haben in Ihren jetzt immer noch Lieblingsmenschen oder vielleicht auch in jemand anders. Das können Sie dann auch ruhig erzählen, weil es ist ja inzwischen verjährt. Oder Sie haben ganz was anderes erlebt, vielleicht eine Prüfung bestanden, den Job gewechselt und den absoluten Traumjob gefunden, was auch immer Ihnen zu dem Thema 1982 einfällt. Und sei es in Ihren Augen vielleicht auch ganz was Banales, schreiben Sie es uns über den Studio-Button ins Bremen 1 Studio oder über WhatsApp 0421 246 611. Denn Michael Brückner freut sich sehr, wenn Sie Ihre Geschichten dann morgen in der 80er Chartshow zum Besten geben darf. Und wenn Sie schon mal so am Überlegen sind, was war denn 1982 alles so in der Hitparade, lassen Sie sich überraschen, die ersten 30 kommen. Und wer es nicht geschafft hat, das hören wir jetzt, das ist Fleetwood Mac, Gypsy. Die kommen morgen Abend nicht nochmal vor, weil die es nur in der Woche, in der wir jetzt gerade sind, auf Platz 35 geschafft haben. Aber macht ja nichts, wir hören sie ja jetzt. Und wie gesagt, Ihre Erlebnisse von 1982 möchten wir gerne haben. Bremen 246 611 über WhatsApp.

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1: Mit Martin Busch, guten Abend. Dobrindt will Kontrollen an deutschen Grenzen aufrechterhalten. Laut spanischer Regierung haben 48.000 Menschen Ceuta wieder verlassen. Premierenpartie auf neuem Platz 11 von Werder endet mit Niederlage. Das Wetter, teils sonnig, teils bewölkt. Im Nordosten können kräftige Schauer dabei sein. Temperaturen heute Abend noch oberhalb von 20 Grad. Bundesinnenminister Alexander Dobrindt will die Möglichkeit von Binnengrenzkontrollen über den September hinaus verlängern. Nur so könnten die bisherigen Erfolge beim Zurückdrängen illegaler Migration erhalten bleiben, sagte der CSU-Politiker. Aus Berlin Georg Schwarte.
2: Zehntausende Flüchtlinge aus Marokko in der spanischen Exklave Ceuta. Für Bundesinnenminister Dobrindt ein klarer Beweis für die so wörtlich weiter volatile Lage bei der illegalen Einwanderung. Außenminister Wadefuhl drängt auf ein schnelles und gemeinsames Handeln der EU, um den Schengen-Raum, eine der größten Errungenschaften, zu schützen und offen zu halten. AfD-Co-Chefin Weidel wiederum forderte, wie zuvor Italien und Finnland auch, notfalls Spanien vom Schengen-Raum auszuschließen. Die Vizefraktionschefin der Linkspartei Clara Bünger sagte, höhere Mauern hielten die Menschen nicht auf, sondern machten die Flucht nur noch tödlicher.
1: Die meisten der 10.000 Migranten, die spanische Exklave Ceuta in den vergangenen Tagen erreicht haben, sind laut spanischer Regierung wieder auf marokkanischem Boden. Die Rede ist von 48.000. Christian Sachsinger.
3: Die Sicherheitskräfte waren von dem Ansturm anfangs völlig überfordert und ließen die Menschenströme passieren. Inzwischen hat die Regierung in Madrid Verstärkung geschickt. Die zusätzlichen Polizisten und Soldaten sollen die Exklave vor weiteren Anstürmen sichern. Außerdem soll mit Hilfe von Bojen auf dem Meer eine Barriere angelegt werden, um die Menschen von Ceuta fernzuhalten. Spaniens Ministerpräsident Pedro Sánchez, der nach Ceuta gereist war, um sich ein Bild von der Lage vor Ort zu machen, sprach von einem Angriff und einer Verletzung der territorialen Integrität seines Landes. Er machte Schleuserbanden für den Ansturm verantwortlich, die Menschen mit falschen Versprechungen angelockt hätten.
1: Die polnische Regierung bestellt den russischen Botschafter ein. Das Land protestiert damit dagegen, dass gestern ein Marschflugkörper im Osten Polens eingeschlagen ist, mutmaßlich aus Russland. Da unbewohntes Gebiet getroffen wurde, gab es keine Verletzten. Noch eine Meldung vom Sport. Auf dem sanierten Platz 11 von Werder Bremen hat die U23 des Vereins am Abend die Saison der Regionalliga Nord eröffnet. Das Spiel gegen den VfB Oldenburg, einen der Favoriten der Liga, endete mit 0:3. Das waren die Nachrichten mit Martin Busch.
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4: In Bremen und Bremerhaven haben wir 18 Grad, in Aurich 17, in Walsrode 21 Grad. So, das Schlimmste ist durch. Die Unwetterwarnung vom Deutschen Wetterdienst ist aufgehoben worden. Die Schauer und Gewitter werden sich jetzt langsam auflösen oder über die Elbe abwandern. Es lockert auf bei 16 bis 10 Grad. Das sind die Tiefstwerte heute Nacht. Dann bildet sich westlich der Weser örtlich Nebel. Und der morgige Tag sieht so ganz gut aus. Wolken und dazwischen immer wieder Sonnenschein. Im Laufe des Tages allerdings auch ein paar Schauer, aber ganz vereinzelt. 20 bis 25 Grad. Der Wind weht überwiegend schwach, an der See auch mal mäßig, aus West bis Nordwest. In den Schauern bringt er auch mal eine Böe mit oder auch ein paar mehr.
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4: Es ist 21:03. Bitte Vorsicht auf der A27 Bremerhaven Richtung Bremen. Hier liegen Metallteile auf der Fahrbahn zwischen Bremen Industriehäfen und dem Rastplatz Osterwiesen. Und in Bremerhaven ist die Brücke an der H.H.-Meyer-Straße zwischen Lohmannstraße und Kolumbusstraße gesperrt. Das war's. Gute Fahrt.
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4: Schönen guten Abend allerseits. Mein Name ist Sabine Schimanski. Schön, dass Sie dabei sind.
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1: 31. Juli 1926. Heute vor 100 Jahren wurde die Schriftstellerin und Sonderpädagogin Erika Schirmer geboren. Mirjam Benecke hat sich auf ihre Spuren begeben.
2: Eine junge Kindergärtnerin streift im Jahr 1949 durch die kriegszerstörte Stadt Nordhausen in Thüringen. Vor wenigen Jahren musste Erika Mertke aus ihrer Heimat in Schlesien fliehen. Nun, in Nordhausen, bleibt sie vor einem Plakat stehen, das an einem kaputten Schaufenster klebt. Es ist eine Ankündigung für den Weltfriedenskongress in Paris. Das Plakatmotiv stammt von Pablo Picasso und zeigt seine später weltbekannte Friedenstaube.
3: Und da hatte ich auf einmal so die Idee, die Taube soll fliegen. Und die Taube soll allen Frieden bringen.
2: Erika Schirmer, so heißt sie nach ihrer Hochzeit, singt den Kindern im Kindergarten von der kleinen weißen Friedenstaube vor. Von dort aus verbreitet sich das schlichte Lied in den 50er Jahren in der ganzen Republik. Die DDR braucht neue Kinderlieder, denn die alten Texte aus der Nazizeit soll niemand mehr singen. Die Friedenstaube darf, was in der DDR die wenigsten durften, übers große Wasser fliegen. Das Lied erscheint in den Schulbüchern der DDR und wird auf Pioniernachmittagen rauf und runter gesungen. Alle kennen die Friedenstaube.
4: Ja, das kenne ich.
5: Ja, kennen Sie, ja? Wissen Sie auch, wer es geschrieben hat?
6: Nein.
4: Brecht?
6: Nee. Brecht war es nicht. Nicht? Brecht war es nicht.
2: Nein, nicht Bertolt Brecht. Sei es drum. Erika Schirmer arbeitet ab den 1970er Jahren als Pädagogin für Kinder und Jugendliche mit Behinderung. Hunderte Lieder schreibt sie für ihre Schützlinge. Und nicht nur das. Weil es in der DDR noch keine speziellen Lehrbücher für Sonderpädagogik gibt, schreibt Schirmer auch das noch selbst.
7: Lange warten, bis etwas entwickelt wird, was wir in der Arbeit im Moment brauchen. Ich finde immer, die Zeit haben wir nicht.
2: Selbst im hohen Alter schreibt Schirmer noch Gedichte, Geschichten und Lieder. Die Botschaft ihres bekanntesten Liedes ist aktueller denn je.
3: Den Erwachsenen möchte ich eine Botschaft mitgeben. Hütet den Frieden. Für unsere Kinder.
2: Heute lebt Erika Schirmer immer noch im Norden Thüringens, in der Nähe von Nordhausen. Geboren wird die Schöpferin eines der bekanntesten DDR-Kinderlieder am 31. Juli 1926. Heute vor 100 Jahren.

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1: 16 bis 20 Grad sind es und es ist allenfalls mal ein bisschen bewölkt. Sieht jetzt wirklich friedlich aus, der Himmel. Unwetter sind abgezogen und die Temperatur sinkt noch ein bisschen. 16 bis 10 Grad sollen heute Nacht die Tiefstwerte sein. Morgen gibt es 20 bis 25 Grad. Weil es ein bisschen pessimistisch mit 10 Grad. Nein, 20 bis 25 ist morgen zu machen, so ab dem späten Mittag. Und dazu gibt es viel Sonnenschein, immer mal wieder ein paar Wolken. Und es kann auch mal den einen oder anderen Schauer geben. Aber es gibt sehr viele Orte, wo es den ganzen Tag trocken bleibt.
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1: Es ist 21.31 Uhr, eine Minute nach 9:30. Bitte Vorsicht, ist gerade reingekommen. Auf der A28 Oldenburg Richtung Leer zwischen Apen-Remels und Filsum steht ein defektes Fahrzeug. Und in Bremerhaven ist die Brücke an der H.-H.-Meyer-Straße zwischen Lohmannstraße und Kolumbusstraße gesperrt. Ihnen allen eine gute Fahrt und einen schönen Abend mit uns. Ich bin Sabine Schimanski, schön, dass Sie da sind. Mögen Sie David Bowie? Ich auch, der singt jetzt.
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0: Bruno Mars auf Bremen 1. 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

Tja, jetzt ist der Juli auch schon wieder so gut wie vorbei. Morgen beginnt ein neuer Monat und er beginnt hier im Studio von Bremen 1 mit Britta Uphoff. Sie wird Sie morgen früh hier begrüßen. Aber jetzt geht's ja nach den Nachrichten erstmal mit den 90ern weiter, ARD Musikclub. Wünsche ich Ihnen viel Spaß und gute Unterhaltung. Sabine Schimanski sagt Tschüss, gute Nacht oder gute Fahrt oder eine angenehme Nachtschicht. Auf alle Fälle auch ein schönes Wochenende.

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1: Mit Martin Busch, guten Abend. Dobrindt will Kontrollen an deutschen Grenzen aufrechterhalten. Zulassungsstopp bei Integrationskursen wird ab morgen teilweise aufgehoben. Julian Brandt wechselt zu Ajax Amsterdam. Das Wetter in der Nacht locker bewölkt bis klar, die Temperaturen sinken bis auf 10 Grad. Bundesinnenminister Alexander Dobrindt will die Möglichkeit von Binnengrenzkontrollen über den September hinaus verlängern. Nur so könnten die bisherigen Erfolge beim Zurückdrängen illegaler Migration erhalten bleiben, sagte der CSU-Politiker. Aus Berlin, Georg Schwarte.
2: Zehntausende Flüchtlinge aus Marokko in der spanischen Exklave Ceuta. Für Bundesinnenminister Dobrindt ein klarer Beweis für die so wörtlich weiter volatile Lage bei der illegalen Einwanderung. Außenminister Wadephul drängt auf ein schnelles und gemeinsames Handeln der EU, um den Schengen-Raum, eine der größten Errungenschaften, zu schützen und offen zu halten. AfD-Co-Chefin Weidel wiederum forderte, wie zuvor Italien und Finnland auch, notfalls Spanien vom Schengen-Raum auszuschließen. Die Vizefraktionschefin der Linkspartei Clara Bünger sagte, höhere Mauern hielten die Menschen nicht auf, sondern machten die Flucht nur noch tödlicher.
1: Eine Entwaffnung der Hamas ist offensichtlich doch noch nicht ausgemacht. Die palästinensische Terrororganisation hat den von US-Präsident Donald Trump verkündeten Durchbruch nicht bestätigt. Israel müsse zunächst alle Vereinbarungen der ersten Phase des Friedensplans erfüllen, heißt es von der Hamas. Beobachter gehen allerdings nicht davon aus, dass die Regierung von Benjamin Netanyahu vor den Wahlen im Oktober zu Zugeständnissen bereit ist. Der Zulassungsstopp bei Integrationskursen wird morgen teilweise aufgehoben. Unter bestimmten Voraussetzungen bekommen Ausländer den Deutschunterricht wieder bezahlt. Aus der Nachrichtenredaktion Peter Behrendt.
3: Das Bundesinnenministerium hatte im Februar den kostenfreien Zugang zu Integrationskursen stark reduziert. EU-Ausländer, Ukrainer und deutsche Staatsbürger mit schlechten Deutschkenntnissen können allerdings ab sofort wieder an Sprachkursen teilnehmen. Eine Kehrtwende nach Protesten unter anderem von der Bremer Landesregierung. Asylbewerber und geduldete Personen sind nach wie vor ausgeschlossen. Um ihnen trotzdem Kurse anbieten zu können, hat Bremen das Integrationsbudget an der Volkshochschule einmalig aus eigener Kasse erhöht. Von rund 260.000 auf 300.000 Euro.
1: Das waren die Nachrichten mit Martin Busch.
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1: In der Nacht gehen die Temperaturen runter bis auf 10 Grad. Letzte Schauer ziehen über die Elbe, anschließend lockert es auf. Morgen dann viel Sonne, es bleibt trocken bei maximal 25 Grad. Dazu weht der Wind aus West bis Nordwest, überwiegend schwach, an der See auch mal mäßig.
4: Die Musikclubs mit der Verkehrslage. Vorsicht bitte auf der A81 Stuttgart Richtung Heilbronn zwischen Engelbergtunnel und Stuttgart-Feuerbach. Da gibt es eine ungesicherte Unfallstelle und besteht auch Gefahr durch Aquaplaning. Die A3 Frankfurt Richtung Köln zwischen Neustadt-Wied und Bad Honnef-Linz ist wegen Fahrbahnerneuerung nur eine Spur frei. 4 Kilometer Stau und eine knappe Dreiviertelstunde dauert es länger, wenn man drin steht. Die A5 Kassel Richtung Frankfurt zwischen Friedberg und Nordwestkreuz Frankfurt. 1 Kilometer Stau, die rechte Spur ist dort wegen der Baustelle gesperrt. Die A61 Koblenz Richtung Mönchengladbach zwischen Dreieck Sinzig und Dreieck Bad 9a. 3 Kilometer Stau, 20 Minuten mehr und dort ist wegen einer Baustelle momentan auch nur eine Spur frei. Die B297 Kirchheim unter Teck Richtung Göppingen zwischen Schlierbach und Kirchheim nach einem Unfall in beiden Richtungen gesperrt. Und ganz frisch reingekommen, eine Warnmeldung, Vorsicht bitte auf der A29 Oldenburg Richtung Wilhelmshaven zwischen Kreuz Oldenburg Ost und Oldenburg Hafen. Da ist eine ungesicherte Unfallstelle. Allen gute Fahrt, kommt gut und sicher an.
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0: ARD Musikclub, 90er mit ein paar Gefahrenmeldungen. Vorsicht bitte in beiden Richtungen. Auf der 1 Hamburg Richtung Bremen zwischen Heidenau und Sittensen, Leute auf der Fahrbahn. Vorsicht bitte im Kreis Sigmaringen auf der Landesstraße zwischen Storzingen und Stetten am Kalten Markt. Ebenfalls Leute auf der Fahrbahn. Und Vorsicht bitte auf der A29 Oldenburg Richtung Wilhelmshaven zwischen Kreuz Oldenburg Ost und Oldenburg Hafen. Ungesicherte Unfallstelle.
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0: Hilfe Kernerview in der Coverversion von Kim Wilde. Hier ist der ARD Musikclub 90er. Und seit heute ist eine neue Doku in der ARD Mediathek raus. Love is Stronger. Von der Love Parade bis zu Rave the Planet. Erzählt also die Geschichte von der Love Parade bis zu ihrem Nachfolge-Event, das es seit ein paar Jahren gibt. Und einer, der diese Geschichte in der Doku hautnah erzählt, ist der Erfinder der Love Parade, Dr. Motte. Willkommen bei uns.
1: Hallo Dave.
0: Die Love Parade ist ja auch von einer kleinen Veranstaltung mit 150 Leuten dann in den 90ern zu einem Weltevent geworden. Ausdruck der Techno-Jugendbewegung, also 1,5 Millionen in der Spitze, dann Ende der 90er. Das ist ja völlig irre. Hat euch der Erfolg überrascht?
1: Es ist ja nicht von heute auf morgen passiert. Das hat ja 10 Jahre gedauert. Das war ja auch so, dass wir auf dem Kudamm auch schon immer überrascht waren über die sprunghaften Zahlen, weil ich meine, selbst die Steigerung von 150 auf 2000 ist schon gigantisch. Und dann auf 10.000 und dann auf 30.000, 100.000, 350.000. Und das war eigentlich immer eine Verdreifachung der Zahlen. Aber das ist eigentlich gar nicht so wichtig für uns. Was für uns eigentlich wichtig ist, dass wir haben eine neue Kultur. Wir haben neue Musik, neue Clubs. Und das hat man halt gespürt. Und das war dann halt so für uns, bitte hör mit dem Beat nicht auf. Bitte hör mit dem Tanzen nicht auf und so weiter. Und deshalb waren wir teilweise auch 3 Tage wach. Und daraus hat sich ja auch noch ganz, ganz, ganz viel entwickelt. Also die Love Parade hat ja auch ganz viele inspiriert, selber Musik zu machen. Also da ist also auch neuer Design, dann der Mode entstanden und die sich daraus entwickelt hat.
0: Eine ganze Jugendbewegung ja auch, ne? Mit, wie du sagst, Klamotten und mit einer ganzen Lebenseinstellung. Das gehört ja, genau. Gehört ja auch dazu.
1: Und das ist ganz wichtig, weil das war ja die Lebenseinstellung, ist ja etwas, was wir, könnte man sagen, aus den 60er Jahren schon übernommen haben. Das war nämlich Love, Peace, Unity, Respect.
0: Love is Stronger heißt ja auch die Doku. Und hat das für dich so im Nachhinein funktioniert, dass man da wirklich, also jetzt von meiner Seite aus ein bisschen naiv ausgedrückt, die Welt da vielleicht ein bisschen besser gemacht hat mit Liebe?
1: Auf jeden Fall. Und es ist ja auch immer wieder für uns dann auch eine Erinnerung an alle, was eigentlich unsere Grundwerte sind. Ja? Nämlich Menschlichkeit und Liebe, weil ohne dem geht es nicht. Die Urvision war, irgendwann wird es in allen Ländern als Nachahmung ebenfalls Love Parades geben. Irgendwann könnte sein, werden eventuell alle Menschen auf diesen Paraden tanzen und werden herausfinden, wir sind alle die gleiche Familie, nämlich die Familie der Menschen. Und daraus könnte dann vielleicht irgendwann Weltfrieden entstehen. Und das ist so das, was da so als Vision dahinter steckt.
0: Haben sehr, sehr viele Leute, die auch von überall in der Welt gekommen sind, nach Berlin am Anfang, auch geteilt diese Idee. Das ist ja auch wirklich das Schöne.
1: Ganz genau.
0: Ganz was anderes, lieber Motte. Wir haben ein Special hier im ARD Musikclub 90er in dieser Sendung. Und zwar spielen wir heute nur Coverversionen. Was sind denn für dich herausragend gute Covers, die in den 90ern rausgekommen sind?
1: Es ist eigentlich ein Remix, ne? Zwar German Spoon mit Age of Love Remix. Age of Love, also das Projekt ist ja so, der Titel ist so und dann der German Spoon Remix. Das ist so für mich einer der ganz großen, schönen, guten, also nicht Coverversionen, aber Remixe.
0: Dr. Motte, DJ und Erfinder der Love Parade, viel Erfolg mit der ARD-Doku Love is Stronger. Ich hoffe, dass die ganz, ganz viel geguckt wird. Ich danke dir für deine Zeit. Alles Gute.
1: Gerne, danke schön.
0: Tschüss. Und den Song hat er vorgeschlagen, Age of Love im Jam Spoon Remix.
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0: Ein Musiker aus Hawaii covert den Hit aus dem Hollywood-Klassiker Wizard of Oz, Somewhere Over the Rainbow, Israel Kamikak Viviole. Der AD Musikclub 90er und Björk von einer anderen Insel aus Island, die covert einen 50er-Jahres-Song von Hollywood-Schauspielerin Betty Hutton, deren englische Fassung. Das Original ist übrigens deutsch und heißt Und jetzt ist es still, und bei Björn It's oh so quiet. Aber Björk nimmt dieses Jazz-Ding und macht es zu ihrem Song. Kann auch nicht jeder. Hier bei uns jetzt.
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0: Sultans und ihre Version von I Heard It Through the Grapevine. ARD Musikclub 90er mit der Verkehrslage. Vorsicht bitte auf der A8, A81 Stuttgart Richtung Karlsruhe in Höhe Rastplatz Sommerhofen. Da ist eine ungesicherte Unfallstelle auf allen Fahrstreifen. Vorsicht bitte in beiden Richtungen auf der A1 Hamburg Richtung Bremen zwischen Heidenau und Sittensen. Leute auf der Fahrbahn. Und Vorsicht bitte auf der A63 Kaiserslautern Richtung Mainz zwischen Kreuz Alzey und Bibelnheim. Da liegt ein Reifen. Vorsicht bitte auf der 81 Stuttgart Richtung Heilbronn zwischen Engelbergtunnel und Stuttgart-Feuerbach. Ungesicherte Unfallstelle und Aquaplaning-Gefahr. Die A3 Frankfurt Richtung Köln zwischen Neustadt-Wied und Bad Honnef-Linz. Wegen Fahrbahnerneuerung nur eine Spur frei. 4 Kilometer Stau aktuell und eine knappe Dreiviertelstunde dauert es länger, wenn man drin ist. Die A5 Kassel Richtung Frankfurt zwischen Friedberg und Nordwestkreuz Frankfurt. 1 Kilometer Stau, die rechte Spur ist dort wegen der Baustelle gesperrt. Und die A61 Koblenz Richtung Mönchengladbach zwischen Dreieck Sinzig und Dreieck Bad 9a. 3 Kilometer Stau, 20 Minuten mehr und dort ist wegen der Baustelle auch nur eine Spur zu befahren. Und noch die B297 Kirchheim unter Teck Richtung Göppingen ist zwischen Schlierbach und Kirchheim nach einem Unfall in beiden Richtungen gesperrt. Kommt gut und sicher an.
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0: Mit Dave Jörg. Und liebe 90er-Fans, wenn ich euch jetzt Ace of Base und Don't Turn Around spiele, dann fragt ihr euch bestimmt, ja Moment mal, das ist doch gar kein Coversong, das ist doch ein Original für heute Abend. Das ist kein Original, surprise, surprise. Denn Tina Turner hat 1986 das schon mal vorher rausgebracht, war aber nur eine B-Seite, deshalb ist es nicht so bekannt. Ace of Base machen daraus einen Welthit mit ihrem Reggae-Pop.
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Rhythm of the Rain. Die Cascades hatten damit in den frühen 60ern Hit gehabt und hier von Jason Donovan. ARD Musikclub 90er heute mit Coversongs und weiter geht's hier gleich mit dem hier.

1994 gecovert von der jamaikanischen Reggae-Band Inner Circle. Das Original stammt auch aus den 60ern von dem amerikanischen Singer-Songwriter Joe.

0: Katharina Heinius aus dem ARD Musikclub Team. Eigentlich ein Country Folk Song.
1: So ist es und kein Reggae Hit. Aber dieser Song ist echt unglaublich wandelbar. Es gibt von diesem Song allein fast 200 Coverversionen. Eine zum Beispiel auch von Ike und Tina Turner. Sie macht schon zu ihrem eigenen, hört
0: absolut
1: man total in ihrer
0: Soul,
1: Stimme.
0: Ja, das Thema hatten wir heute schon.
1: Oder auch von dem US-amerikanischen Country-Musiker Hank Williams Jr., also nicht sein Vater, sondern der Sohn, der hat es auch gecovert. 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
0: 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Auch wieder völlig anders.
1: Ja, zwei total unterschiedliche Versionen. Dave, eine ganz besondere habe ich dir noch mitgebracht.
0: Oh, nach dem Ganzen bin ich jetzt gespannt, was du da noch rausgegraben
1: von,
0: hast.
1: Von Bill Ramsey.
0: Bill Ramsey. Ohne Krimi geht die Mimi nie ins Bett, Bill
1: ja,
0: Ramsey.
1: Ja, genau. Also er hat eine deutsche Version eingesungen mit dem Titel Gesellschaftsspiel.
0: Oh. Heute spielen doch viele die Gesellschaftsspiele, die man aus Gewohnheit macht.

0: meinen, was sie sagen. Okay, der Bill Ramsey singt aber nicht von Würfeln oder Mensch, ärgere dich nicht oder den
1: nein,
0: klassischen
1: nein. Also da wurde, glaube ich, von dem, der den Text übersetzen sollte oder einen neuen Text schreiben sollte, einfach Games People Play als Gesellschaftsspiel übersetzt. Aber ja, es geht natürlich nicht um ein klassisches Gesellschaftsspiel, das ist hier nicht gemeint. Es ist eigentlich ein sehr gesellschaftskritischer Song. Es geht um Rassismus, um religiösen Fanatismus, um Heuchelei. Der Ausdruck Games People Play ist mit diesem Song auch zu einer Art geflügeltem Wort geworden. Es wird oft benutzt, wenn es um manipulative oder unaufrichtige Verhaltensweisen geht. Es ist also eigentlich ein Protestsong, der quer durch alle Genres gecovert wurde.
0: Das haben wir wirklich eindrucksvoll bewiesen eben gerade. Dank dir, Kathi.
1: Sehr gern.
0: Bei uns jetzt von der jamaikanischen Reggae-Band Inner Circle. Einer der stärksten Covers von dem Song. Und der ist aus den 90ern.
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AD Musikclub 90er, Vorsicht bitte, auf der A650 bei Dürkheim Richtung Ludwigshafen zwischen Friedelsheim und Maxdorf, da liegt ein Tier auf der Fahrbahn. Und Vorsicht bitte auf der B464 Reutlingen Richtung Böblingen, Höhe Böblingen-Hulb, da ist Aquaplan in Gefahr, es haben sich bereits mehrere Unfälle ereignet.

0: Cave and the Bad Seed und deren Version vom Folksong Henry Lee oder Young Hunter, da gibt es ganz unterschiedliche Namen für das gleiche Lied, weil es traditional ist. Und jetzt wieder ein Coversong für heute, den ihr vorgeschlagen habt und da habe ich die Monika aus Waldfischbach in Rheinland-Pfalz. Welchen Coversong aus den 90ern wolltest du denn hören?
1: Ich war jetzt nicht die ganze Zeit dran, aber ich bin mir ziemlich sicher, dass ihr das, was ich mir wünsche, noch nicht gespielt habt. Und das ist George Michael, Killer, Papa Was a Rolling Stone. Finde ich klasse, weil der halt zwei Lieder noch mixt und die sind ja so genial ursprünglich schon und er macht nochmal was Neues draus.
0: Da hast du völlig recht. Das ist ein Knaller-Song. George Michael, ja. Papa Was a Rolling Stone und Killer, das ist wirklich ein Knaller-Song. Ja, absolut, ja. Absolut. Nee, den haben wir heute noch nicht gespielt und weißt du was? Den erfüllen wir dir.
1: Oh, das ist klasse. Super.
0: Das machen wir. Hast du dir verdient heute. Ich danke dir für den Vorschlag und sag liebe Grüße.
1: Super, vielen Dank. Vielen, vielen Dank. Tschüss, macht's gut.
0: Tschüss, gell? Bis dann. Ciao. Tschüss. Und da war die Monika nicht alleine. Die Heidi Schack aus Pforzheim, Hohenwart, die wollte den Song auch hören.
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0: In der kommenden Stunde nochmal ARD Musikclub 90er und dann mit dem Song Smells Like Teen Spirit, aber als Cover. Ganz zart von der Tori Amos.
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2: Mit Martin Busch, guten Abend. Dobrindt will Grenzkontrollen verlängern. Fast alle Migranten aus Ceuta sollen wieder in Marokko sein. Julian Brandt wechselt zu Ajax Amsterdam. Das Wetter. In der Nacht locker bewölkt bis klar. Die Temperaturen sinken bis auf 10 Grad. Bundesinnenminister Alexander Dobrindt will die Möglichkeit von Binnengrenzkontrollen über den September hinaus verlängern. Nur so könnten die bisherigen Erfolge beim Zurückdrängen illegaler Migration erhalten bleiben, sagte der CSU-Politiker aus Berlin, Georg Schwarte.
3: Zehntausende Flüchtlinge aus Marokko in der spanischen Exklave Ceuta. Für Bundesinnenminister Dobrindt ein klarer Beweis für die so wörtlich weiter volatile Lage bei der illegalen Einwanderung. Außenminister Wadefuhl drängt auf ein schnelles und gemeinsames Handeln der EU, um den Schengen-Raum, eine der größten Errungenschaften, zu schützen und offen zu halten. AfD-Co-Chefin Weidel wiederum forderte, wie zuvor Italien und Finnland auch, notfalls Spanien vom Schengen-Raum auszuschließen. Die Vizefraktionschefin der Linkspartei Clara Bünger sagte, höhere Mauern hielten die Menschen nicht auf, sondern machten die Flucht nur noch tödlicher.
2: Die spanische Regierung hat am Abend mitgeteilt, dass nahezu alle, die in Ceuta angekommen waren, wieder nach Marokko zurückgekehrt seien. Außenminister José Manuel Álvarez schrieb auf X, die Integrität des Schengen-Raums sei gewährleistet. Mindestens 57 Menschen sollen in den vergangenen Tagen bei dem Versuch schwimmen, die spanische Exklave zu erreichen, ertrunken sein. Der Zulassungsstopp bei Integrationskursen wird morgen teilweise aufgehoben. Unter bestimmten Voraussetzungen bekommen Ausländer den Deutschunterricht wieder bezahlt. Aus der Nachrichtenredaktion Peter Behrendt.
4: Das Bundesinnenministerium hatte im Februar den kostenfreien Zugang zu Integrationskursen stark reduziert. EU-Ausländer, Ukrainer und deutsche Staatsbürger mit schlechten Deutschkenntnissen können allerdings ab sofort wieder an Sprachkursen teilnehmen. Eine Kehrtwende nach Protesten unter anderem von der Bremer Landesregierung. Asylbewerber und geduldete Personen sind nach wie vor ausgeschlossen. Um ihnen trotzdem Kurse anbieten zu können, hat Bremen das Integrationsbudget an der Volkshochschule einmalig aus eigener Kasse erhöht. Von rund 260.000 auf 300.000 Euro.
2: Zum Sport. Auf dem rund erneuerten Platz 11 von Werder Bremen hat die U23 des Vereins die Saison der Regionalliga Nord eröffnet. Das Spiel gegen den VfB Oldenburg, einen der Favoriten der Liga, endete mit 0:3. Und Julian Brandt wechselt zu Ajax Amsterdam. Der 30-jährige frühere Nationalspieler hatte zuletzt über 300 Spiele für Borussia Dortmund bestritten. Das waren die Nachrichten mit Martin Busch.
1: Bremen 1, das Wetter.
2: In der Nacht sinken die Temperaturen bis auf 10 Grad. Es ist locker bewölkt oder sogar wolkenlos. Morgen dann viel Sonne. Trocken bleibt es bei maximal 25 Grad am morgigen Sonnabend.
0: AD Musikclub und wir gucken auf die Straße. Vorsicht bitte auf der A63 Kaiserslautern Richtung Mainz zwischen Kreuz Alzey und Biebelnheim. Da liegt ein Reifen. Die A3 Frankfurt Richtung Köln zwischen Neustadt-Wied und Bad Honnef-Linz. 6 Kilometer Stau. Die A5 Kassel Richtung Frankfurt zwischen Friedberg und Nordwestkreuz Frankfurt. 4 Kilometer Stau wegen der Baustelle. Die A61 Koblenz Richtung Mönchengladbach zwischen Dreieck Sinzig und Dreieck Bad 9a. 3 Kilometer Stau, 20 Minuten länger und dort ist wegen der Baustelle momentan nur eine Spur frei. Und die B297 haben wir noch Kirchheim unter Teck Richtung Göppingen. Ist zwischen Schlierbach und Kirchheim nach einem Unfall in beiden Richtungen gesperrt. Kommt gut und sicher an.
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0: Mit Dave Jörg und hallo nochmal überall hin. Die 90er sind heute Undercover, Coverversionen schon die ganze Woche, das Thema in den Musikclubs und heute Abend natürlich auch. Jetzt mit einem interessanten Grenzfall, sag ich mal. Die schwedische Gruppe Alcazar nimmt 1999 in Stockholm den Song Crying at the Discotheque auf, kam dann streng genommen erst im April 2000 raus, aber da sind wir an der Stelle mal ein bisschen lockerer. Und die nehmen sich praktisch den wichtigsten Teil des Songs Spacer von Sheila B. and Devotion aus Frankreich raus. Deshalb spiele ich das Ding, ist auch so eine Art Coverversion. Ja, nee, das haben wir jetzt noch gar nicht. Warum ist das an der Stelle? Nee. Erstmal I Will Survive von Cake.

0: Disco-Klassiker von Gloria Gaynor. Bekannt durch Gloria Gaynor vor allem und gecovert von der Rockband Cake. Und diesen Song, der sollte eigentlich als erstes laufen, aber den hat der Computer geschluckt. Der wollte den nicht raushauen. Deshalb holen wir jetzt nach Crying at the Discotheque von Alcazar.
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0: Alcazar, Crying at the Discotheque. Ganz viel gecovert von dem Song Spacer von Sheila B. and Devotion. ARD Musikclub 90er und wir gucken mal kurz auf die Straßen. Vorsicht bitte auf der 61 Koblenz Richtung Ludwigshafen zwischen Dreiecknahtal und Bad Kreuznach. Gefahr durch Gegenstände auf der Fahrbahn. Und Vorsicht bitte auf der B31 in Stockach Richtung Überlingen zwischen B31 und der A98 Stockach Ost und Überlingen Nord steht ein kaputtes Auto. Und jetzt haben wir einen Song, der wie kaum ein anderer für den Grunge Rock aus den 90ern steht. Smells Like Teen Spirit. Das ist natürlich das Original von Nirvana und wenn man eine gute Coverversion von dem Ding machen will, muss man es im Grunde ganz anders stricken. Sonst kann man bei der Nummer wirklich nur verlieren, sich verheben. Die US-Musikerin Tori Amos macht aus dem Grunge-Kracher eine ganz zarte und verletzliche Klavierballade, denn als sie das Original von Nirvana auf MTV gesehen hat und das Video dazu, da hat sie eine ganz tiefe Traurigkeit aus dem Song herausgespürt und das wollte sie in ihre Version packen. Und die hören wir jetzt.
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0: Gangster's Paradise vom Rapper Coolio. Und das ist streng genommen jetzt auch kein 1:1 Cover, aber die Streichermelodie, die ist gesampelt aus einem Song von Stevie Wonder aus den 70ern, aus Pastime Paradise. Eben auch so eine Art Cover, und wir sind ja undercover im ARD Musikclub 90er, und das Thema Songsampling, dass manche Songs teilweise oder in großen Stücken auf anderen basieren, das war in den 90ern ein Riesenthema und wollten wir euch auch mal zeigen. Ja, vorhin auch Crying at the Discotheque war ein ähnliches Beispiel, und Gangster's Paradise eben auch sehr stark auf einem Sampling von einem anderen Song basierend. Und jetzt haben wir wieder so ein richtiges Cover, das aber nicht so richtig bekannt ist, dass es ein Cover ist. Ich habe den Robert Hefti dran. Hey Robert!
1: Guten Abend!
0: Wie geht's dir in Burgrieden in der Nähe von Biberach?
1: Ja gut, ich höre ja immer schön euren ARD-Club und ich fühle mich richtig wohl. Ich sitze auf der Terrasse und genieße euer Programm.
0: So gehört sie's. So kann man den Freitagabend dann fürs Wochenende dann einstimmen. Super.
1: Ja, unbedingt.
0: Und du hörst natürlich auch die ganze Zeit die 90er-Cover-Songs, die wir spielen. Und du hast auch einen Vorschlag gemacht für einen 90er-Cover-Song.
1: Ja, genau. Und zwar von The Nothing Compares to You von Sinéad O'Connor.
0: Das wissen viele Leute gar nicht, dass das gar nicht im Original, also von ihr im Original ist.
1: Ja, war von Prince, genau.
0: Das ja, war, genau.
1: Und es war natürlich ein Riesenhit gewesen. Und es ist immer noch super. Und ich mag die Sinéad O'Connor sowieso.
0: Ich danke dir für den Vorschlag, Robert. Und das spielen wir heute Abend für dich.
1: Das ist aber super, Dave. Vielen herzlichen Dank. Ich werde mich noch mehrmals bei euch melden. Keine Sorge.
0: Danke dir. Tschüss.
1: Okay,
0: schönen Abend. Ciao.
1: Und schön, tolle Sendung. Danke.
0: Danke. Ciao.
1: Ciao.
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0: und auch da oben in der Supergroup im Himmel. Die Sinead O'Connor, Nothing Compares to You. Und wir gucken, was auf der Straße los ist. ARD Musikclub 90er mit der Verkehrslage. Vorsicht bitte in beiden Richtungen auf der A3 Frankfurt Richtung Würzburg. Zwischen Bessenbach, Waldaschaff und Weibersbrunn laufen Leute. Vorsicht bitte auf der B31N Stockach Richtung Überlingen. Zwischen B31 A98 Stockach Ost und Überlingen Nord kaputtes Auto. Die A3 Frankfurt Richtung Köln zwischen Neustadt Wied und Bad Honnef-Linz. 3 Kilometer Stau wegen Fahrbahnerneuerung, ist nur eine Spur frei. Die A5 Kassel Richtung Frankfurt zwischen Friedberg und Nordwestkreuz, Frankfurt, 2 Kilometer Stau wegen der Baustelle. Und die B297 Kirchheim unter Teck Richtung Göppingen ist zwischen Schlierbach und Kirchheim nach einem Unfall immer noch in beiden Richtungen gesperrt. Kommt alle gut an.
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0: Mit Dave Jörg und wir sind immer noch undercover. Jetzt mit einer brasilianischen Dance-Version eines Songs, den die Musikerin Salome de Bahia mit dem Ende der 90er schon sehr angesagten DJ und Produzenten Bob Sinclair gemacht hat. Outra Lugar heißt der Song auf Portugiesisch. Und die Vorlage ist, hoho, wieder ein Stevie Wonder Song.
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0: Und die 90er-Fassung hat ganz viel Samba mit drin, na klar, bei einer Brasilianerin.

0: Steel Pulse und deren Version von Brown Eyed Girl. Freitagabend im Musikclub 90er, heute mit Coversongs. Und da gibt es gleich den nächsten von Eric Clapton. Den hat er 96 für den Film Phenomenon, Das Unmögliche wird wahr, aufgenommen. War so ein Ding mit John Travolta in der Hauptrolle. Erinnere ich mich auch dran. Ich habe den damals in der Sneak Preview im Kino gesehen. Sneak Preview, kennt ihr noch, ne? War damals das totale Ding. Und es geht um den Song Change the World. I can change. Und nur wenige Monate vorher gab es den Song von der US-amerikanischen Country-Sängerin Winona. Und da ist Klärungsbedarf. Katharina Hein ist aus dem ARD-Musikclub-Team. Die sind sich ja fast in die Quere gekommen. Wie kam das denn?
1: Ja, Eric Clapton kannte diese erste Version von Winona Judd gar nicht. Er hat ein Demo von diesem Song bekommen, verbunden mit der Anfrage, ob er das als Soundtrack für einen Film einspielen könne. Ja, es sollte zart klingen, weich, R&B, soulig. Und da ist natürlich in den 90ern ein Name ganz weit vorn. Der US-amerikanische Produzent Babyface.
0: Und der hat den Song dann damals mit Clapton zusammen aufgenommen und produziert für den Film. Und für Clapton ist das auch ein Riesenhit geworden.
1: Genau, ja, weil er hat dem Song noch etwas Kleines, aber sehr Wichtiges hinzugefügt. Das macht Clapton gern, um Songs, die ja eigentlich im Pop verwurzelt sind, in den Blues ja so hinüberzuziehen. Und zwar geht es um den Anfang vom Song. Da steigt er gleich ein, hier. Und gleich kommt er nochmal und fühlt so vor, so ein Vorfühlen. So, und gleich. Da. Diese Akustikgitarrenmelodie, die er da so drüber spielt. Und da gibt es ein kleines Vorbild, und zwar der Bluesmeister schlechthin, Muddy Waters. Da hat sich Eric Clapton dieses Lick geklaut aus dem Anfang von Manish Boy.
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1: Okay. Da.
2: Oh yeah.
1: Also das, was hier die Gitarre spielt, das spielt Clapton sehr gerne, um den Song zu testen, ob er denn bluesfähig ist. Also ob man aus diesem Song, aus diesem Popsong einen Blues-Song überhaupt machen kann. Und um den Song in den Blues hinein zu verwurzeln. Und das macht er tatsächlich öfter. Also das macht er nicht nur an dieser Stelle in diesem Song, sondern immer mal wieder, wenn er Songs covert.
0: Mach doch mal den Blues-Test, genau. Erik. Danke dir, Kathi. Bei uns gibt es jetzt den Anfang. Fangen mit diesem Blues-Test-Lick nochmal in voller Schönheit. Deshalb quatsche ich da auch nicht rein. Hier im ARD-Musikclub.
1: So wie ich eben.
0: Bei uns im ARD-Musikclub 90er.

0: Hier kommt die Maus. Stefan Raabs Version vom Erkennungslied der Sendung mit der Maus im ARD Musikclub 90er. Und über den nächsten Song, da freue ich mich wirklich sehr, weil ich sofort Kinobilder wieder in den Kopf kriege. I Will Follow Him. Eigentlich ein Song aus den frühen 60ern von der Schlagersängerin Peggy March, aber in Sister Act mit Whoopi Goldberg, der sensationelle Schluss des Films, absolut tolles Cover und wir sehen, wie Whoopis Nonnenchor da alles gibt. Macht absolut gute Laune das Ding, jetzt hier bei uns.
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Der Freitagabend ist fast rum und der ARD Musikclub 90er auch. Wir sagen danke, dass ihr die Zeit mit uns verbracht habt. Ich bin Dave Jörg und wir hören uns wieder morgen in der Party, wenn ihr Bock habt. Gute Nacht, guten Dienst oder schönes Weiterhören.

0: aus dem ARD Musikclub 90er geht's gleich in eure Radionacht. Vorher News. Ich wünsche euch was. Wir hören uns bald wieder.
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2: Um 0 Uhr mit Ronald Lessig. In der spanischen Exklave Ceuta hat sich die Lage deutlich entspannt. Bei dem Versuch, dorthin zu gelangen, waren den Behörden zufolge fast 60 Migranten ums Leben gekommen. Aus der Nachrichtenredaktion Amir Brecht.
3: Das spanische Innenministerium bezifferte die Zahl der Migranten, die über die Grenze gelangt waren, auf etwa 50.000. Davon seien bis zum Abend die meisten freiwillig wieder nach Marokko zurückgekehrt. Ein Grund offenbar, es gab keine Unterkünfte und keine Verpflegung. Der massenhafte Ansturm an der nordafrikanischen Küste sorgt aber weiter für Aufruhr in der EU. Die Ereignisse haben eine neue Debatte über den Schutz der Außengrenzen und eine konsequentere Rückführung von Migranten ausgelöst. Mehrere Regierungen fordern ein härteres Vorgehen.
2: Ein schweres Erdbeben hat am Abend die Region der Phlegräischen Felder nahe Neapel erschüttert. Mit einer Stärke von 4,7 war es das heftigste Beben in dem Vulkangebiet seit 40 Jahren. Aus Rom, Anna Giordano.
4: Nach ersten Angaben des italienischen Katastrophenschutzes wurden mindestens 8 Menschen leicht verletzt. In der Küstenstadt Pozzuoli wurden Häuser und Kirchen beschädigt, ein Hochspannungsmast stürzte ein. Aus Angst vor Nachbeben verbringen viele Anwohner die Nacht im Freien. Der Zugverkehr im Raum Neapel wurde für Sicherheitsüberprüfungen vorübergehend eingestellt. Die Phlegräischen Felder werden auch als Supervulkan bezeichnet, weil sich unterirdisch Magma und Gase stauen, hebt und senkt sich der Erdboden dort seit Jahren, immer wieder begleitet von teils schweren Erdbeben.
2: Bei einem schweren Unwetter in der sächsischen Schweiz ist nach Polizeiangaben ein Mensch ums Leben gekommen. Mehrere weitere wurden verletzt. Passiert ist das Unglück im Kurort Rathen. Ein massiver Windbruch habe dafür gesorgt, dass Bäume umstürzten. Auch über Hamburg ist am Abend ein schweres Gewitter gezogen. Die Feuerwehr in der Hansestadt musste fast 100 Mal ausrücken. In Stuttgart sind infolge eines Gewitters mehrere Bäume auf Stromleitungen und Straßen gestürzt. Die neue Sternbrücke in Hamburg ist fast eingehoben. Spezialisten prüfen jetzt noch die Punkte, an denen die 3.700 Tonnen schwere Brücke aufliegt. Dann folgt der Einbau der Gleise und der Oberleitungen. Ende August soll die neue Sternbrücke freigegeben werden. Dann werden täglich fast 1.000 Züge über die wichtige Hamburger Verbindung rollen. Das waren die Nachrichten. Das Wetter in Deutschland. In der Nacht im Süden und Osten Schauer oder Gewitter, sonst trocken bei 21 bis 9 Grad. Am Tage im Süden und Osten bewölkt und einzelne Gewitter, sonst überwiegend heiter, 20 bis 31 Grad. Am Sonntag oft sonnig, im Süden einzelne Schauer. Die Höchstwerte liegen zwischen 21 und 35 Grad. Und am Montag mal Sonne, mal Wolken, örtlich gibt es Schauer bei 22 bis 37 Grad. Es ist 0 Uhr 3.
5: Und hier ist der Verkehrsservice in der ARD-Hitnacht mit einer Entwarnung auf der A66 Fulda-Frankfurt. Kein Falschfahrer mehr zwischen Steinau an der Straße und Gelnhausen-Ost. Eine Gefahreninformation für Nordrhein-Westfalen. In Schwerte kommt es im Innenstadtbereich durch einen Brand zu Geruchsbelästigung und Rauchniederschlag. Bitte begeben Sie sich im betroffenen Bereich sofort in geschlossene Räume, schließen Sie vorsorglich Fenster und Türen und schalten Sie bitte Klima- und Lüftungsanlagen ab. A1 Osnabrück Richtung Münster, zwischen Greven und Münster Nord, 3 Kilometer stockender Verkehr wegen Markierungsarbeiten. Die A2 Dortmund Richtung Hannover ist zwischen Dreieck Hannover West und Hannover Langenhagen wegen Bauarbeiten noch bis Montag früh 5 Uhr gesperrt. A3 Frankfurt Richtung Köln, zwischen Neustadt-Wied und Bad Hönnef-Linz, 3 Kilometer Stau wegen Fahrbahnerneuerungsarbeiten, hier ist nur eine Spur frei. A3 Nürnberg Richtung Passau, zwischen Schwarzach und Garham-Vilshofen, 6 Kilometer stockender Verkehr. A5 Kassel Richtung Frankfurt, zwischen Friedberg und Nordwestkreuz Frankfurt, 2 Kilometer Stau wegen einer Baustelle. A8 München Richtung Salzburg, zwischen Braunstein, Siegsdorf Ost und Anger, 7 Kilometer Stau und stockender Verkehr. Die A17 Dresden Richtung Prag ist zwischen Dresden-Gorbitz und Tunnel Altfranken wegen eines defekten Pkw gesperrt. Und die A33 Osnabrück Richtung Bielefeld ist zwischen Bad Hardenberg, Borglo, Kloster Ödesee wegen einer Nachtbaustelle noch bis 6 Uhr gesperrt. Hier gibt es eine Umleitung, die führt über die U84.
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5: Und diese ARD-Hitnacht kommt aus dem Landesfunkhaus in Sachsen. In Dresden am Mikrofon für Sie sitzt Bodo Giesner.

Eric Carmen hier bei uns in der ARD Hitnacht. Gleich Musik von Lisa Stansfield, eine britische Sängerin und Schauspielerin. Sie wurde 1966 in Manchester geboren, nach ihrer ersten eigenen Solo-Single This Is The Right Time, das war 1989, wurde sie im gleichen Jahr mit All Around The World als Sängerin international bekannt. Dies ist auch bis heute ihr größter Hit und damit erreichte sie Platz 1 in Großbritannien, kam aber auch in die Top 10 in den USA und auch in Deutschland. Diesen Hit haben wir jetzt von Lisa Stansfield, All Around the World.

0: Hier ist der Verkehrsservice in der ARD-Hitnacht. Eine Entwarnung nach wie vor auf der A66 Fulda-Frankfurt. Kein Falschfahrer mehr zwischen Steinau an der Straße Gelnhausen-Ost. Eine Gefahreninformation für Nordrhein-Westfalen. In Schwerte kommt es im Innenstadtbereich durch einen Brand zu Geruchsbelästigung und Rauchniederschlag. Bitte begeben Sie sich im betroffenen Bereich sofort in geschlossene Räume. Schließen Sie vorsorglich Fenster und Türen und schalten Sie bitte Klima- und Lüftungsanlagen ab. Die A2. Dortmund Richtung Hannover ist zwischen Dreieck Hannover West und Hannover Langenhagen wegen Bauarbeiten noch bis Montag 5 Uhr gesperrt. A3 Frankfurt Richtung Köln zwischen Neustadt-Wied und Bad Honnef-Linz 3 Kilometer Stau wegen Fahrbahnerneuerungsarbeiten. Hier ist nur eine Spur frei. A3 Nürnberg Richtung Passau zwischen Schwarzbach und Garham-Vielshofen 6 Kilometer stockender Verkehr. A5 Kassel Richtung Frankfurt zwischen Friedberg und Nordwestkreuz Frankfurt 2 Kilometer Stau wegen einer Baustelle. A8 München Richtung Salzburg zwischen Braunstein, Siegsdorf Ost und Anger 7 Kilometer Stau und stockender Verkehr. Die A17 Dresden Richtung Prag ist zwischen Dresden-Gorbitz und Tunnel Altfranken wegen eines defekten Pkw gesperrt. Die A33 Osnabrück Richtung Bielefeld ist zwischen Hardenberg, Borglo und Kloster Ösede wegen einer Nachbaustelle noch bis 6 Uhr gesperrt. Eine Umleitung führt hier über die U84. Und noch eine Meldung, die A66 Fulda Richtung Frankfurt ist zwischen Neudorf Nord und Neudorf Süd nach einem Unfall gesperrt. Wenn Sie unterwegs sind, kommen Sie gut an Ihr Ziel.
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0: Und diese ARD-Hitnacht kommt aus dem Landesfunkhaus in Dresden. Am Mikrofon für Sie ist Bodo Giesner.

Was für ein Klassiker hier bei uns in der ARD-Hitnacht. Iron Curtain mit Flashdance, What a Feeling. Dem Titelsong des Films Flashdance, mit dem sie 1983 sehr erfolgreich war. Hierfür erhielt sie einen Oscar für den besten Originalsong. Und 1984 gab es dann noch einen Grammy als beste weibliche Pop-Gesangsdarbietung. Bei uns geht's weiter mit einer der populärsten Gruppen aus den 70er Jahren und einen ihrer Hits, Smokey, Needles and Pins.

Desiree und live in der ARD-Hitnacht. Gleich Musik von Icehouse. Das ist eine australische Rockband, die 1980 gegründet wurde. Von 1977 bis 1980 tourte die Band noch unter dem Namen Flowers durch die australischen Clubs. Und als sie dann 1980 ihr erstes Album Icehouse veröffentlichten, hatten danach auch 1981 eine Tour durch die USA. Dann änderten sie den Namen der Band in Icehouse. Und jetzt einer ihrer großen Hits, Icehouse mit Hey Little Girl.

Hier ist der Verkehrsservice mit einer aktuellen Nachricht. Achtung, ein Falschfahrer auf der A8 München-Stuttgart zwischen München-Obermenzing und Kreuz München-West. Kommt Ihnen ein Falschfahrer entgegen, fahren Sie bitte äußerst rechts. Überholen Sie nicht auf der A8 München-Stuttgart zwischen München-Obermenzing und Kreuz München-West. Ist ein Falschfahrer unterwegs. Vorsicht bitte hier in beiden Richtungen.

Und hier ist nochmal der Verkehrsservice in der ARD-Hitnacht. Achtung, nach wie vor ein Falschfahrer auf der A8 München-Stuttgart zwischen München, Obermenzing und Dachau. Fürstenfeldbruck ist er jetzt. Kommt Ihnen ein Falschfahrer entgegen, fahren Sie bitte äußerst rechts. Überholen Sie nicht auf der A8 München-Stuttgart zwischen München, Obermenzing und Dachau. Fürstenfeldbruck ist ein Falschfahrer unterwegs. Vorsicht bitte hier in beiden Richtungen.

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1: Um 1 Uhr mit Ronald Lessig. Ein schweres Erdbeben hat am Abend die Region nahe der Stadt Neapel erschüttert. Mit einer Stärke von 4,7 war es das heftigste Beben in dem Vulkangebiet seit 40 Jahren. Aus Rom Anna Giordano.
2: Nach ersten Angaben des italienischen Katastrophenschutzes wurden mindestens 8 Menschen leicht verletzt. In der Küstenstadt Pozzuoli wurden Häuser und Kirchen beschädigt, ein Hochspannungsmast stürzte ein. Aus Angst vor Nachbeben verbringen viele Anwohner die Nacht im Freien. Der Zugverkehr im Raum Neapel wurde für Sicherheitsüberprüfungen vorübergehend eingestellt. Die Phlegräischen Felder werden auch als Supervulkan bezeichnet. Weil sich unterirdisch Magma und Gase stauen, hebt und senkt sich der Erdboden dort seit Jahren, immer wieder begleitet von teils schweren Erdbeben.
1: In der spanischen Exklave Ceuta hat sich die Lage deutlich entspannt. Bei dem Versuch, dorthin zu gelangen, waren den Behörden zufolge fast 60 Migranten ums Leben gekommen. Aus der Nachrichtenredaktion Amir Brecht.
3: Das spanische Innenministerium bezifferte die Zahl der Migranten, die über die Grenze gelangt waren, auf etwa 50.000. Davon seien bis zum Abend die meisten freiwillig wieder nach Marokko zurückgekehrt. Ein Grund offenbar, es gab keine Unterkünfte und keine Verpflegung. Der massenhafte Ansturm an der nordafrikanischen Küste sorgt aber weiter für Aufruhr in der EU. Die Ereignisse haben eine neue Debatte über den Schutz der Außengrenzen und eine konsequentere Rückführung von Migranten ausgelöst. Mehrere Regierungen fordern ein härteres Vorgehen.
1: Bei einem schweren Unwetter in der sächsischen Schweiz ist nach Polizeiangaben ein Mensch ums Leben gekommen, mehrere weitere wurden verletzt. Passiert ist das Unglück im Kurort Rathen. Ein massiver Windbruch habe dafür gesorgt, dass Bäume umstürzten. Auch über Hamburg ist am Abend ein schweres Gewitter gezogen. In Stuttgart sind die Folgen eines Gewitters, mehrere Bäume sind auf Stromleitungen und Straßen gestürzt. Bei der Parade zum CSD in Hamburg werden heute rund 250.000 Menschen erwartet. Nach dem Anschlag auf den Berliner CSD am vergangenen Wochenende kündigte die Hamburger Polizei an, die Demonstration mit doppelt so vielen Beamten wie im Vorjahr zu schützen. Auch in anderen deutschen Städten finden heute CSD-Veranstaltungen statt, zum Beispiel in Bonn in Nordrhein-Westfalen und im bayerischen Amberg. Das waren die Nachrichten. Das Wetter in Deutschland. In der Nacht im Süden und Osten Schauer oder Gewitter, sonst trocken bei 21 bis 9 Grad. Am Tage im Süden und Osten bewölkt und einzelne Gewitter, sonst heiter, 20 bis 31 Grad. Am Sonntag oft sonnig, im Süden einzelne Schauer, bei Höchstwerten zwischen 21 und 35 Grad. Und am Montag mal Sonne, mal Wolken, örtlich Schauer, die Höchstwerte dann 22 bis 37 Grad. Es ist 1:03 Uhr.
4: Hier ist der Verkehrsservice in der ARD-Hitnacht mit einer Entwarnung auf der A8 München-Stuttgart. Kein Falschfahrer mehr zwischen München-Obermenzing und Dachau-Fürstenfeldbruck. Eine Gefahreninformation gibt's für Nordrhein-Westfalen. In Schwerte kommt es im Innenstadtbereich durch einen Brand zu Geruchsbelästigung und Rauchniederschlag. Bitte begeben Sie sich im offenen Bereich sofort in geschlossene Räume. Schließen Sie vorsorglich Fenster und Türen und schalten Sie bitte Klima- und Lüftungsanlagen ab. Die A1 Dortmund Richtung Köln ist zwischen Burgscheid und Kreuz Leverkusen nach einem Unfall gesperrt. Die A2 Dortmund Richtung Hannover ist zwischen Dreieck Hannover West und Hannover Langenhagen wegen Bauarbeiten noch bis Montag 5 Uhr gesperrt. A3 Frankfurt Richtung Köln zwischen Neustadt-Wied und Bad Honnef-Linz 3 Kilometer Stau wegen Fahrbahnerneuerungsarbeiten, hier ist nur eine Fahrspur frei. A3 Nürnberg Richtung Passau zwischen Schwarzach und Garmham-Vilshofen 6 Kilometer stockender Verkehr. A8 Salzburg Richtung München zwischen Grenzübergang Bad Reichenhall und Anger 5 Kilometer Stau. Die A38 Osnabrück Richtung Bielefeld ist zwischen Hardeberg und Borglo Kloster Ösede wegen einer Nachtbaustelle noch bis 6 Uhr gesperrt, aber eine Umleitung führt über die U84. A66 Fulda Richtung Frankfurt ist zwischen Neuenhof Nord und Neuenhof Süd nach einem Unfall gesperrt und die B101 Mariendorf-Trebin ist zwischen Thyrow und Trebin Nord wegen Brückenarbeiten in beiden Richtungen gesperrt.
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4: Diese ARD-Hitnacht kommt aus dem Landesfunkhaus in Sachsen. In Dresden am Mikrofon für Sie ist Bodo Giesner.

bis zum letzten Ton. Weiter geht's mit Céline Dion, eine kanadische Sängerin. Ende der 80er war sie bereits in Kanada und Frankreich eine bekannte und erfolgreiche Sängerin. Im Alter von 20 Jahren hatte sie bereits schon 14 Alben, 11 in Kanada und 3 in Frankreich veröffentlicht. Und ihr größter Single-Erfolg wurde der Titel, den sie ursprünglich überhaupt gar nicht singen wollte, My Heart Will Go On, zum Film Titanic. Das war 1997 und mit über 230 Millionen verkauften Tonträgern ist sie eine der erfolgreichsten Popsängerinnen. Natürlich gibt's jetzt My Heart Will Go On von Céline Dion.

Jamie Cliff, Reggae Night, ein Hit aus dem Jahre 1983. Weiter geht's mit Herbert Grönemeyer, Musiker, Produzent, Sänger und Schauspieler, der in diesem Jahr bereits seinen 70. Geburtstag gefeiert hatte. Als Schauspieler wurde er 1981 damals durch die Rolle des Leutnant Werner im Kinofilm Das Boot bekannt. Der musikalische Durchbruch, der gelang hinter 1984 mit seinem 5. Studioalbum Bochum. Und seit 1984 konnten sich all seine deutschsprachigen Studioalben auf Platz 1 der deutschen Charts platzieren. Und sein bisher erfolgreichstes Album, das war Mensch, das war im Jahr 2002. Es verkaufte sich 3,7 Millionen Mal. Herbert Grönemeyer, was soll das?

Hier ist der Verkehrsservice in der ARD-Hitnacht. Achtung, ein Falschfahrer auf der A44 Kassel-Eisenach zwischen Eschwege und Sontra. Kommt Ihnen ein Falschfahrer entgegen, fahren Sie äußerst rechts und überholen Sie nicht auf der A44 Kassel-Eisenach zwischen Eschwege und Sontra. Ein Falschfahrer. Vorsicht in beiden Richtungen.

0: Hier ist der Verkehrsservice in der ARD Hitnacht. Achtung, ein Falschfahrer nach wie vor auf der A44 Kassel-Eisenach. Zwischen Eschwege und Sontra kommt Ihnen ein Falschfahrer entgegen. Fahren Sie bitte äußerst rechts, überholen Sie nicht. Auf der A44 Kassel-Eisenach zwischen Eschwege und Sontra ist ein Falschfahrer unterwegs. Vorsicht bitte hier in beiden Richtungen. Die A2 Dortmund Richtung Hannover ist zwischen Dreieck Hannover West und Hannover Langenhagen wegen Bauarbeiten noch bis Montag 5 Uhr gesperrt. A3 Frankfurt Richtung Köln zwischen Neustadt-Wied und Bad Hönnef-Linz 3 Kilometer Stau wegen Fahrbahnerneuerungsarbeiten. Hier ist nur eine Fahrspur frei. A8 Salzburg Richtung München zwischen Grenzübergang Bad Reichenhall und Anger 3 Kilometer Stau. Die A8 Stuttgart Richtung München ist zwischen München-Langwied und Kreuz München-West nach einem Unfall gesperrt. Die A33 Osnabrück Richtung Bielefeld ist zwischen Hardenberg und Borglo Kloster Üsede wegen einer Nachtbaustelle noch bis 6 Uhr gesperrt. Die Umleitung hier führt über die U84. Und B101 Mariendorf-Trebin zwischen Türnow und Trebin Nord wegen Brückenarbeiten in beiden Richtungen ist da die B101 gesperrt.
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0: Aus dem Landesfunkhaus in Dresden am Mikrofon für Sie, Bodo Giesner.

Und hier ist nochmal der Verkehrsservice in der ARD Hitnacht. Nach wie vor, Achtung, ein Falschfahrer auf der A44 Kassel-Eisenach zwischen Eschwege und Sontra. Kommt Ihnen ein Falschfahrer entgegen, fahren Sie bitte äußerst rechts. Überholen Sie nicht. Auf der A44 Kassel-Eisenach zwischen Eschwege und Sontra ist ein Falschfahrer unterwegs. Vorsicht bitte hier in beiden Richtungen.

Hier ist die ARD-Hitnacht mit einer Gefahrenmeldung des Stadtkreises Friedrichshafen. Infolge eines Brandes im Bereich des Ortsteils Friedrichshafen wurde eine Rauchgaswolke freigesetzt. Bitte meiden Sie das betroffene Gebiet, schließen Sie Fenster und Türen und schalten Sie die Lüftungen und Klimaanlagen ab. Suchen Sie am besten Schutz in einem Gebäude.

Und hier ist nochmal der Verkehrsdienst mit dem Falschfahrer. Achtung, ein Falschfahrer auf der A44 Kassel-Eisenach zwischen Echwege und Sontra. Kommt Ihnen ein Falschfahrer entgegen, fahren Sie bitte äußerst rechts. Überholen Sie nicht. Auf der A44 Kassel-Eisenach zwischen Echwege und Sontra ist ein Falschfahrer unterwegs. Vorsicht bitte hier in beiden Richtungen.

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Und hier ist der Verkehrsservice in der ARD-Hitnacht. Achtung, nach wie vor ein Falschfahrer auf der A44 Kassel-Eisenach. Zwischen Eschwege und Sontra kommt Ihnen ein Falschfahrer entgegen. Fahren Sie bitte äußerst rechts. Überholen Sie nicht auf der A44 Kassel-Eisenach. Zwischen Eschwege und Sontra ist ein Falschfahrer unterwegs. Vorsicht bitte in beiden Richtungen.

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1: Um 2 Uhr mit Ronald Lessig. Ein schweres Erdbeben hat am Abend die Region der Phlegräischen Felder nahe Neapel erschüttert. Mit einer Stärke von 4,7 war es das heftigste Beben in dem Vulkangebiet seit 40 Jahren. Aus Rom Anna Giordano.
2: Nach ersten Angaben des italienischen Katastrophenschutzes wurden mindestens 8 Menschen leicht verletzt. In der Küstenstadt Pozzuoli wurden Häuser und Kirchen beschädigt, ein Hochspannungsmast stürzte ein. Aus Angst vor Nachbeben verbringen viele Anwohner die Nacht im Freien. Der Zugverkehr im Raum Neapel wurde für Sicherheitsüberprüfungen vorübergehend eingestellt. Die Phlegräischen Felder werden auch als Supervulkan bezeichnet, weil sich unterirdisch Magma und Gase stauen, hebt und senkt sich der Erdboden dort seit Jahren, immer wieder begleitet von teils schweren Erdbeben.
1: Russland hat die ukrainische Hauptstadt Kiew in der Nacht mit ballistischen Raketen angegriffen. Das erklärte Bürgermeister Klitschko. In der Stadt waren mehrere Explosionen zu hören. Die Bevölkerung wurde aufgerufen, in Schutzräumen zu bleiben. Berichte über Schäden oder Verletzte liegen noch nicht vor. In der spanischen Exklave Ceuta entspannt sich die Lage nach Angaben der Regierung in Madrid zunehmend. Demnach sind von etwa 50.000 Migranten fast alle wieder freiwillig nach Marokko zurückgekehrt. Nur einige hundert Migranten befänden sich noch in Ceuta, hieß es. Viele seien noch auf dem Rückweg. Angesichts des Chaos in der Exklave hätten sich die meisten zur Rückkehr nach Marokko entschlossen. Nach der Kritik mehrerer CDU-Ministerpräsidenten aus Ostdeutschland an den Rentenplänen der Koalition hat auch der Sozialverband VdK Korrekturen gefordert. Präsidentin Bentele sagte der Rheinischen Post, das Kabinett müsse das Reformpaket noch deutlich verbessern, damit niemand unter die Räder kommt. Aus der Nachrichtenredaktion Martin Seiler.
3: Die Pläne für die Abschaffung der abschlagsfreien Rente nach 45 Jahren stießen Menschen vor den Kopf, die lange gearbeitet und lange eingezahlt hätten. Das Ende für diese Möglichkeit und die geplanten höheren Abschläge für vorgezogene Altersrenten zeigten nicht nur einen Mangel an Verständnis für die Lebensplanung vieler Menschen, so Bentele. Wer 45 Jahre eingezahlt habe, habe sich seinen Ruhestand redlich verdient. Dann sei der Akku bei vielen einfach leer. Zuvor hatten die CDU-Ministerpräsidenten Sachsens, Sachsen-Anhalts und Thüringens gefordert, auf das Ende der abschlagsfreien Rente nach 45 Beitragsjahren zu verzichten.
1: Das waren die Nachrichten. Das Wetter in Deutschland. In der Nacht im Süden und Osten Schauer oder Gewitter, sonst trocken bei 21 bis 9 Grad. Am Tage im Süden und Osten bewölkt und einzelne Gewitter, sonst heiter 20 bis 31